0: wies die Verantwortung für den Vorfall in Leipzig am Abend scharf zurück.
1: Der Industrieverband BDI findet es gut, wenn das Sonntagsfahrverbot für Lastwagen vorübergehend ausgesetzt wird. Vize-Hauptgeschäftsführer Lösch hat der Rheinischen Post gesagt, dass das die Auswirkungen des Niedrigwassers abmildern könnte. Die Umweltschutzorganisation BUND kritisiert dagegen, die Regierung habe nicht verstanden, dass die niedrigen Pegelstände der Flüsse ein Symptom der Klimakrise seien. Das Problem lasse sich nicht durch noch mehr Lkw auf den Autobahnen lösen, so BUND. BUND-Vorsitzender Band. Wegen des Niedrigwassers an vielen Flüssen setzen Rheinland-Pfalz, Nordrhein-Westfalen, Niedersachsen und das Saarland die Fahrverbote für Lkw an Sonn- und Feiertagen erstmal aus. Hertha BSC ist mit einem Sieg in die neue Saison der zweiten Fußball-Bundesliga gestartet. Die Mannschaft gewann gegen den VfL Bochum mit 1:0. Sportreporterin Luise Kropf berichtet.
2: Es nützte alles nichts, nicht die vielen Chancen, die Bochum hatte, nicht das Engagement, nicht die Dynamik. Man verliert zum Auftakt gegen Hertha BSC 0:1. Grönning, der Torschütze des Tages aus Berliner Sicht, traf schon in der 39. Spielminute zum viel umjubelten einzigen Treffer des Tages. Hertha BSC freut sich, denn Hertha gewinnt zum Auftakt der Zweitligasaison 1:0 gegen den VfL Bochum.
1: Das Wetter: in der Nacht locker bewölkt oder sternenklar bei 15 bis 7 Grad. Tagsüber viel Sonne, kaum Wolken, das Ganze bei 22 bis 33 Grad. Die Zeit: es ist 2:03 Uhr.
3: Die junge Nacht, wir schauen auf die Straßen. Die A31 Grunau Richtung Oberhausen ist zwischen Lembeck und Schermbeck nach einem Unfall gerade gesperrt. Die A1 Lübeck Richtung Hamburg, die Nordelbbrücke, wird wegen eines Schwertransports in beiden Richtungen mehrfach kurzfristig gesperrt. Die A2 Dortmund Richtung Braunschweig ist zwischen Dreieck Hannover West und Hannover Lahe wegen Bauarbeiten noch bis Montag 5 Uhr früh gesperrt. Die A45 Gießen Richtung Hagen ist zwischen Dillenburg und Heiger-Burbach bis Montag früh noch gesperrt. Da wird eine Brücke geprüft. Und die A70 Bamberg Richtung Schweinfurt-Werneck ist zwischen Bamberg und Bamberghafen wegen einer Nachbaustelle bis ca. 6 Uhr früh gesperrt. Und gerade reingekommen die A24 Berlin Richtung Hamburg ist zwischen Fair-Berlin und Neuruppin-Süd nach einem Unfall gerade gesperrt. That's it!
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3: Mit Sebastian Röpke, natürlich auch mit euch. Leute, wie geht's euch? Was macht ihr gerade? Seid ihr noch wach? Seid ihr schon wach? Die Nummer hier im Studio 0221 567 89 111. Haben sich auch schon alle reingemeldet und Hallo gesagt und fragen, was ich am Wochenende vorhabe. Nichts, ich werde rumliegen. Lola Young mit Messi jetzt hier für euch im Radio. Der Sebus hier, hi.

0: So viele warten auf die zweite Staffel dieser Serie hier. Ja, Heated Rivalry. Die Serie, in der sich zwei verfeindete Eishockeyspieler ineinander verlieben. Und jetzt gibt's News, dass sogar schon an Staffel 3 gearbeitet wird. Brynja Becker aus dem Junge Nacht-Team, wie schnell sind die bitte? Die drehen doch gerade an Staffel 2.
1: Ja, aber anscheinend drehen die Staffel 2 und 3 back-to-back, also alles zusammen.
0: Ah, checke. Und woher weißt du das?
1: Tja, also jemand hat sich verplappert.
0: Das ist immer meine größte Angst, dass ich irgendwann mal aus Versehen so ein Geheimnis leake. Wer war der Pechvogel?
1: Dylan Walsh, oder wie er jetzt überall bekannt ist.
2: Shane's dad, that's what I'm known as now. which is fine, I'm proud to be Shane's dad.
1: Ja, Shane's dad, der hat ein Überraschungsvideo für einen Fan zum Geburtstag gedreht und da meinte er, ich bin jetzt wieder in Kanada, wir drehen wieder.
2: Getting ready to go back up to Canada and shoot some more episodes, so I think we're doing 12 this time.
1: Aha, dieses Mal 12 Episoden. Und als ich das gehört habe, war ich so, 12?
0: Ja, stimmt, weil die erste Staffel, die hatte doch nur 6 Folgen. Und ja.
1: Und die wollen auch eigentlich bei 6 Episoden bleiben. Das haben Regisseur und Produzent schon bestätigt. Die haben aber halt auch lange überlegt, ob sie das zweite Buch, das von Ilya und Shane handelt, splitten sollen. The Long Game heißt das ja. Und da passiert einfach so viel. Und das wollen sie quasi nicht alles in eine Staffel quetschen.
0: Okay, ja, vielleicht kriegen wir dann die Staffeln auch relativ schnell hintereinander. Weil sie haben nicht umsonst das hier versprochen.
3: Wir werden das jetzt ziemlich oft sehen.

2.21 Uhr ist Junge Nacht der ARD und Kathleen ist gerade dabei, Deko-Sachen auszumisten. Kathleen, ich fühle das voll. Ich habe letztens auch aussortiert. Ich könnte einfach noch 5 andere Wohnungen mit dekorieren. Also, es ist zu viel Stuff jetzt im Keller.

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1: 14:30 haben wir es. Hier ist die junge Nacht. Wir schauen auf die Straßen. A31 Kronau Richtung Oberhausen ist zwischen Lembeck und Schermbeck nach einem Unfall immer noch gesperrt. Die A1 Lübeck Richtung Hamburg, die Nordelbbrücke, wird wegen eines Schwertransports in beiden Richtungen mehrfach kurzfristig gesperrt. Die A2 Dortmund Richtung Braunschweig ist zwischen Dreieck Hannover West und Hannover Lahe wegen Bauarbeiten bis Montag 5 Uhr gesperrt. Die A24 Berlin Richtung Hamburg ist zwischen Fährbellen und Neuruppin Süd nach einem Unfall gesperrt. Die A45 Gießen Richtung Hagen ist zwischen Dillenburg und Haiger-Burbach bis Montag früh gesperrt, da wird eine Brücke geprüft. Und die A70 Bamberg Richtung Schweinfurt-Werneck ist zwischen Bamberg und Bamberg-Hafen wegen einer Nachbaustelle noch bis ca. 6 Uhr früh gesperrt. That's it!
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1: Mit Sebastian Röpke, hello, na, wie geht es euch? Alles schön, Leute, in 2 Songs. Da lassen wir Spider-Man gegen Captain America und gegen Wolverine antreten. Haben die bei Marvel Lack gesoffen? Nee. Es ist ein neues Spiel, in dem geht das. Und was das kann, das klären wir gleich. Vorher für euch Teddy Swims, Mr. Know-It-All, Desebus hier. Hi.

0: Spiel aus dem Marvel-Universum.
1: Marvel Token Fighting Souls.
0: Ja, die Stimme hat schon gesagt, Marvel Token Fighting Souls heißt das neue Spiel. Da war viel Power dahinter. Ich fand, es war ganz gut. Aus 20 Helden kann man da auswählen und sich ein Viererteam zusammenstellen. Tobi Wienke aus dem Junge-Nacht-Team. Kann ich die mischen, wie ich möchte?
2: Ja, das ist völlig egal. Und der Kern des Spiels ist tatsächlich der Multiplayer-Modus. Oder halt die vielen Multiplayer-Modi, die es da gibt online. Und das Wichtigste beim Kämpfen sind halt die Kombinationen aus den Angriffen. Eben die Treffer beim Gegner möglichst gut zu koordinieren. Ja, weil einfach wild auf den Tasten rumhämmern, das bringt absolut nicht viel. Deshalb solltest du echt viel üben, bevor du dich online in Prügeleien stürzt. Und dafür gibt es einen Story-Modus, beziehungsweise 5 verschiedene Stories mit verschiedenen Heldengruppen.
0: Und was genau ist die Story?
2: Ja, ich sag mal so, die Oberstory ist, ein außerirdischer Champion, der fordert die Marvel-Figuren heraus. Entweder besiegen sie ihn als Endgegner eines Kampfturniers oder die Erde wird vernichtet.
0: So richtig neu klingt das jetzt auch nicht.
2: Nee, wirklich originell ist es nicht, aber spannend ist die Erzählweise. Das Ganze passiert nämlich wie ein Manga, Standbilder von rechts nach links, die aber dafür wirklich gut synchronisiert. Von der Inszenierung, den Animationen her, wirklich ein gelungenes Prügelspiel, zumindest auf der PlayStation. Auf dem PC liest man im Netz aktuell noch von vielen technischen Problemen, da würde ich noch abwarten, bis die ersten Patches raus sind.
0: Marvel Token Fighting Souls. Ein Prügelspiel im Marvel-Universum mit allen möglichen Helden und einer fetzigen Musik, oder? Krieg ich richtig Bock, als Spider-Man zusammen mit Captain America Wolverine zu verkloppen. Naja, Summer Jam, Billa Joe mit Kilimanjaro hätte ein Sommerhit werden können, ist es leider nicht geworden. Die Die von Shakira und Burna Boy ist es geworden. Aber wir hören es trotzdem mit viel Liebe. Mueve tu culo.

Ich habe es gleich, ihr hört die junge Nacht der ARD am Samstag. Hello, welcome to the show. Leute, dass es jetzt gerade irgendwie sehr heiß ist, weil wir Sommer haben und sehr trocken ist, ja, das hat schon hier und da zu Problemchen gesorgt, für Probleme gesorgt. Aber dass die Hitze jetzt unsere Pommes kürzer macht, finde ich das frech, das mir zu viel. Also Erzeuger rechnen wohl offiziell damit, dass sich die Kürze ausfallen werden aufgrund dieser Dürregeschichte. Hintergrund ist nämlich, dass die meisten Kartoffeln aus Westeuropa stammen, also Länder wie Belgien. Und da gibt es wenig Möglichkeiten zur künstlichen Beregnung. Und das sorgt dafür, dass dann die Kartoffeln kleiner und damit die Pommes kürzer werden. Warum das? Nein! Hauptsache, ich kann noch Mayo drauf machen, oder?

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1: Um 3 Uhr mit Lydia Wagner. OpenAI will bei der Entwicklung seines neuen KI-Modells Astra die Sicherheitsmaßnahmen verschärfen. Der Grund sind Bedenken bezüglich der Fähigkeiten des Modells. Die Firma hat mitgeteilt, dass diese mittlerweile kritisch sein könnten. Antje Sieb aus Los Angeles erklärt, was das bedeutet.
2: Dabei geht es etwa darum, dass Modelle eigenständig in der Lage sind, komplexe Cyberangriffe auszuführen. Astra wird trotzdem weiterentwickelt. Man wolle aber die Sicherheitsstandards verschärfen. Bereiche, in denen das bisher nicht möglich sei, würden pausiert, so OpenAI in einer Pressemitteilung. In den letzten Wochen war bekannt geworden, dass andere KI-Modelle von OpenAI, aber auch von Anthropic und Meta bei Tests ungeplant und eigenständig in fremde Systeme eingedrungen waren. Die Vorfälle haben zu einer verstärkten Diskussion um die Sicherheit und Regulierung von KI-Modellen geführt.
1: Kinder- und Jugendärztinnen und Ärzte fordern, dass junge Menschen besser vor Social Media geschützt werden. Der Bundessprecher des Pädiaterverbandes Maske hat der Neuen Osnabrücker Zeitung gesagt, es sei längst erwiesen, dass Social Media vor allem junge Menschen krank und dumm mache. Sie könnten sich der Beeinflussung kaum noch entziehen. Außerdem spricht Maske von einem gravierenden Elternversagen. Der Verband fordert deshalb von der Bundesregierung, dass sie ein Social Media Verbot bis etwa 14 Jahre durchsetzt. Spanien führt Kontrollen für Flüge und Schiffe aus Italien ein. Wie das Innenministerium mitteilte, sollen sie um Mitternacht beginnen und bis zum 7. September dauern. Spanien-Korrespondent Christian Sachsinger aus Madrid dazu, wie das genau aussehen könnte.
3: Verhältnismäßige Gegenmaßnahmen hat die spanische Regierung angekündigt, falls Rom nicht aufhört, Reisende, die per Schiff oder Flugzeug nach Italien kommen, zu kontrollieren. Die Interessen und die Würde der spanischen Bürgerinnen und Bürger soll geschützt werden, wie es in Madrid heißt. Beobachter befürchten, dass nun ab nächster Woche Personen, die aus Italien an spanischen Schiffs- oder Flughäfen ankommen, in extra Warteschlangen eingereiht und genauer zu ihren Dokumenten befragt werden könnten und das in der Urlaubszeit, während der in beiden Richtungen viel gereist wird.
1: Bundesfinanzminister Klingbeil will wohl von Vereinen mehr Steuern kassieren. Die Bild berichtet, dass er die Steuerfreibeträge deutlich senken will. Von jetzt 5.000 Euro auf 1.000 Euro ab dem kommenden Jahr. Das steht laut Bericht in einem Entwurf des Bundesfinanzministeriums. Und auch für Firmen sollen einige Steuerfreibeträge heruntergesetzt werden. Das Wetter in Deutschland. In der Nacht ist es locker bewölkt oder sternenklar. Die Tiefstwerte liegen zwischen 15 und 7 Grad. Tagsüber scheint die Sonne und es gibt kaum Wolken. Am Alpenrand am Abend lokal Gewitter möglich. Die Höchstwerte 22 bis 33 Grad. Es ist 3.03 Uhr.
4: Die junge Nacht, wir schauen auf die Straßen. A1 Lübeck Richtung Hamburg. Die Nordelbbrücke, die wird wegen eines Schwertransports in beiden Richtungen mehrfach kurzfristig gesperrt. Die A2 Dortmund Richtung Braunschweig ist zwischen Dreieck Hannover West und Hannover Lahe wegen Bauarbeiten noch bis Montag 5 Uhr gesperrt. Die A45 Gießen Richtung Hagen ist zwischen Dillenburg und Haiger-Burbach bis Montag früh gesperrt. Da wird eine Brücke geprüft. Und die A70 Bamberg Richtung Schweinfurt-Werneck ist zwischen Bamberg und Bamberghafen wegen der Nachbaustelle bis ca. 6 Uhr früh noch gesperrt. That's it.
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4: Mit Sebastian Röpke und natürlich auch mit euch. Nummer hier im Studio 0221 567 89 111. Der Dirk hat sich gemeldet. Der hat nämlich mit seiner Mutti hat er Geburtstag gefeiert. Happy alles an Dirks Mutti. Ja, und ihr so, wie geht's euch, Leute? Ich möchte gerne alles wissen, gerne reinmelden. Ja, und was will Nina Tschuber? Ich will

0: Die junge Nacht am Samstag, Leute, knallt ihr euch in die Sonne im Urlaub am See oder Freibad oder bei mir wär's Balkonien. Ja, viele haben im Sommer vor allem ein Ziel, super braun werden. Deshalb gibt es auf Social Media auch gerade den Tan-Maxing-Trend. Dabei legen sich Leute einfach direkt in die Mittagssonne, cremen sich extra nicht mit Sonnenschutz ein und benutzen da noch so einen Bräunungsbeschleuniger. Ich sehe meine Mutter den Kopf schütteln. Ich höre meine Mutter den Kopf schütteln. Ja, statt braun kann es dann auch mal schnell rot und gefährlich werden. Die Zahl der Hautkrebspatienten in deutschen Krankenhäusern, die hat sich in den vergangenen 20 Jahren fast verdoppelt. Das zeigen Zahlen des Statistischen Bundesamts. Und wir haben uns umgehört, wie es bei euch so mit Sonnenbränden aussieht und wann ihr euch das letzte Mal so richtig knallhart verbrannt habt. Geplant oder ungeplant? Emily aus Gummersbach, die kann sich noch gut dran erinnern.
1: Also mein letzter krasser Sonnenbrand ist circa vor einem Jahr her. Da war ich im Urlaub und habe nicht aufgepasst. In Frankreich tatsächlich, ja. Ja, ich habe keine Sonnencreme dabei gehabt und dachte, es passiert ja nichts. Und ja, dann hatte ich einen guten Sonnenbrand an den Beinen und vorne am Dekolleté.
0: Ja, das sind schon blöde Stellen. Ich finde ja auch so Kniekehlen ist richtig schlimm. Oder alles, was so Kopf ist, weil man dann im Bett liegt und sich denkt, ich fühle mich an, als hätte ich Fieber. Ja, Leute, ey, passt da echt mal ein bisschen auf, wirklich. Aber auch Alex aus Hamm hatte lange mit ihren Sonnenbrandfolgen zu kämpfen. Ja, sie hatte on top nämlich auch einen wilden Abdruck.
2: Wir waren in Griechenland. Ich habe mich eingecremt und dachte auch so zwei, drei Mal am Tag, das reicht. Hat nicht gereicht. Ich bin auch eher der heller Hauttyp. Genau. Und ich hatte auf jeden Fall einen Sonnenbrand, ja. Am Bauch. Ich habe meine Hände schön auf dem Bauch platziert, bin eingeschlafen, habe einen Abdruck bekommen. Handform. Sah gut aus, auf jeden Fall, ja.
0: Ja, okay, alles klar. Wenn es wenigstens optisch einwandfrei war, also dann ist ja in Ordnung. Leute, aber so gesundes Braun gibt es halt nicht, ne? Also jedes Mal, wenn eure Haut braun wird, ist es eigentlich so ein kleiner Hilfeschrei von der Haut, die sagt so, das war ein bisschen zu viel, ich werde jetzt dunkler, damit es dann das nächste Mal nicht so ganz viele Schäden verursacht. Deswegen passt da auf. Aber habt ihr vielleicht irgendeine wilde Story schon erlebt in Sachen Sonnenschutz oder halt dann halt auch ohne Sonnenschutz? Gerne mal reinmelden. Nummer hier im Studio 0221 567 89111.

20 nach 3. Leute, ihr hört die junge Nacht der ARD am Samstag. Und meine Kollegin Larissa Ries, die hat mir mal erklärt, ja, hier so Bodyshaming, ne, das betrifft nicht nur Leute, die vielleicht ein bisschen zu viel drauf haben und dann mal hier und da einen Spruch bekommen. Nee, auch Leute, die zu wenig drauf haben, kriegen dann hier und da mal zu hören, ja, du Hungerhaken, isst doch mal was. Ist halt genauso Bodyshaming. Sunbra, der ist auch sehr dünn und sagt in dem Track My Body Isn't Ready, dass er sogar Probleme hat, sich nackig einer anderen Person zu zeigen deswegen.

0: halb vier genau, hier ist die junge Nacht. Wir schauen auf die Straßen. A1 Lübeck Richtung Hamburg, die Nordelbbrücke, die wird wegen eines Schwertransports in beiden Richtungen mehrfach kurzfristig gesperrt. Die A2 Dortmund Richtung Braunschweig ist zwischen Dreieck Hannover West und Hannover Lahe wegen Bauarbeiten noch bis Montag 5 Uhr früh gesperrt. Die A45 Gießen Richtung Hagen ist zwischen Dillenburg und Haiger-Burbach bis Montag früh gesperrt. Da wird eine Brücke geprüft. Die sitzt da jetzt mit einem Zettel und einem Stift. Naja. Die A70 Bamberg Richtung Schweinfurt-Werneck ist zwischen Bamberg und Bamberg-Hafen wegen einer Nachbaustelle bis ca. 6 Uhr früh gesperrt. Die Umleitung führt über die U76 und dann die U78. That's it!
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0: Mit Sebastian Röpke, hello, und natürlich auch mit euch. Hi, mein Name ist Ahmed, ich sitze gerade vor Monitor und produziere einen Beat. Kannst du mich grüßen? Na klar, Grüße gehen raus, Küsse gehen raus. Nochmal hier ins Studio, falls ihr auch gegrüßt werden wollt. 0221 567 89 111. Und der Ahmed, der produziert ja gerade einen Beat. Ja, vielleicht kannst du dir hier ein bisschen Inspiration holen, weil es offizieller Sommerhit des Jahres 2026. Shakira und Burna Boy mit Die Die. Der Sebo ist hier, hi.

0: 3.38 Uhr hier, die junge Nacht der ARD am Wochenende, am Samstag. Leute, 10-Maxing, das ist ein Social-Media-Trend, aber ein bisschen gefährlich auch. Da geht es darum, dass Leute sich teilweise ohne Sonnenschutz in die Mittagssonne kloppen, um möglichst braun zu werden, weil ja Sommer ist. Was ist mit euch? Ja, wir sammeln hier in der Jungen Nacht heute deswegen eure Sonnenbrand-Stories. Junge Nachthörerin Melanie hat zu dem Thema geschrieben. Oh, Hautkrebs, ja, ganz schlimm. Also ich bin Hautkrebspatientin und werde seit 3 Jahren immer im Krankenhaus behandelt. Kommt leider momentan immer wieder, wird weggeschnitten und spezielle Bestrahlungstherapie. Bitte bloß eincremen, war gerade erst im Juni wieder zur Behandlung. Das möchte keiner. Sehr unangenehm und schmerzhaft, die Therapie von weißem Hautkrebs. Ja, da sieht man es direkt. Es ist nicht so funny, dass man sich denkt, ah ja, Mensch, hab ich ja knallrot geworden. Ja, nee, ist nicht gut für deinen Körper. Juri aus Wuppertal hat sich vor 2 Jahren beim Strandurlaub ordentlich verbrannt und sich danach dann einfach auch nur gedacht.
1: Ja, scheiße, selber schuld. Hätte ich mich mal eincremen sollen so.
0: Ja, wirklich. Für Clara aus Düsseldorf gab es direkt Sonnenbrand im Doppelpack.
2: Das war, glaube ich, vor 2 Jahren. Und das war mit einer Freundin, da sind wir auch am Strand gewesen, an der dänischen Grenze. Und wir sind eingeschlafen und wir sind so, ich glaube, wir haben so 1,5 Stunden oder so geschlafen und dann sind wir aufgewacht und es tat so weh. Und dann haben wir uns so eine Badewanne gefüllt, so mit Eiswürfeln, weil das so gebrannt hat. Es tat richtig weh.
0: Boah, ich fühle es auch voll. Also immer, wenn es mich mal erwischt, weil ich irgendwo blöd gesessen habe, dann ist dann so eine Schulter knallrot geworden und man denkt sich so, ich möchte eine neue Schulter, jetzt bitte sofort, Leute. Also Sonnenbrand. Ja, funny, aber auch gefährlich. Calvin Harris, Jazzy, Satisfy, hier ist die junge Nacht.

Die junge Nacht, Achtung, wir haben einen Falschfahrer auf der B2 Gera Richtung Leipzig zwischen der A38 Kreuz Leipzig Süd und Richard Lehmann Straße. Kommt euch ein Falschfahrer entgegen, fahrt äußerst rechts, überholt bitte nicht. Das ist auf der B2 Gera Richtung Leipzig zwischen der A38 Kreuz Leipzig Süd und Richard Lehmann Straße. Achtung, Falschfahrer, vorsichtig hier in beiden Richtungen.

Also, sollte mein Leben mal verfilmt werden, möchte ich, dass Stella Lefty den Soundtrack dazu macht. Boston haben wir gerade gehört hier in der jungen Nacht der ARD. Sehr entspannte Musik. Herrlich. 3.48 Uhr. Leute, eine Frau aus den USA, die hat sich einen sehr speziellen Kindheitstraum erfüllt. Mit 3 Jahren hatte die nämlich bei einer Aufgabe in der Schule ihren größten Traum gemalt. Eine Seilspringmaschine. Als Einzelkind hatte sie nämlich keinen, das Springseil für sie schwingt, damit sie da rumspringen kann. Ja, heute ist sie Ingenieurin und hat sich einfach diese Maschine selbst gebaut. Ihre Lehrerin von der Schulaufgabe von damals, die ist super stolz und sagt, ihr Beispiel zeigt, dass man immer an seine Träume glauben soll. Ja.

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1: Um 4 Uhr mit Lydia Wagner. Im Streit mit Italien hat die spanische Regierung jetzt auch Grenzkontrollen eingeführt, als Reaktion auf die italienischen Kontrollen. Reisende aus Italien werden jetzt an Häfen und Flughäfen kontrolliert. Christian Sachsinger berichtet aus Madrid.
2: Seit Mitternacht werden die Identität und Staatsangehörigkeit mittels Reisepass und Personalausweis überprüft. Bei Drittstaatsangehörigen, also Nicht-EU-Bürgern, geht es auch um Visum und Aufenthaltserlaubnis. Die Kontrollen sollen stichprobenartig durchgeführt werden, wie es heißt. Die Maßnahme ist vorerst auf einen Monat befristet, also bis zum 7. September. Sollte sich die Ausgangslage ändern, werde man über den Zeitraum noch einmal nachdenken, heißt es sinngemäß in Madrid. Damit hält die spanische Regierung Italien die Türe weiter offen.
1: OpenAI will bei der Entwicklung seines neuen KI-Modells Astra die Sicherheitsmaßnahmen verschärfen. Die Firma hat mitgeteilt, es sei nicht auszuschließen, dass das Modell mittlerweile eigenständig in der Lage sei, komplexe Cyberangriffe auszuführen. Astra wird trotzdem weiterentwickelt in einer isolierten Testumgebung mit eingeschränktem Netzwerkzugang. Bereiche, in denen das nicht möglich sei, würden pausiert. Zuletzt war bekannt geworden, dass andere KI-Modelle von OpenAI, aber auch von Anthropic und Meta bei Tests ungeplant und eigenständig fremde Firmen gehackt haben. Wegen des Niedrigwassers an vielen Flüssen setzen mehrere Bundesländer das Sonntagsfahrverbot für Lastwagen vorübergehend aus. Rheinland-Pfalz, Nordrhein-Westfalen, Niedersachsen und das Saarland wollen es Transportunternehmen damit einfacher machen, auf die Straße auszuweichen. Dadurch sollen Lieferketten aufrechterhalten und Versorgungsengpässe vermieden werden. Wegen des anhaltenden Niedrigwassers können viele Frachtschiffe im Moment nur mit einem Bruchteil der üblichen Ladung fahren. Der VfL Bochum ist mit einer Niederlage in die neue Saison der zweiten Fußballliga gestartet. Gegen Hertha BSC stand es am Schluss 0:1. Bochum-Verteidiger Maximilian Wittek war mit der Leistung seines Teams trotzdem halbwegs zufrieden.
3: Wenn man es schnell zusammenfassen möchte, es ist ein Fehler, den wir heute gemacht haben. Ich glaube, heute war es so, dass die Mannschaft, die das Tor schießt, gewinnt das Spiel. Und ja, jetzt müssen wir das Ganze verarbeiten. Haben wir uns anders vorgestellt, aber war jetzt auch nur ein Spiel, das ja auch nicht schlecht war von uns, muss ich sagen. Aber ja, leider nicht mit dem Ergebnis, das wir uns natürlich erhofft haben.
1: Und zum Start in die dritte Fußballliga hat Waldhof Mannheim mit 2:1 gegen Fortuna Düsseldorf gewonnen. Das Wetter in Deutschland. Im Moment liegen die Tiefstwerte noch zwischen 15 und 7 Grad. Tagsüber scheint die Sonne, es gibt kaum Wolken bei 22 bis 33 Grad. Die Zeit, es ist 4:03 Uhr.
4: Die junge Nacht, wir schauen auf die Straßen. Achtung, wir haben immer noch den Falschfahrer auf der B2 Gera Richtung Leipzig zwischen der A38 Kreuz Leipzig Süd und Richard-Lehmann-Straße. Kommt euch ein Falschfahrer entgegen, fahrt äußerst rechts, überholt nicht. Das ist auf der B2 Gera Richtung Leipzig zwischen der A38 Kreuz Leipzig Süd und Richard-Lehmann-Straße. Achtung, Falschfahrer, vorsichtig hier in beiden Richtungen. Hier die weitere Meldung A1 Lübeck Richtung Hamburg. Die Nordelbbrücke, die wird wegen eines Schwertransports in beiden Richtungen mehrfach kurzfristig gesperrt. Die A2 Dortmund Richtung Braunschweig ist zwischen Dreieck Hannover West und Hannover Lahl wegen Bauarbeiten noch bis Montag 5 Uhr früh gesperrt. Die A45 Gießen Richtung Hagen ist zwischen Dillenburg und Heiger-Burbach bis Montag früh gesperrt. Da wird eine Brücke überprüft. Und die A70 Bamberg Richtung Schweinfurt-Werneck ist zwischen Bamberg und Bamberg-Hafen wegen einer Nachbaustelle noch bis ca. 6 Uhr früh gesperrt. That's it!
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4: Mit Sebastian Röpke. Leute, wenn ihr ein Promi wärt, ne, was hättet ihr so für eure Fans, für Merch, so Fankrams? Sind es dann auch irgendwelche Hoodies, T-Shirts oder, weiß ich nicht, denkt ihr euch, nee, ich will dann auch einen eigenen Gin rausbringen? Ja, wisst ihr aber lassen, es ist auch ein spezielles Piece, was man sich da reinshoppen kann. In 3 Songs sprechen wir drüber, vorher für euch Naked und Portugal The Man mit Glide. Der Sebus hier, hi!

0: 4.13 Uhr, ihr hört die junge Nacht der ARD. Leute, stellt euch vor, ihr chillt auf dem Balkon, ein bisschen frische Sommerluft schnappen und dann seht ihr gegenüber einfach Sarah Larsson und die winkt euch.
1: Hey!
0: Ja, ist jetzt genauso passiert. Sarah war auf dem Balkon, um Bikinis zu verkaufen, die sie designt hat.
2: It's TV Shop Time, I'm here to sell you some things.
0: Ja, und während sie die Bikinis alle hochgehalten hat, meinte sie, oh, da hinten winkt mir jemand.
2: Oh my gosh, wait, so people are waving to me. Hey!
0: Ja, Sarah fand es ziemlich funny, meinte aber nach ein paar Sekunden so, okay, genug jetzt, back to business.
2: Anyways, let me get back to my bikini review.
0: Ja, und dann hat sie weiter die Bikinis präsentiert. Alle haben Streifen, Glitzer und extra breite Unterteile, die alles covern. Sie meint nämlich, sie hat keinen Bock, sich ständig zu rasieren oder zu waxen.
2: And I'm like, I'm sorry, like, I don't wanna have to, like, shave and wax all the time, like... Just cover that shit up.
0: Ja, einfach überdecken, Leute. Andere Stars, die verkaufen Gin, Tequila, Skincare, Make-up und Sarah Larsson verkauft Bikinis mit extra großem Unterteil und Glitzer natürlich. Ah, ich liebe

420, hier ist die junge Nacht der ARD und junge Nachthörerin Melanie, die benutzt uns immer als ihre Laufplaylist. Sie meinte gerade, wir können ja auch gemeinsam laufen. Wann habe ich je gesagt, ich möchte Sport machen? Nein, danke, aber dir fehlt Spaß mit uns.

0: Halb fünf haben wir es, hier ist die junge Nacht. Wir schauen auf die Straßen. Leute, die A7 Hannover Richtung Hamburg ist zwischen Eggestorf und Karlstorf nach einem Unfall gerade gesperrt. Die A2 Dortmund Richtung Braunschweig ist zwischen Dreieck Hannover West und Hannover Lahe wegen Bauarbeiten noch bis Montag 5 Uhr früh dicht. Die A45 Gießen Richtung Hagen ist zwischen Dillenburg und Haiger-Burbach bis Montag früh noch gesperrt. Da wird eine Brücke überprüft. Und die A70 Bamberg Richtung Schweinfurt-Werneck ist zwischen Bamberg und Bamberghafen wegen der Nachbaustelle noch bis ca. 6 Uhr früh gesperrt. That's it!
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0: Mit Sebastian Röpke, natürlich auch mit euch, Nummer ins Studio 0221-567-89111. Die Melanie hat mir eben geschrieben, ich soll mitkommen beim Laufen. Ich habe gesagt, wann habe ich jemals gesagt, dass ich das machen möchte? Und sie so, ja nee, das ging jetzt gar nicht darum, dass du gefragt hast, du kommst halt einfach mit. Ach so, ja gut, okay. Ja, mit solchen Ansagen kann ich auf jeden Fall leben. Dann gehe ich zum nächsten Melanie laufen. Alex Vaughan jetzt mit Fever Dream. Ihr hört die junge Nacht der ARD am Samstag. Hi!

Ja, da passiert hinten raus nicht mehr ganz so viel. 4.37 Uhr haben wir es gleich. Ihr hört die junge Nacht der ARD. Leute, ich habe so einen Schriftzug im Flur bei mir hängen. Live, Love, Love ist es nicht geworden. Nein, keine Sorge. Nein, da steht Träume nicht dein Leben, sondern nein, auch nicht. Da steht einfach Augen zu und tanzen. Und ich finde das das Beste, was man im Club machen kann. Nicht auf die anderen schauen, einfach die Musik fühlen. Also Augen zumachen und tanzen. Ja, das ist genau das, worum es auch geht in dem Song von Slater. Dance, die zentrale Textzeile. I kind of hate you, but it doesn't matter. Let me dance. Also ich hasse dich ein bisschen, aber ist egal, weil lass mich hier einfach bitte tanzen. Ja, es beschreibt das bewusste Ignorieren von sozialen oder zwischenmenschlichem Stress, um sich völlig der Musik hinzugeben. Ja, das Ganze ging auf TikTok viral, der Track, weil der Song ist schon rausgekommen im Januar, aber dann kam erst später der virale Trend dazu, dass man sich erst in so einem sick and tired Look, also so ein bisschen matschig, zeigt und dann, wenn der wummernde Bass einsetzt, dann in voller Partymontur. Das ist der Trend dazu. Das heißt, stellt euch vor, ich sehe jetzt richtig fertig aus. Vielleicht ist das auch einfach true. Und dann kommt der Switch und ich sehe voll sexy aus.

0: Komm näher. Juju und Raff Camora, ganz frisch hier auf der Playlist der Junge Nacht der ARD. 4.47 Uhr haben wir's.
1: Sebo, gib uns noch mehr neue Musik.
0: Ja, okay, alles klar. Ich habe den neuen Track von Fastboy. Das sind ja Brüder aus Berlin, Felix und Lukas. Wenn ich überlege, ich müsste mit meiner Schwester zusammen Musik machen. Ich glaube, das würde nicht gut laufen. Wir wären, wenn wir uns wirklich Mühe geben würden, höchstens One-Hit-Wonder. Aber die beiden, bei denen läuft es auf jeden Fall richtig, richtig gut. Ich habe nachgeschaut, worum geht es in dem aktuellen Track von denen. Music Sounds heißt der. Und es geht um die Kraft der Musik und das gemeinsame Feiern. Hatten wir eben schon mit Slater und Dance. Scheint auf jeden Fall ein Thema zu sein. Also, vergesst die Sorgen, macht die Augen zu und tanzt. Jetzt mit Fastboy Music Sounds.

Die junge Nacht, Achtung, wir haben einen Falschfahrer auf der A6 Heilbronn Richtung Nürnberg zwischen Kreuzfeuchtwangen, Kreilsheim und Neuendettelsau. Kommt euch ein Falschfahrer entgegen. Fahrt äußerst rechts, überholt bitte nicht. Das ist auf der A6 Heilbronn Richtung Nürnberg zwischen Kreuzfeuchtwangen, Kreilsheim und Neuendettelsau. Achtung, Falschfahrer, vorsichtig hier in beiden Richtungen.

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1: Um 5 Uhr mit Lydia Wagner. Spanien hat seit Mitternacht Grenzkontrollen für Reisende aus Italien eingeführt. Laut Innenministerium in Madrid betrifft die Maßnahme Menschen, die per Flugzeug oder Schiff von Italien nach Spanien kommen. Aus der Nachrichtenredaktion Diane Battani.
2: Die Grenzkontrollen sollen bis zum 7. September laufen, wie das spanische Innenministerium mitteilte. Damit eskaliert der Streit zwischen beiden Ländern, die zum Schengen-Raum gehören. Italien hatte nach dem Ansturm von Migranten auf die spanische Exklave Ceuta Kontrollen für Reisende aus Spanien eingeführt. Madrid forderte die Aufhebung dieser Überprüfungen. Italien lehnte das ab. Die Kontrollen würden erst wieder aufgehoben, wenn klar sei, dass es keine Sicherheits- oder Terrorismusrisiken für Italien gebe, erklärte das Büro von Regierungschefin Meloni.
1: Kinder- und Jugendärztinnen und Ärzte fordern, dass junge Menschen besser vor Social Media geschützt werden. Der Bundessprecher des Pädiaterverbandes Maske hat der neuen Osnabrücker Zeitung gesagt, es sei längst erwiesen, dass Social Media vor allem junge Menschen krank und dumm mache. Sie könnten sich der Beeinflussung kaum noch entziehen und es sei für sie fast nicht mehr möglich, sich eine freie Meinung zu bilden. Außerdem spricht Maske von einem gravierenden Elternversagen. Der Verband fordert deshalb von der Bundesregierung, dass sie ein Social Media Verbot bis etwa 14 Jahre durchsetzt. Mehrere Drohnen sind in der Nacht zu gestern über einem Bundeswehrstandort in Nordrhein-Westfalen geflogen. Das hat das Führungskommando der Bundeswehr bestätigt. Aus der Nachrichtenredaktion Marei Beermann.
3: Feldjäger hätten den Vorfall untersucht. Der Fall sei an die Polizei übergeben worden. Die habe die Ermittlungen aufgenommen. Der betroffene Bundeswehrstandort Mechernich ist einer der wichtigsten in NRW. Hier sind auch Spezialisten tätig, die für die Wartung und Instandsetzung des Flugabwehrsystems Patriot zuständig sind. Unterdessen geht nach dem Drohnenvorfall in Leipzig die Debatte über Konsequenzen weiter. Diskutiert wird unter anderem, ob der Bund die Kompetenz über die Abwehr von Drohnen übernehmen sollte. Russland wies die Verantwortung für den Vorfall in Leipzig am Abend scharf zurück.
1: Die meisten Menschen in Deutschland halten die großen US-Tech-Konzerne wie Google oder Meta für zu einflussreich. Das hat eine YouGov-Umfrage für die Welt am Sonntag ergeben. Die häufigste Befürchtung ist dabei, dass Deutschlands Abhängigkeit von den USA wachsen könnte. Viele sehen aber auch monopolartige Strukturen oder machen sich Sorgen um den Datenschutz und die Privatsphäre. Das waren die Nachrichten mit Lydia Wagner. Das Wetter in Deutschland. Im Moment liegen die Tiefstwerte noch zwischen 15 und 7 Grad. Tagsüber scheint die Sonne, es gibt kaum Wolken bei 22 bis zu 33 Grad. Und die Zeit? Es ist 5.03 Uhr.
4: Die junge Nacht, wir schauen auf die Straßen. Achtung, wir haben auch den Falschfahrer auf der A6 Heilbronn Richtung Nürnberg. Zwischen Kreuz Feuchtwangen, Crailsheim und Neu-Dettelsau kommt euch ein Falschfahrer entgegen, fahrt äußerst rechts, überholt nicht. Das auf der A6 Heilbronn Richtung Nürnberg zwischen Kreuz Feuchtwangen, Crailsheim und Neu-Dettelsau. Achtung, Falschfahrer, vorsichtig hier in beiden Richtungen. Die A7 Hannover Richtung Hamburg ist zwischen Eggestorf und Karlstorf nach einem Unfall gerade gesperrt. Die A2 Dortmund Richtung Braunschweig ist zwischen Dreieck Hannover West und Hannover Lahe wegen Bauarbeiten noch bis Montag 5 Uhr gesperrt. Die A45 Gießen Richtung Hagen ist zwischen Dillenburg und Haiger-Burbach bis Montag früh gesperrt, da wird eine Brücke überprüft. Und die A70 Bamberg Richtung Schweinfurt-Werneck ist zwischen Bamberg und Bamberghafen wegen der Nachbaustelle noch bis ca. 6 Uhr gesperrt. That's it!
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4: Mit Sebastian Röpke, ey, stellt euch vor euch hat in der Wohnung, in der ihr jetzt wohnt, ein Promi gewohnt und ihr kriegt plötzlich Post für diesen Promi, aber an eurer Adresse. Also, ich überlege gerade, welcher Promi hätte in meiner Wohnung wohnen können. Kölner Promis, fallen mir jetzt nicht so viele ein. Mein Vermieter meinte mal zu mir, dass ich der Prominenteste im Haus sei, wo ich dachte, ja, in Teilen. Billie Eilish jetzt mit Birds of a Feather.

0: Gleich 16:45 Uhr, ihr hört die junge Nacht der ARD. Leute, stellt euch vor, ihr zieht nichts an in eine neue Wohnung und dann stellt sich einfach raus, vor euch hat da ein krasser Star gewohnt. Ja, und dann kriegt ihr auch noch seine Post. Was ist da los? Ja, so ging es einer New Yorkerin, die plötzlich Post für Ted Lasso im Briefkasten hatte.
1: Howdy, ich bin Ted Lasso.
0: Ja, Ted Lasso, genauer gesagt der Schauspieler Jason Sudeikis, der ihn ja gerade wieder spielt, seit Mittwoch ist die neue Staffel auch draußen. Brinja Becker aus dem Junge Nacht-Team, was hat sie mit der Post gemacht? Gelesen?
2: Nee, hat sie nicht. Taylor, so heißt sie, hat ganz brav die Finger davon gelassen und wollte die Post auch an Jason weitergeben, aber sie wusste halt nicht wie. Darum hat sie ein Video gemacht, nur für Jason.
3: This video is for Jason Sudeikis. If you're not Jason Sudeikis, you can keep scrolling. Hi Jason, I love your work.
2: Ja, und da meinte sie, Internet versucht, eure Magie zu wirken, damit ich die Post abgeben kann.
0: Ja, sowas kann das Internet ja sehr gut. Hat's geklappt?
2: Ja, Jason und sein Team wurden verlinkt. Ganz viele Menschen, die jemanden kennen, der jemanden kennt, haben das Video weitergeleitet. Und dann wurde sie sogar zur Premiere von der neuen Staffel Ted Lasso eingeladen. Also zu so einem richtigen Event mit den Stars, die waren da und bei der sogar die ersten 9 Folgen gezeigt wurden.
0: Ach, als ob. Und hat sie Jason Sudeikis dann da getroffen?
2: Ja, sie hat die Post höchstpersönlich übergeben. Jason hat sich auch sehr gefreut. Hat ein Foto von ihr gemacht und über die alte Wohnung dann noch so ein bisschen geredet. Und Taylor ist total happy seitdem. Hätte sie nicht mit gerechnet, sagt sie auf Insta.
4: It's been insane. Like, I never expected that anything like this at all would happen. That I would get to meet Jason, that I would get to go to the Ted Lasso premiere.
2: Ja, sie hätte nie gedacht, dass sie wegen dieser Story sogar zur Premiere darf.
0: Ja, völlig crazy. Schade, dass in meinem Haus noch nie jemand Prominentes gewohnt hat. Aber gut, ich möchte jetzt auch nicht die Post kriegen für, weiß ich nicht, Billie Eilish. Wobei, ich würde es dann lesen.

Die junge Nacht der ARD, jetzt mit Taylor Swift, I Knew It, I Knew You, aus dem Soundtrack von Toy Story 5 Film. Habt ihr den schon geschaut? Wie, der ist für Kinder? Ja und? Also ich will mir den auf jeden Fall anschauen. Taylor Swift jetzt hier in der jungen Nacht der ARD.

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0: Marco, nachts wach, 5:30, die junge Nacht, wir schauen auf die Straßen. A7 Hannover Richtung Hamburg ist zwischen Eggestorf und Karlsdorf nach einem Unfall gerade gesperrt. Es gibt eine Warnung auf der A6 Heilbronn Richtung Nürnberg, kein Falschfahrer mehr zwischen Kreuz Feuchtwangen-Kreilsheim und Neu-Dettelsau. Hier die weitere Meldung, die A2 Dortmund Richtung Braunschweig ist zwischen Dreieck Hannover West und Hannover Lahr wegen Bauarbeiten bis Montag 5 Uhr gesperrt. Die A13 Dresden Richtung Schönefelder Kreuz ist zwischen Ortrand und Ruhland nach einem Unfall gerade gesperrt. Die A45 Gießen Richtung Hagen ist zwischen Dillenburg und Heiger-Burbach bis Montag früh gesperrt. Da wird eine Brücke geprüft. Und die A70 Bamberg Richtung Schweinfurt-Werneck ist zwischen Bamberg und Bamberghafen wegen der Nachbaustelle bis ca. 6 Uhr früh noch gesperrt. That's it!
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0: Mit Sebastian Röpke und natürlich auch mit euch, nochmal hier im Studio 0221 567 89 111. Seit junge Nachthörerin Melanie, jetzt ja, der sind nicht gefragt, sie hat befohlen, dass wir gemeinsam doch mal laufen gehen sollen. Ich so, wo müsste ich denn da hinkommen, damit wir gemeinsam laufen? Sie so, ja, das wäre in Ratingen-Homberg. Ist mehr ländlich, viele Wiesen, Felder, ist auch nicht weit zu Kamrad nach Felbert. So, ja, dann können wir ja bei dem vorbeilaufen und winken. So, ja, bringen wir ihm frische Brötchen mit, laden ihn zum Frühstücken ein. Ja, also ich weiß nicht. Wollte Melanie wirklich mit mir laufen gehen oder einfach nur Kamrad über mich kennenlernen? Ich bin mir unsicher. Harry Styles jetzt mit American Girls. Hier ist die junge Nacht der ARD am Samstag. Gumo!

0: 5.38 Uhr, hier hört die Junge nach der ARD am Samstag. Leute, einfach mal kündigen. Also, ich meine jetzt nicht bei der Arbeit oder so, nee, Handyvertrag oder ein Abo, weil dann locken die euch ja mit so Angeboten. Also eigentlich, ja, bei unserer Generation Gag haben wir von Jerry V. Zan gelernt, das muss nicht zwangsläufig der Fall sein, es geht auch anders.
1: Apropos Wichser, ich hatte jetzt 2 Jahre einen Vertrag bei O2 laufen. Und der läuft jetzt gerade aus und ihr kennt das bestimmt, wenn der Vertrag ausläuft und man will kündigen, dann machen die einem immer ein besseres Angebot. Und ich habe mal gemerkt, umso ernster du kündigen willst, umso besser wird das Angebot, was du bekommst. Deswegen dachte ich mir, wisst ihr was, ich skipp die ganze Scheiße jetzt. Ich sag dem Typen am Telefon so ernsthaft, dass ich kündigen will, dass er sofort sagt, ey, bitte kündige nicht.

0: ich manchmal ein super Angebot. Also Bell, ich nehme seine Nummer, der geht dran, ja, O2 Kundendienst, ich sag, pass auf, du Wichser, ich bin's. Mein Vertrag läuft aus und ich kündige. Die von Telekom haben mir ein Top-Angebot gemacht und ich wechsle darüber, Alter. Und der Typ sagt so, ja, alles klar, dann ist der Vertrag somit gekündigt. Weil scheiße, ja. Aber ein bisschen zu ernst irgendwie. Und jetzt stehe ich hier ohne Vertrag und ich dachte irgendwie, die melden sich nochmal. Aber kam nie was. Und das Ding ist, ich will da jetzt auch nicht wieder angekrochen kommen, ne? Aber manchmal, morgens, so nach dem 9. Bier, da denke ich an O2 und da werde ich sentimental. Überlege ich, vielleicht soll ich da nochmal anrufen. Bin ich da voll besoffen in der Leitung, wie so ein scheiß Ex-Freund, ja. Ich so, hey, O2, ich bin's. Ey, das mit Letztes, das tut mir so leid, ich bin voll der Wichser gewesen. Das ist mit Telekom, das stimmt nicht. Bitte nimm mich zurück. Dankeschön, das war's von mir. Vielen Dank, das war's von euch. Ja, Dankeschön.
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Gracie Abrams, Hit the Wall hier in der Jungen Nacht der ARD. Leute, Social Media eigentlich ja immer Arsch, ne? Nimmt krank viel Zeit in Anspruch, gibt uns manchmal auch das Feeling, wir sind nicht gut genug. Aber es kann auch was bringen, ja. Ich hatte nämlich eine Zahnärztin auf meiner For You-Page, die ihre Zahnputzroutine gezeigt hat. Zwei Dinge, die ich da gelernt habe. Mundwasser nimmt man vor dem Putzen und nicht danach. Okay, what? Und nach dem Zähneputzen Zahnpasta nur ausspucken, nicht nachspülen. So kann das Fluorid dann auf den Zähnen auch wirken. Wusste ich auch nicht. Ja, besser putzen mit Sebo hier.

kurz vor sechs. Die junge Nacht der ARD ist over. Ich mach jetzt Feierabend. Ich schmeiß euch raus mit der aktuellen von Nico Santos. Why don't you stay? Ja, passender Titel. Aber der Sebo ist raus. Schönes Wochenende.

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1: Um 6 Uhr mit Claudia Drews. 4 Bundesländer lockern befristet das Lkw-Fahrverbot an Sonn- und Feiertagen. Die Regelung soll bis mindestens Ende des Monats gelten. Aus der NDR-Nachrichtenredaktion Christiane Rüther.
2: Niedersachsen, Nordrhein-Westfalen, Rheinland-Pfalz und das Saarland erlauben bestimmten Lkw künftig auch an Sonn- und Feiertagen zu fahren. Der Grund: Durch die Trockenheit sind die Pegelstände der Flüsse zu niedrig. Viele Frachtschiffe können deswegen gar nicht oder nur mit einem Bruchteil der üblichen Ladung fahren. Nun sollen mehr Gütertransporte vom Wasser auf die Straßen verlegt werden. Niedersachsens Wirtschafts- und Verkehrsminister Tonne sagte, Ziel sei es, Lieferketten und Warenströme zu stabilisieren und Produktionsstopps zu verhindern.
1: Über dem Bundeswehrstandort Mechernich in Nordrhein-Westfalen hat es in der Nacht zu gestern mehrere Drohnenüberflüge gegeben. Das Führungskommando der Bundeswehr bestätigte entsprechende Berichte von NDR, WDR und Süddeutscher Zeitung. Der Vorfall sei von Feldjägern untersucht und der Polizei übergeben worden, teilte eine Bundeswehrsprecherin mit. In Mechernich wird unter anderem an der Wartung und Instandsetzung des Flugabwehrsystems Patriot gearbeitet. Spanien kontrolliert an den Grenzen ab sofort Reisende aus Italien. Madrid reagiert darauf, dass Italien seit vergangener Woche Einreisende aus Spanien überprüft. Auslöser des Konflikts war der Andrang von Migranten auf die spanische Exklave Ceuta Ende Juli. Aus Madrid Christian Sachsinger.
3: Die spanische Regierung hat beschlossen, an den Häfen und Flughäfen sofort Grenzkontrollen für Reisende aus Italien einzuführen. Seit Mitternacht werden die Identität und Staatsangehörigkeit mittels Reisepass und Personalausweis überprüft. Die Kontrollen sollen stichprobenartig durchgeführt werden, wie es heißt. Die Maßnahme ist vorerst auf einen Monat befristet, also bis zum 7. September. Sollte sich die Ausgangslage ändern, werde man über den Zeitraum noch einmal nachdenken, heißt es sinngemäß in Madrid.
1: Trotz gegenteiliger europäischer Bemühungen ist die Menge von aus Russland in die EU importiertem Flüssiggas offenbar wieder gestiegen. Wie die Welt am Sonntag unter Berufung auf entsprechende Daten berichtet, haben die EU-Staaten im Juni 14% mehr LNG aus Russland importiert als ein Jahr zuvor. Die Einnahmen Moskaus aus dem Verkauf des Rohstoffs stiegen demnach auf 60 Millionen Euro pro Tag. Das meiste russische LNG habe Frankreich gekauft. Westliche Staaten hatten nach Beginn der russischen Invasion in der Ukraine Sanktionen gegen Russland im Energiebereich verhängt. Dennoch wird weiter russisches Öl und Gas in die EU geliefert. Die zweite Fußball-Bundesliga ist in die neue Saison gestartet. Im Auftaktspiel gewann Hertha BSC am Abend beim VfL Bochum mit 1:0. Heute starten 4 Nordclubs in die neue Saison. Aus der NDR-Sportredaktion Finn Hornberg.
4: VfL Wolfsburg ist der absolute Favorit auf den Aufstieg. Niemand hat mehr Geld in neue Spieler investiert. Das Ziel ist klar, die Rückkehr in die Bundesliga. Den ersten Schritt wollen die Wölfe heute Abend im Topspiel um 20.30 Uhr gegen Kaiserslautern machen. Ganz anders sieht das beim VfL Osnabrück aus. Die Lila-Weißen möchten den Fahrstuhlfluch besiegen. Nach dem Aufstieg in die zweite Liga steht der Klassenhalt im Fokus. Zum Auftakt geht es gegen Bundesliga-Absteiger Heidenheim. Den Klassenhalt hat auch Braunschweig im Blick, im besten Fall mal aber ohne zu zittern, wie in den letzten 4 Saisons. Zum Start ein Sieg gegen Magdeburg würde helfen. Holstein Kiel ist heute ebenfalls im Einsatz. Der erste Gegner ist Darmstadt 98.
1: Das waren die Nachrichten. Das Wetter in Deutschland, oft sonnig, im Bergland und im Norden einige Quellwolken, Höchstwerte 21 Grad auf Föhr bis 33 am Oberrhein. Morgen viel Sonne, teils wolkig, später im Südwesten Schauer, 25 bis 36 Grad. Es ist 6.04 Uhr.
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1: Und da haben wir 2 Meldungen. Die A2 Dortmund Richtung Braunschweig ist zwischen Dreieck Hannover West und Hannover Lahe wegen Bauarbeiten bis Montag früh, also das ganze Wochenende, gesperrt. Die A45 Gießen Richtung Hagen ist zwischen Dillenburg und Haiger-Burbach bis Montag früh ebenfalls gesperrt. Dort wird eine Brücke geprüft. Muss ja auch sein. Wir wünschen allen unterwegs eine gute Fahrt.
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1: Um 7 Uhr mit Claudia Drews. 4 Bundesländer heben das Lkw-Fahrverbot an Sonn- und Feiertagen vorübergehend auf. Es handelt sich um Nordrhein-Westfalen, Niedersachsen, Rheinland-Pfalz und das Saarland. Aus der Nachrichtenredaktion Thorsten Lange.
2: Grund ist das Niedrigwasser des Rheins und anderer Flüsse. Weil Binnenschiffe nicht voll beladen oder gar nicht fahren können, sollen wichtige Güter per Lkw an ihr Ziel kommen, und zwar möglichst schnell. Die Ausnahme vom Sonntagsfahrverbot gilt deshalb auch nur für Fahrten, die im Zusammenhang mit der Bewältigung der Folgen des Niedrigwassers stehen. Zudem dürfen Lkw in den Sommerferien auch samstags fahren. Die Ausnahmeregelung gilt ab sofort. Großraum- und Schwertransporte bleiben an Sonntagen verboten.
1: Spanien hat Kontrollen für Flüge und Schiffe aus Italien eingeführt. Madrid spricht von einer Reaktion auf Grenzkontrollen, die Rom verhängt hatte. Hintergrund ist die Ceuta-Krise. Aus der NDR-Nachrichtenredaktion Ulrike Ufer.
3: Die Grenzkontrollen haben um Mitternacht begonnen und sollen bis zum 7. September dauern, teilte das Innenministerium in Madrid mit. Italien hatte nach der Migrationskrise in der spanischen Exklave Ceuta ebensolche Kontrollen für Spanien eingeführt und damit den Streit ausgelöst. Die spanische Regierung hatte gestern bereits mit Gegenmaßnahmen gedroht, sollte Italien seine Grenzkontrollen nicht wieder aufheben. Aus Sicht von Madrid sind die italienischen Kontrollen unfair, laufen den Interessen der EU zuwider und diskriminieren die spanische Bevölkerung.
1: Nach dem Fund einer Drohne mit Sprengstoff auf dem Flughafen Leipzig hat Russland die Verantwortung zurückgewiesen. Die russische Botschaft in Berlin teilte mit, es sei offensichtlich, dass die Provokation ausschließlich den Zielen der Ukraine und militaristischer europäischer Politiker diene. Der Vorsitzende des Geheimdienste-Kontrollgremiums im Bundestag, Henrich Mann, hält die Äußerung für nicht glaubwürdig. Russlands Präsident Putin habe sich im Krieg gegen die Ukraine festgefahren, sagte der CDU-Politiker im ZDF. Deshalb geschehe jetzt, was schon lange prognostiziert worden sei. Es gebe Ausweichbewegungen in Richtung Westen, NATO und EU. Deutschland und seine Partner müssten Russland in die Schranken weisen, so Henrich Mann. In Niedersachsen werden die Richtlinien für Schulabschlüsse überprüft. Verbände und Politiker fordern, die Regeln zu vereinfachen, nachdem an einer Oberschule in Vechta mehr als 100 Abschlusszeugnisse falsch ausgestellt worden waren. Aus Osnabrück, Göran Ladewig.
4: Die Regeln seien für die Lehrkräfte einfach unheimlich schwierig und sehr kompliziert anzuwenden, heißt es vom Verband Bildung und Erziehung. Das war ja das Problem in Vechta. Die Lehrkräfte hatten die Ausgleichsregeln falsch angewendet. Damit können zu schlechte Noten auf dem Zeugnis mit besseren aufgewogen werden. Dadurch hätten die mehr als 100 Schüler in Vechta eigentlich höhere Abschlüsse erhalten müssen. Der Landesvorsitzende des Bildungsverbands Meyer fordert vom Ministerium, die Regeln zu überarbeiten und besser zu erklären. Auch der bildungspolitische Sprecher der CDU im Landtag, Fühner, sagt, Missverständnisse müssten ausgeschlossen werden.
1: In der zweiten Fußball-Bundesliga hat die neue Saison begonnen. Im Eröffnungsspiel setzte sich Hertha BSC beim VfL Bochum mit 1:0 durch. Heute steht für 4 von 6 Nordclubs das erste Saisonspiel an. Aufsteiger VfL Osnabrück muss in Heidenheim antreten. Holstein Kiel spielt in Darmstadt und Eintracht Braunschweig in Magdeburg. Am Abend empfängt dann Bundesliga-Absteiger VfL Wolfsburg den ersten FC Kaiserslautern. Das waren die Nachrichten. Das Wetter in Norddeutschland. Viel Sonne, ab und zu durchziehende Wolken, 21 bis 28 Grad. Und morgen längere Zeit sonnig, zeitweise wolkig, aber trocken. 23 Grad auf Sylt und bis 33 in Hannover. Es ist 7.04 Uhr.
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1: Und da haben wir zwei Verkehrshinweise für Sie. A1 Osnabrück Richtung Bremen zwischen Osnabrück Hafen und Osnabrück Nord. 3 Kilometer Stau wegen Bergungsarbeiten. Und die A2 Dortmund Richtung Braunschweig ist zwischen Dreieck Hannover West und Hannover Lahl wegen Bauarbeiten noch bis Montag früh 5 Uhr gesperrt. Allen unterwegs eine gute Fahrt.
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1: Um 8 Uhr mit Claudia Drews. In Niedersachsen dürfen in den nächsten Wochen auch an Sonn- und Feiertagen Lkw fahren. Das Land hat das geltende Fahrverbot vorübergehend gelockert, um mehr Gütertransporte vom Wasser auf die Straße zu verlagern. Entsprechende Regelungen gibt es auch in Nordrhein-Westfalen, Rheinland-Pfalz und im Saarland. Zur Begründung heißt es, durch die Trockenheit seien die Pegelstände der Flüsse so niedrig, dass Frachtschiffe gar nicht oder nur mit einem Bruchteil der üblichen Ladung fahren können. Die Regelung gilt vorerst bis Ende des Monats. Niedersachsens Wirtschafts- und Verkehrsminister Tonne sagte, wenn Lkw jetzt auch sonntags und an Feiertagen fahren dürften, könnten Lieferketten und Warenströme stabilisiert und Produktionsstopps verhindert werden. Der BUND-Vorsitzende Band kritisierte in der Rheinischen Post, wenn der Schiffstransport durch Lkw-Fahrten ersetzt werde, belaste das sowohl die Menschen als auch das Klima. Die Gewerkschaft Verdi bemängelte, die Regelung gehe zulasten der Berufskraftfahrerinnen und Fahrer. Spanien kontrolliert an Häfen und Flughäfen ab sofort Reisende aus Italien. Madrid reagiert darauf, dass Italien seit vergangener Woche Einreisende aus Spanien überprüft. Auslöser des Konflikts war der Andrang von Migranten auf die spanische Exklave Ceuta Ende Juli. Aus Madrid Christian Sachsinger.
2: Die spanische Regierung hat beschlossen, an den Häfen und Flughäfen sofort Grenzkontrollen für Reisende aus Italien einzuführen. Seit Mitternacht werden die Identität und Staatsangehörigkeit mittels Reisepass und Personalausweis überprüft. Die Maßnahme ist vorerst auf einen Monat befristet, also bis zum 7. September. Sollte sich die Ausgangslage ändern, werde man über den Zeitraum noch einmal nachdenken, heißt es sinngemäß in Madrid. Damit hält die spanische Regierung Italien die Türe weiter offen. Rom soll seine Kontrollen für Spanienreisende an Häfen und Flughäfen einstellen, so die Forderung. Die Regierung Sanchez hatte dafür ein Ultimatum bis zum morgigen Sonntag gestellt. Da Rom das umgehend zurückwies, hat Spanien den Schritt nun einen Tag vorgezogen.
1: Über dem Bundeswehrstandort Mechernich in Nordrhein-Westfalen hat es in der Nacht zu gestern mehrere Drohnenüberflüge gegeben. Das Führungskommando der Bundeswehr bestätigte entsprechende Berichte von NDR, WDR und Süddeutscher Zeitung. Der Vorfall sei von Feldjägern untersucht und der Polizei übergeben worden, teilte eine Bundeswehrsprecherin mit. In Mechernich wird unter anderem an der Wartung und Instandsetzung des Flugabwehrsystems Patriot gearbeitet. Die zweite Fußball-Bundesliga ist in die neue Saison gestartet. Im Auftaktspiel gewann Hertha BSC am Abend beim VfL Bochum mit 1:0. Heute starten 4 Nordclubs in die neue Saison. Aus der NDR-Sportredaktion Finn Hornberg.
3: VfL Wolfsburg ist der absolute Favorit auf den Aufstieg. Niemand hat mehr Geld in neue Spieler investiert. Das Ziel ist klar, die Rückkehr in die Bundesliga. Den ersten Schritt wollen die Wölfe heute Abend im Topspiel um 20.30 Uhr gegen Kaiserslautern machen. Ganz anders sieht das beim VfL Osnabrück aus. Die Lila-Weißen möchten den Fahrstuhlfluch besiegen. Nach dem Aufstieg in die zweite Liga steht der Klassenhalt im Fokus. Zum Auftakt geht es gegen Bundesliga-Absteiger Heidenheim. Den Klassenhalt hat auch Braunschweig im Blick, im besten Fall mal aber ohne zu zittern, wie in den letzten 4 Saisons. Zum Start ein Sieg gegen Magdeburg würde helfen. Holstein Kiel ist heute ebenfalls im Einsatz, der erste Gegner ist Darmstadt 98.
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4: Ja, es wird schön heute. So ein richtig entspannter Sommertag, könnte man eigentlich sagen. Viel Sonnenschein, hier und da ein paar Wolken, aber ja, auf süß. 21 bis 28 Grad. Morgen ist es dann heiß im Norden, 23 bis 33 Grad. Und wir checken einmal die Straßen. A1 Osnabrück Richtung Bremen. Zwischen Osnabrück-Hafen und Osnabrück-Nord 3 Kilometer Stop-and-Go nach Bergungsarbeiten. Und dann habe ich noch die A2 Dortmund Richtung Braunschweig. Die ist zwischen Dreieck Hannover-West und Hannover-Lahe wegen Bauarbeiten bis Montag 5 Uhr gesperrt. Kommt gut durch.
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4: Ja, ihr Lieben, noch sieht's okay aus auf den Straßen im Norden, aber es könnte voll werden heute. Das sagt zumindest der ADAC. Es ist Ferienende in einigen Bundesländern. Baustellen sind am Start und auch Grenzkontrollen bremsen ganz schön aus. Zum Beispiel am Grenzübergang Ellund auf der A7 von und nach Dänemark. Da gab es schon am vergangenen Wochenende ziemlich Stau. Tipp von ADAC, Ehrlicherweise können wir uns das alle denken. Antizyklisch fahren, Alternativrouten oder am besten an einem ganz anderen Tag. Wenn das bei euch nicht geht, gar kein Stress. Wir bei Enjoy bringen euch mit guter Musik durch die Staus heute. Jetzt gibt's erstmal Dracula und ich bin Julia. Hallo zusammen.
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8.13 Uhr ist es, auf einen Samstag und vielleicht seid ihr schon mittendrin im Tag, frühstückt gerade mit den Kids oder aber ihr schiebt euch gerade eine Tiefkühlpizza rein nach dem Feiern. Wisst ihr, das Ding ist, egal wie euer Samstag gerade aussieht um 8.13 Uhr, der nächste Song, der geht immer, sag ich. Egal, was ihr gerade macht, Bad putzen, Auto fahren, Wäsche machen, Marathon laufen, Liebeskummer haben, arbeiten müssen. Es gibt nichts, bei dem der nächste Song nicht als Soundtrack funktioniert. Ich sage, das ist einer der Sommersongs für die Ewigkeit. Liebe Leute, hier ist Gasolina von Daddy Yankee.

0: ziemlicher Vibe, dieser Song. Moving to the Sun. Um 8:30 hier bei Enjoy und wir schauen auf die Straßen. A1 Osnabrück Richtung Bremen zwischen Osnabrück Hafen und Osnabrück Nord. 3 Kilometer Stop and Go nach Bergungsarbeiten. Und dann habe ich noch die A2 Dortmund Richtung Braunschweig. Die ist gesperrt zwischen Dreieck Hannover West und Hannover Lahe. Da gibt es nämlich Bauarbeiten bis Montag, 5 Uhr früh. Gute Fahrt!
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0: Wenn du nicht beim Radio gelandet wärst, ne, was wärst du stattdessen wahrscheinlich geworden?
3: Also ich habe früher immer meine Freundebücher, das war aber Grundschule, habe ich immer geschrieben, Meeresforscher.
0: Auch süß.
3: Ich habe immer richtig Bock auf Tauchen gehabt. Ich glaube, wenn du mich jetzt nochmal fragen würdest, ich hätte so Bock auf so einen Krebsstand irgendwo an der Nordsee, aber ganz hart Zimt und Zucker machen.
0: Oh, wäre ich sofort dabei.
3: Das wäre mein Ding, oder?
0: Geil, finde ich gut.
1: Martina und Gregs Urlaubsvertretung Moch.

Das, liebe Leute, war rumänisch. Dragostea Dintei heißt so viel wie Liebe aus dem Lindenbaum. Der Sommerhit 2003. Und ihr merkt, manchmal funktionieren Songs, auch wenn man wirklich überhaupt keine Ahnung von der Sprache hat. Aber die nächste Sängerin sagt, ich will, dass Leute wirklich verstehen, was ich singe. 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

0: neue Musik, die ihr bei anderen nicht hört.
1: Es geht um Newcomerin Anaïs. Die hat gestartet mit englischen Texten. Aber so richtig auf dem Schirm der Leute ist sie erst gekommen, als sie angefangen hat, Deutsch zu singen. Und dazu hat die Gute auch eine Theorie.
2: Bei deutscher Musik habe ich den Eindruck, auf Social Media connectet es viel mehr mit den Leuten, weil die sofort verstehen, worum es da geht in den Lyrics. Und es klingt nicht so verschachtelt oder versteckt.
1: Ja, das hat sie dem Musikmagazin Diffus gesagt. Und wir wollen hier natürlich auch nichts verstecken und verschachteln. Im Gegenteil, wir wollen unboxen und teilen und bekannt machen hier auf dem Enjoy Songradar. Das ist unsere Rubrik für neue und noch nicht so super bekannte Musik. Und heute ist da die liebe Anaïs drauf mit Ciao Baby.

0: Jo, End of Beginning. So ein schöner Song.
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0: Und jetzt gibt's einen Beitrag von Ann-Kathrin Brinke für die Evangelische Kirche.
2: Dänemark ist für mich Urlaubsmodus. Auch beim Autofahren. Wenig Ampeln, viele Kreisverkehre und maximal 130 auf der Autobahn. Auf der Rückfahrt mache ich jedes Jahr wieder die gleiche Erfahrung. Kaum habe ich die Grenze passiert, drücken alle aufs Gas. Kein Tempolimit mehr auf der A7. Vom Eco-Modus wird in den Sportmodus gewechselt. 5 schwarze Diagonalstreifen auf weißem Rund. Das Zeichen für das Ende der Geschwindigkeitsbegrenzung und für viele offenbar das Verkehrsschild der Verheißung. Endlich wieder unendlich. Himmlische Freiheit. Mich stresst das. Es fühlt sich an, als hätte mich der Alltag schon an der Landesgrenze wieder eingeholt. Die Urlaubserholung ist direkt verflogen. In dieser Woche ist die Speed Week. An Unfallschwerpunkten wird verstärkt geblitzt. Im Fokus sind Raser und Drängler in dieser europaweiten Kontrollwoche. Wenn es ums Drängeln und Vorpreschen geht, hat die Bibel eine klare Botschaft. Da sind Letzte, die werden die Ersten sein und Erste, die werden die Letzten sein. Ums Tempolimit geht es da nicht. Dafür um die Frage, wer es am Ende ins Himmelreich schafft. Und das klappt nicht auf der Überholspur. Lieber am eigenen Ego etwas abspecken und sich nicht ärgern, wenn andere weiter vorne sind. Am Ende haben wir doch alle das gleiche Ziel. Sicher ankommen. Und zwar erstmal zu Hause und nicht vorzeitig im Himmelreich.
0: Das war ein Beitrag von Ann-Kathrin Brinke für die Evangelische Kirche.
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10: Um 9 Uhr mit Claudia Drews. 4 Bundesländer lockern befristet das Lkw-Fahrverbot an Sonn- und Feiertagen. Die Regelung soll bis mindestens Ende des Monats gelten. Aus der NDR-Nachrichtenredaktion Christiane Rüther.
11: Niedersachsen, Nordrhein-Westfalen, Rheinland-Pfalz und das Saarland erlauben bestimmten Lkw künftig auch an Sonn- und Feiertagen zu fahren. Der Grund: Durch die Trockenheit sind die Pegelstände der Flüsse zu niedrig. Viele Frachtschiffe können deswegen gar nicht oder nur mit einem Bruchteil der üblichen Ladung fahren. Nun sollen mehr Gütertransporte vom Wasser auf die Straßen verlegt werden. Niedersachsens Wirtschafts- und Verkehrsminister Tonne sagte, Ziel sei es, Lieferketten und Warenströme zu stabilisieren und Produktionsstopps zu verhindern.
10: Spanien kontrolliert an Häfen und Flughäfen ab sofort Reisende aus Italien. Madrid reagiert darauf, dass Italien seit vergangener Woche Einreisende aus Spanien überprüft. Auslöser des Konflikts war der Andrang von Migranten auf die spanische Exklave Ceuta Ende Juli. Aus Madrid Christian Sachsinger.
12: Die spanische Regierung hat beschlossen, an den Häfen und Flughäfen sofort Grenzkontrollen für Reisende aus Italien einzuführen. Seit Mitternacht werden die Identität und Staatsangehörigkeit mittels Reisepass und Personalausweis überprüft. Die Maßnahme ist vorerst auf einen Monat befristet, also bis zum 7. September. Sollte sich die Ausgangslage ändern, werde man über den Zeitraum noch einmal nachdenken, heißt es sinngemäß in Madrid. Damit hält die spanische Regierung Italien die Türe weiter offen. Rom soll seine Kontrollen für Spanienreisende an Häfen und Flughäfen einstellen, so die Forderung. Die Regierung Sanchez hatte dafür ein Ultimatum bis zum morgigen Sonntag gestellt. Da Rom das umgehend zurückwies, hat Spanien den Schritt nun einen Tag vorgezogen.
10: Trotz gegenteiliger europäischer Bemühungen ist die Menge von aus Russland in die EU importiertem Flüssiggas offenbar wieder gestiegen. Wie die Welt am Sonntag unter Berufung auf entsprechende Daten berichtet, haben die EU-Staaten im Juni 14% mehr LNG aus Russland importiert als ein Jahr zuvor. Die Einnahmen Moskaus aus dem Verkauf des Rohstoffs stiegen demnach auf 60 Millionen Euro pro Tag. Das meiste russische LNG habe Frankreich gekauft. Kinder- und Jugendärzte in Deutschland fordern einen besseren Schutz von Kindern vor den Gefahren durch soziale Medien. Verbandssprecher Maske sieht dabei auch die Eltern in der Pflicht. Aus der Nachrichtenredaktion Annika Hennig.
13: Social Media macht junge Menschen krank und dumm. Das sei längst erwiesen, sagt der Bundessprecher des Verbands Maske in der Neuen Osnabrücker Zeitung. Wenn es um soziale Medien und die Zeit vor dem Bildschirm geht, müssten Eltern Grenzen setzen und die Regeln auch durchsetzen. Maske sagt auch, viele Eltern sind allerdings kein Vorbild und kleben selbstständig am Smartphone. Der Kinderärzteverband sei offen für ein Social-Media-Verbot für Kinder bis 14 Jahre. Familienministerin Prien hat angekündigt, so ein Verbot einführen zu wollen.
10: In der zweiten Fußball-Bundesliga hat die neue Saison begonnen. Im Eröffnungsspiel setzte sich Hertha BSC beim VfL Bochum mit 1:0 durch. Heute steht für 4 von 6 Nordclubs das erste Saisonspiel an. Aufsteiger VfL Osnabrück muss in Heidenheim antreten. Holstein Kiel spielt in Darmstadt und Eintracht Braunschweig in Magdeburg. Am Abend empfängt dann Bundesliga-Absteiger VfL Wolfsburg den ersten FC Kaiserslautern.
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1: 14.
5: 14 Grad sind es in Aurich aktuell. Da ist es sonnig, ebenfalls in Kiel 15 Grad. Es gibt insgesamt viel Sonne heute. Paar Wölkchen, aber es ist schön und angenehm. Wir gehen hoch auf 21 bis 28 Grad. Und morgen geht das Grad so weiter. Aber es wird richtig hot, 23 bis 33 Grad. Und damit schauen wir einmal rüber auf die Straßen. A1 Osnabrück Richtung Bremen zwischen Osnabrück-Hafen und Osnabrück-Nord. 3 Kilometer Stop and Go. Und dann habe ich noch die A2 Dortmund Richtung Braunschweig. Die ist gesperrt zwischen Dreieck-Hannover-West und Hannover-Lahe. Da gibt es Bauarbeiten bis Montag 5 Uhr. Kommt gut durch.
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5: So, ihr Adelsexperten da draußen. Wir zählen jetzt einmal zusammen die europäischen Königshäuser auf, okay? Denk nochmal nach, was gibt's da so alles? Schweden, Großbritannien, Dänemark, Niederlande, Spanien, Belgien, Monaco, Norwegen und haben wir da nicht noch was vergessen? Ja doch, das Königshaus Grethen im Heidekreis. Die haben nämlich tatsächlich jetzt einen König, einen 22-jährigen Heidelbeer-König. Er ist der erste seiner Art, er heißt Ben Ahrens. Und seine Majestät lernen wir gleich besser kennen in 10 Minuten.
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0: Bitte gestatten Sie, Ihre Hoheit, Seine Majestät Ben der Erste, deutsche Heidelbergkönig, Ben aus Kirchbeutzen im Heidekreis in Niedersachsen. Er ist der erste Heidelbergkönig in Gretem. Wird seit über 20 Jahren das Heidelbergfest gefeiert, aber zum ersten Mal dieses Jahr mit einem König. Und Martina und Moritz, Urlaubsvertretung von Greg aus eurer Enjoy Morning Show, haben mal mit Ben gequatscht und ihn gefragt, war das eigentlich ein langer Traum von ihm oder eher so eine Kurzschlussidee mit dem Heidelbergkönig sein?
1: Ja, nö, da gab es sonst keine Bewerbung und da musste irgendjemand quasi übernehmen. Und da habe ich gesagt, komm, warum ja eigentlich nicht? Ne?
2: Stark! Aber wie musst du dir vorstellen, also hast du irgendwie Heidelberg-Krone oder hast du irgendwas auf oder so?
1: Ja, wir hatten mit einer Krone rumexperimentiert, aber das sah irgendwie nicht aus. Da habe ich gesagt, wir lassen das.
2: Okay, was hast du stattdessen bekommen? Hast du irgendwie eine Schärpe oder irgendwas?
1: Genau, ich habe mir einen schicken Anzug angezogen und haben eine Schärpe gemacht. Das hat ganz gut ausgesehen, ja.
2: Stark.
1: Hoffe ich zumindest.
2: Was sind jetzt so deine Pflichten, Ben, als Heidelberg-König? Was hast du so auf der To-Do-List?
1: Ein paar Veranstaltungen stehen auf der Liste, dass man sich da zeigt, dass man die Heidelbeere präsentiert, so ein bisschen auch die Region, ne? Und allgemein was für ein Verband tut, dass mehr deutsche Heidelbeeren essen.
2: Was ist so dein geilstes, weiß ich nicht, Heidelbeeren so morgens Müsli oder was sagst du?
1: Ins Kühl geht das ganz gut.
0: So sieht mein Frühstück auch aus, nur leider ohne Schärpe. Ein Jahr lang ist Ben jetzt Heidelberg-König und... ja, wir wünschen eine schöne Amtszeit und viel Spaß beim Repräsentieren der Heidelbeere.

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Da muss ich leider einmal kurz reingehen. Achtung, Falschfahrer auf der A2 Berlin Richtung Hannover. Zwischen Hemelerwald und Kreuz Hannover-Buchholz, da kommt euch ein Falschfahrer entgegen. Bitte fahrt vorsichtig und überholt nicht. Achtung, Falschfahrer auf der A2 Berlin Richtung Hannover. Zwischen Hemelerwald und Kreuz Hannover-Buchholz, da kommt euch ein Falschfahrer entgegen. Bitte fahrt äußerst rechts und überholt nicht. Vorsicht in beiden Richtungen.

0: Giants, Dermot Kennedy hier bei Enjoy. Kurz nach 9:30 haben wir es und hier noch einmal die Gefahrenmeldung. Achtung, Falschfahrer auf der A2 Berlin Richtung Hannover zwischen Hemlerwald und Kreuz Hannover-Buchholz. Da kommt euch ein Falschfahrer entgegen. Bitte fahrt äußerst rechts und überholt nicht. Achtung, Falschfahrer auf der A2 Berlin Richtung Hannover zwischen Hemlerwald und Kreuz Hannover-Buchholz. Da kommt euch ein Falschfahrer entgegen. Bitte fahrt vorsichtig in beiden Richtungen. Weiter geht's auf der A1 Fehmarn Richtung Lübeck zwischen Scharbeutz und Rathekau 6 Kilometer Stop and Go. Da ist wegen Bauarbeiten aktuell auch nur eine Spur frei. A1 Osnabrück Richtung Bremen zwischen Osnabrückhafen und Osnabrück Nord 3 Kilometer Stop and Go. Die A2 Dortmund Richtung Braunschweig, die ist zwischen Dreieck Hannover West und Hannover Lahe wegen Bauarbeiten bis Montag 5 Uhr gesperrt. Und dann habe ich noch die A1 Osnabrück Richtung Bremen zwischen Bremen-Brinkum und Hemeling 5 Kilometer Stop and Go. Kommt gut durch.
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0: Das hier haben wir am Donnerstag früh stundenlang gehört. Ja, das ist Kollege Lars, wie er an einer Feuerwehrstange runterrutscht.
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0: Hier erfüllt ihr gemeinsam mit Lars immer wieder die unterschiedlichsten Challenges. Und am Donnerstag gab es das große Finale von der Mission Rutsche. Einen Kilometer lang an einer Feuerwehrstange. Und so klang das bei der Feuerwehrhauptwache in Celle.
2: Lasi, bist du bereit?
3: Ja!
2: 3, 2, 1, let's go! Wir haben hier sogar schon ein bisschen Publikum, ist auch schon mit am Start.

0: Feuerwehrmann, auch bei der Feuerwehrzelle. Macht er das gut oder was sagst du?
1: Ja, ich muss sagen, er macht das gar nicht schlecht. Aber er hat auch sehr stark angefangen und hat das so ein bisschen nachgelassen. Jetzt sind wir schon bei 62, aber man merkt doch, es ist anstrengend.
2: Sag mal, ich habe gehört, die Feuerwehrstange ist schon nass.
0: Ja, wirklich. Also es hat Lars eben ist auf mich zugekommen und meinte, Alter, die Stange, die ist schon sowas von nass.
3: Wir haben jetzt die 100 geknackt. Ich bin super happy, dass es doch so gut irgendwie geht. Aber es ist ultra anstrengend. Wie gesagt, meine Hände tun weh. Hier in meiner Leiste tut es weh, weil das ist aufgerieben. Ich will nicht wissen, wie das aussieht da unten. Und meine Unterarme tun weh, weil ich mich damit die ganze Zeit an diese Stange drücken muss. Also es ist wirklich anstrengend.
0: Die letzten drei, die nehmen wir noch mit. Wir haben hier Support. Mach mal ordentlich leer.
4: So, letzter, come on.
0: Und komm. Er rennt hoch, Konfettikanone, alles ist bereit.
2: Süß.
0: Da kommt die letzte, 143.
4: Ja! Ein Kilometer Feuerwehrstange gerutscht.
2: So, Lars hat es geschafft. Und wenn ihr euch das Ganze nochmal angucken wollt, wie Lars da gehasselt hat in Celle, das Video zur Mission seht ihr in der kostenlosen Enjoy-App.

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0: Good morning, party people. Let's get ready für diesen nicen Tag. You know what I mean? Na, stellen sich bei euch auch schon die Nackenhaare auf bei dem ganzen Denglisch? Bei Fabi vom Enjoy Podcast musste durch, ist das auf jeden Fall der Fall. Ich glaube, der wäre bei diesem Satz komplett durchgedreht.
1: Ich muss ja sagen, es gibt ja viel dieses so Maxen und dieses englische Wörter und so. Mhm. Und ich habe gemerkt, ich habe da eine gewisse Toleranzgrenze. Also ich finde so einzelne Wörter, machst du ja auch, oder selbst so ein literally oder so, es ist okay. Aber ja, wenn jemand anfängt, so ganze englische Sätze zu benutzen, irgendwas in mir zieht sich ein wenig zusammen.
0: Checke, wie man so schön sagt. Noch mehr Hot Takes von Fabi und Levi, den beiden Hosts vom Musste Durch Podcast, gibt es in der ARD Audiothek. Und hier bei Enjoy gibt es jetzt nochmal eine richtig große Prise Sommer. Hier ist mal wieder einer unserer Sommersongs. Liebt ihr, das weiß ich. Also dreht ruhig mal ein bisschen auf.
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6: Um 10 Uhr mit Claudia Drews. Die Erlaubnis, Lastwagen in mehreren Bundesländern auch sonntags fahren zu lassen, stößt auf unterschiedliche Resonanz. Reaktionen fasst Kevin Arnold aus der Nachrichtenredaktion zusammen.
7: Es sei keine Lösung, den Schiffstransport durch tausende Lkw-Fahrten zu ersetzen. So hat es BUND-Chef Band der Rheinischen Post gesagt. Niedrige Flusspegel seien ein Symptom der Klimakrise und könnten nur durch intakte Flusslandschaften abgemildert werden. Der Bundesverband der Industrie dagegen lobt, mehr Güter auf Straßen und Schienen könnten die Folgen des Niedrigwassers abmildern. Wegen der niedrigen Flusspegel können Schiffe zurzeit weniger Fracht transportieren als sonst. Deswegen haben Niedersachsen, das Saarland, Nordrhein-Westfalen und Rheinland-Pfalz das Lkw-Fahrverbot an Sonn- und Feiertagen teilweise aufgehoben.
6: Spanien hat um Mitternacht Grenzkontrollen für Reisende aus Italien eingeführt. Laut Innenministerium in Madrid wird stichprobenartig überprüft, wer per Flugzeug oder Schiff von Italien nach Spanien kommt. Aus der Nachrichtenredaktion Diane Bartani.
8: Die Grenzkontrollen sollen bis zum 7. September laufen, wie das spanische Innenministerium mitteilte. Damit eskaliert der Streit zwischen beiden Ländern, die zum Schengen-Raum gehören. Italien hatte nach dem Ansturm von Migranten auf die spanische Exklave Ceuta Kontrollen für Reisende aus Spanien eingeführt. Madrid forderte die Aufhebung dieser Überprüfungen. Italien lehnte das ab. Die Kontrollen würden erst wieder aufgehoben, wenn klar sei, dass es keine Sicherheits- oder Terrorismusrisiken für Italien gebe, erklärte das Büro von Regierungschefin Meloni.
6: Russland und die Ukraine haben ihre gegenseitigen Angriffe in der Nacht und heute früh fortgesetzt. Nach Angaben der Behörden im südrussischen Krasnodar haben ukrainische Drohnen dort erneut eine Ölraffinerie getroffen. Auf dem Gelände sei ein Feuer ausgebrochen, 5 Menschen seien verletzt worden. Zuvor hatte Russland erneut die ukrainische Hauptstadt Kiew angegriffen. Offiziellen Angaben zufolge wurden dabei 3 Menschen getötet, darunter ein Kind. Kurz vor den Landtagswahlen in Ostdeutschland hat Unionsfraktionschef Frei Spekulationen zurückgewiesen, es könne eine Zusammenarbeit der CDU mit der AfD geben. Die Entscheidung liege nicht bei den Christdemokraten vor Ort, stellte er in den Funke-Zeitungen klar. Aus der Nachrichtenredaktion Ronald Lessig.
9: Normalerweise halte sich die Bundes-CDU bei der Regierungsbeteiligung in den Ländern raus, sagte Frei. Bei dieser grundsätzlichen Frage sei aber die gesamte Partei betroffen. Es gelte das Verbot einer Kooperation mit der AfD. Diese gilt in Sachsen-Anhalt, Umfragen zufolge, mit Abstand als stärkste Kraft, während die regierende CDU mit massiven Verlusten rechnen muss. Die Wahlergebnisse hätten Auswirkungen auch auf den Bund, räumte Frei ein. Kanzler Merz werde aber die gesamte Legislaturperiode im Amt bleiben, seine Autorität sei intakt. Daran waren zuletzt im Zuge der als verpatzt kritisierten Regierungsumbildung Zweifel laut geworden.
6: Der Bundesverband der Kinder- und Jugendärzte sieht weiter Nachholbedarf beim Schutz von jungen Menschen vor den Gefahren des Internets. Verbandssprecher Maske sagte der Neuen Osnabrücker Zeitung, wenn es um soziale Medien und die Zeit vor dem Bildschirm gehe, müssten Eltern Grenzen setzen und die Regeln auch durchsetzen. Viele Mütter und Väter seien allerdings selbst ständig am Smartphone und deshalb kein gutes Vorbild. Ein Social-Media-Verbot für Kinder bis 14 Jahre halte der Ärzteverband für sinnvoll, so Maske.
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10: Schön ist das Ganze. Bremerhaven 18 Grad und Sonne. In Greifswald haben wir 17 Grad und Sonne. Insgesamt haben wir heute einfach viel Sonne. Es gibt zwar ein paar Wölkchen, aber es ist schön, angenehm, toll da draußen. You name it. Wir gehen heute noch hoch auf 21 bis 28 Grad und morgen geht das so weiter, aber noch mal ein bisschen hotter. 23 bis 33 Grad sind es dann morgen. Und wir schauen einmal rüber auf die Straßen. Ich habe stornstockenden Verkehr ab 3 Kilometern für euch. A1 Fehmarn Richtung Lübeck zwischen Scharbeutz und Rathekau 6 Kilometer Stop and Go. Da ist wegen Bauarbeiten nur eine Spur frei. A1 Osnabrück Richtung Bremen zwischen Osnabrück Hafen und Osnabrück Nord 4 Kilometer Stop and Go. A1 Osnabrück Richtung Bremen nochmal. Diesmal zwischen Dreieck Stur und Bremen-Hemelingen 7 Kilometer Stop and Go. Und dann habe ich noch die A2 Dortmund Richtung Braunschweig. Die ist gesperrt zwischen Dreieck Hannover West und Hannover Lahe wegen Bauarbeiten und das Ganze geht bis Montag 5 Uhr. Kommt gut durch.
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10: Na, ihr Mäuse, genießt ihr schön die Sonne? Schön so ein kleines Käffchen auf dem Balkon? Das hoffe ich doch. Ihr hört Enjoy und das hier ist quasi die musikalische Sonne aus dem Radio. Gleich habe ich Selena Gomez für euch und ich bin Julia Lutz zusammen.
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also jetzt mal ganz ehrlich, so heiß ist es eigentlich noch nicht. 18 Grad in Bremerhaven, 17 in Greifswald. Ja, aber geht noch hoch heute auf bis zu 28 Grad.

0: Halt, Moment. Da höre ich doch was. Da habe ich doch was gesichtet, oder? Ja, Tatsache. Da ist neue Musik für euch.
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0: Auf dem Enjoy Songradar entdecken wir zusammen neue Musik. Und heute ist da Jack Dean drauf, Newcomer, und er sagt Folgendes.
2: I should be on everyone's radar because I write some fun pop music.
0: Er sagt, er sollte auf jedermanns Radar sein, denn er schreibt spaßige Popmusik. Ich finde, das ist ein solider Grund. Deshalb haben wir ihn auf unseren Songradar gepackt. Und hier gibt's jetzt spaßige Popmusik bei Enjoy mit Jack Dean, und Mercy heißt der Song auf dem Enjoy Songradar.

0: Aber dafür habe ich stundenstockenden Verkehr. Aber erstmal gibt's eine Gefahrenmeldung für euch. Achtung, Falschfahrer auf der A2 Berlin Richtung Hannover. Zwischen Kreuz Hannover-Buchholz und Hannover-Lahe, da kommt euch ein Falschfahrer entgegen. Bitte fahrt äußerst rechts und überholt nicht. Achtung, Falschfahrer auf der A2 Berlin Richtung Hannover. Zwischen Kreuz Hannover-Buchholz und Hannover-Lahe, da kommt euch ein Falschfahrer entgegen. Bitte fahrt vorsichtig in beiden Richtungen. Dann stornstockenden Verkehr ab 3 Kilometern A1 Fehmarn Richtung Lübeck zwischen Scharbeutz und Rathekau 7 Kilometer Stop and Go, da ist wegen Bauarbeiten auch nur eine Spur frei. A1 Osnabrück Richtung Bremen zwischen Osnabrück Hafen und Osnabrück Nord 4 Kilometer Stop and Go. A1 Osnabrück Richtung Bremen nochmal zwischen Dreieckstur und Bremen-Hemelingen diesmal 8 Kilometer Stop and Go. A1 Hamburg Richtung Lübeck zwischen Ahrensburg und Bad Oldesloe 5 Kilometer Stop and Go. Die A2 Dortmund Richtung Braunschweig, die ist gesperrt zwischen Dreieck Hannover West und Hannover Lahe wegen Bauarbeiten bis Montag 5 Uhr. Und dann habe ich noch die A7 Hamburg Richtung Flensburg. Zwischen Wader und Kreuz Rendsburg, hier stockt es auf 5 Kilometern. Kommt gut durch.
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2: Eure Enjoy Morning Show. 95% der Befragten sagen, sie finden Ruhe auf der Arbeit wichtig. Am meisten nerven fremde Telefonate und wenn die Kollegen sich laut unterhalten.
3: Ich muss auch ein bisschen lachen, weil Nils hat natürlich manchmal auch nach der Sendung Konferenzen. Und eventuell stören Menschen wie Greg Moritz oder ich dann diese Konferenzen.
2: Das ist vielleicht schon mal vorgekommen, aber mich nervt das doch gar nicht.
3: Nein, überhaupt nicht.
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0: 10.39 Uhr und ich würde sagen, das ist der perfekte Zeitpunkt für ein bisschen Bailando.
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0: Bundesliga. Der Männer läuft wieder und es wird diesmal flink.
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0: Das ist unsere kleine Wissensrubrik hier bei Enjoy. Und heute checken wir mal, was sich auf dem Platz zur neuen Saison eigentlich ändert. Mein Kollege Moritz kennt sich ein bisschen aus mit Fussi und sagt, gemütliche Spaziergänge über den Platz, wenn ein Spieler ausgewechselt wird, das ist nicht mehr.
2: Genau, sobald die Nummer auf der Tafel steht, hat der Spieler 10 Sekunden, um vom Platz zu gehen. Mm. Trödelt er, muss der neue Einwechselspieler erstmal schön eine Minute warten. Das ist halt richtig kacke, weil so lange spielt das Team dann auch in Unterzahl.
0: Das ist streng, könnte man sagen. Trödeln ist ja aber insgesamt keine so gute Idee mehr, ne?
2: Nee, auch bei Einwürfen und Abstößen können die Schiedsrichter jetzt 5 Sekunden runterzählen. Mm. Ist der Ball danach immer noch im Spiel, bekommt der Gegner den Ball und auch auf den Boden schmeißen oder so, ne, Neymar-mäßig sich da irgendwie rumrollen oder sonst was auf dem Boden, funktioniert nicht mehr. Wer sich behandeln lässt, der muss grundsätzlich eine Minute runter. Ausnahme sind zum Beispiel aber Torhüter. Diese neuen Regelungen sind auch nicht ganz neu, kennen wir zum Beispiel schon aus der letzten WM.
0: Wunderbar, das war eine kleine flotte Fußballgeschichte hier in unserer schnellen Wissensrubrik.
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1: Um 11 Uhr mit Claudia Drews. Die Erlaubnis, Lastwagen in mehreren Bundesländern auch sonntags fahren zu lassen, stößt auf unterschiedliche Resonanz. Reaktionen fasst Kevin Arnold aus der Nachrichtenredaktion zusammen.
2: Es sei keine Lösung, den Schiffstransport durch tausende Lkw-Fahrten zu ersetzen. So hat es BUND-Chef Band der Rheinischen Post gesagt. Niedrige Flusspegel seien ein Symptom der Klimakrise und könnten nur durch intakte Flusslandschaften abgemildert werden. Der Bundesverband der Industrie dagegen lobt, mehr Güter auf Straßen und Schienen könnten die Folgen des Niedrigwassers abmildern. Wegen der niedrigen Flusspegel können Schiffe zurzeit weniger Fracht transportieren als sonst. Deswegen haben Niedersachsen, das Saarland, Nordrhein-Westfalen und Rheinland-Pfalz das Lkw-Fahrverbot an Sonn- und Feiertagen teilweise aufgehoben.
1: Spanien kontrolliert an Häfen und Flughäfen ab sofort Reisende aus Italien. Madrid reagiert darauf, dass Italien seit vergangener Woche Einreisende aus Spanien überprüft. Auslöser des Konflikts war der Andrang von Migranten auf die spanische Exklave Ceuta Ende Juli. Aus Madrid, Christian Sachsinger.
3: Die spanische Regierung hat beschlossen, an den Häfen und Flughäfen sofort Grenzkontrollen für Reisende aus Italien einzuführen. Seit Mitternacht werden die Identität und Staatsangehörigkeit mittels Reisepass und Personalausweis überprüft. Die Kontrollen sollen stichprobenartig durchgeführt werden, wie es heißt. Die Maßnahme ist vorerst auf einen Monat befristet, also bis zum 7. September. Sollte sich die Ausgangslage ändern, werde man über den Zeitraum noch einmal nachdenken, heißt es sinngemäß in Madrid.
1: Russland und die Ukraine haben ihre gegenseitigen Angriffe in der Nacht und heute früh fortgesetzt. Nach Angaben der Behörden im südrussischen Krasnodar haben ukrainische Drohnen dort erneut eine Ölraffinerie getroffen. Auf dem Gelände sei ein Feuer ausgebrochen, 5 Menschen seien verletzt worden. Zuvor hatte Russland erneut die ukrainische Hauptstadt Kiew angegriffen. Offiziellen Angaben zufolge wurden dabei 3 Menschen getötet, darunter ein Kind. Kurz vor den Landtagswahlen in Ostdeutschland hat Unionsfraktionschef Frei Spekulationen zurückgewiesen, es könne eine Zusammenarbeit der CDU mit der AfD geben. Die Entscheidung liege nicht bei den Christdemokraten vor Ort, stellte er in den Funke-Zeitungen klar. Aus der Nachrichtenredaktion Ronald Lessig.
4: Normalerweise halte sich die Bundes-CDU bei der Regierungsbeteiligung in den Ländern raus, sagte Frei. Bei dieser grundsätzlichen Frage sei aber die gesamte Partei betroffen. Es gelte das Verbot einer Kooperation mit der AfD. Diese gilt in Sachsen-Anhalt, Umfragen zufolge, mit Abstand als stärkste Kraft, während die regierende CDU mit massiven Verlusten rechnen muss. Die Wahlergebnisse hätten Auswirkungen auch auf den Bund, räumte Frei ein. Kanzler Merz werde aber die gesamte Legislaturperiode im Amt bleiben, seine Autorität sei intakt. Daran waren zuletzt im Zuge der als verpatzt kritisierten Regierungsumbildung Zweifel laut geworden.
1: Der Bundesverband der Kinder- und Jugendärzte sieht weiter Nachholbedarf beim Schutz von jungen Menschen vor den Gefahren des Internets. Verbandssprecher Maske sagte der Neuen Osnabrücker Zeitung, wenn es um soziale Medien und die Zeit vor dem Bildschirm gehe, müssten Eltern Grenzen setzen und sie auch durchsetzen. Viele Mütter und Väter seien allerdings selbstständig am Smartphone und deshalb kein gutes Vorbild. Ein Social-Media-Verbot für Kinder bis 14 Jahre halte der Ärzteverband für sinnvoll, so Maske.
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5: 20 Grad in Bremen, da haben wir Sonne am Himmel, genauso sieht's aus in Goldberg, da sind es 18 Grad. Es wird insgesamt schön heute, ein paar Wölkchen am Himmel, aber sonst auch angenehm. Wir gehen heute noch hoch auf 21 bis 28 Grad und es geht so schön weiter auch morgen am Sonntag. Da wird's nochmal ordentlich wärmer, da sind wir bei 23 bis 33 Grad. Und wir checken einmal die Straßen. Zuerst mal nochmal die Gefahrenmeldung. Achtung, Falschfahrer auf der A2 Berlin Richtung Hannover. Zwischen Kreuz Hannover-Buchholz und Hannover-Lahe, da kommt euch ein Falschfahrer entgegen. Bitte fahrt äußerst rechts und überholt nicht. Achtung, Falschfahrer auf der A2 Berlin Richtung Hannover. Zwischen Kreuz Hannover-Buchholz und Hannover-Lahe, da kommt euch ein Falschfahrer entgegen. Bitte fahrt vorsichtig in beiden Richtungen. Dann habe ich staunstockenden Verkehr ab 5 Kilometern. A1 Fehmarn Richtung Lübeck. Zwischen Scharbeutz und Ratekau 9 Kilometer Stau. Da ist wegen Bauarbeiten auch nur eine Spur frei. A1 Osnabrück Richtung Bremen, zwischen Dreieckstur und Bremen-Hemeling, 8 Kilometer Stop and Go. A1 Hamburg Richtung Lübeck, zwischen Ahrensburg und Bad Oldesloe, 7 Kilometer Stop and Go. Die A2 Dortmund Richtung Braunschweig, die ist zwischen Dreieck Hannover West und Hannover Lahe wegen Bauarbeiten bis Montag 5 Uhr gesperrt. Und dann habe ich noch die A7 Hamburg Richtung Flensburg. Da gibt es 7 Kilometer Stau zwischen Wader und Kreuz Rendsburg. Kommt gut durch! 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Hollywood, Glamour und ein Mörder. Darum geht es in einer neuen Serie, die uns unsere Serienexpertin Sieke gleich vorstellt. Ihr könnt euch schon mal so ein bisschen ins Setting einfühlen. Wir befinden uns im L.A. im Jahr 1981. Es wird viel gefeiert. Und naja, es ist ein Mörder in Town. Mehr zu The Shots gibt's gleich in 10 Minuten.
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0: Küche bei Enjoy und zum eigenen Lebenslauf ein bisschen was dazu dichten. Ja, das kennen wir ja alle. Das ist auch in der neuen Disney-Serie The Shards der Fall, sagt Enjoy-Serienexpertin Sieke.
1: Die Serie ist nämlich eine autofiktionale Coming-of-Age-Story, heißt einen Mix aus biografischen echten Erlebnissen von Autor Bret Easton Ellis, gemischt mit Fiktion. Real ist zum Beispiel, dass der Hauptcharakter auch Bret heißt, queer ist und auf die Elite-Schule Buckley geht. Wir sind hier in L.A. 1981, es wird viel gefeiert und Bret genießt einfach sein Leben als reicher Teenie der Oberschicht. Aber dann kommen wir zum ausgedachten Teil. Es gibt einen Serienmörder in L.A.
2: Ein Mädchen wird vermisst. Was heißt vermisst?
3: Irgendwas geht hier vor sich.
1: Von der wird The Trawler genannt und hat's auf Brets Freundeskreis abgesehen. Mm. Parallel dazu kommt der charismatische, aber mysteriöse Robert neu auf die Schule. Und jetzt stellt sich natürlich die Frage, hat er was mit den Morden zu tun?
0: Also das klingt eigentlich nach einem ganz spannenden Thriller, oder?
1: Es ist eine spannende Story, aber nicht unbedingt wegen der Morde. Die Serienmörder-Storyline ist nämlich gar nicht so der Fokus. Die plätschert eher so ein bisschen vor sich hin. Hier geht's eher um die Freundesgruppe, um Geheimnisse, Drogen und Sex. Und um die zunehmende Paranoia von Brett. Der ist nämlich fest davon überzeugt zu wissen, wer der Mörder ist.
0: Ah.
1: Und genau das hat es für mich auch so spannend gemacht, diese Psycho-Story und nicht unbedingt die Suche nach dem Täter. Die Serie sieht auch super hochwertig und glamourös aus mit einem echt tollen Cast. Also nicht super gruselig, aber ein bisschen Psycho. Ich hatte echt Spaß beim Gucken. Es ist ein solider Soft-Thriller für alle, die auf Hollywood und Glamour stehen.
0: Okay, klingt ja ganz nice. The Shards seht ihr auf Disney Plus und wer es ein bisschen weniger düster mag, für den ist die neue Teenie-Serie Sterling Point vielleicht was. 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

0: Und noch ein Sommerbanger hier bei Enjoy. Das ist Peggy Gou mit It Goes Like Na Na Na. Um kurz vor 11:30, das heißt, es ist Zeit, mal wieder auf die Straßen zu schauen. Und das ist jetzt richtig voll geworden, wie der ADAC schon angekündigt hatte, weil heute in einigen Bundesländern die Ferien aufhören. Ich habe 9 Meldungen für euch. A1 Fehmarn Richtung Lübeck zwischen Scharbeutz und Rathekau 9 Kilometer Stau. Deswegen Bauarbeiten auch nur eine Spur frei. A1 Bremen Richtung Osnabrück zwischen Opusen, Bremen, Mahndorf und Asten 5 Kilometer Stau. A1 Osnabrück Richtung Bremen zwischen Dreieckstur und Bremen-Hemelingen. Hier stockt es auf 8 Kilometern. 6 Kilometer Stop and Go auf der A1. Hamburg Richtung Lübeck zwischen Ahrensburg und Bad Oldesloe. Dann habe ich eine Sperrung auf der A2 Dortmund Richtung Braunschweig. Das ist gesperrt zwischen Dreieck Hannover West und Hannover Lahe. Da gibt es Bauarbeiten bis Montag 5 Uhr. A7 Flensburg Richtung Hamburg zwischen Hamburg-Stellingen und dem Elbtunnel 5 Kilometer Stop and Go. Dann die A7 Hannover Richtung Flensburg zwischen Hamburg-Hausbruch und dem Elbtunnel. Hier stockt es auf 7 Kilometern. Und dann noch die A7 Hamburg Richtung Flensburg zwischen Wader und Kreuz Rendsburg, hier 7 Kilometer Stau. Kommt gut durch, ihr Lieben.
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2: 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Ja, das sind Hilfsmittel gegen die Hitze, die gerade in Japan richtig angesagt sind. 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

0: Das war BTS mit Swim und das hier ist LKW-Fahrer Martin.
1: Wir sind lästig für die Mitverkehrsteilnehmer, je nachdem, ganz besonders für PKW-Fahrer und gerade in der Sommerzeit auch für die Wohnmobilfahrer.
0: Ja, der Martin, der wünscht sich jetzt in der Ferienzeit ein bisschen mehr Verständnis und Gelassenheit von uns für sich und seine Kollegen, denn Martin ist von Beruf LKW-Fahrer und er und seine Kolleginnen und Kollegen werden gerade jetzt in der Ferienzeit, wenn die Straßen voll sind, häufig von Autofahrern beleidigt, sagt er, weil denen die langsamen LKW auf die Nerven gehen.
1: Alles mögliche. Arschloch, Idiot, Penner, verpiss dich. Ne? Komm, alles ungehört.
0: Das ist schon richtig mies. Ich meine, die machen am Ende auch nur ihren Job. Das hat Martin den Kolleginnen und Kollegen von NDR Niedersachsen erzählt. Und er wünscht sich mehr Respekt, Sicherheitsabstand und Gelassenheit. Und das gilt tatsächlich für beide Seiten.
1: Das müssten wir Fahrer natürlich auch. Wir sollten auch natürlich die Wohnmobile auch akzeptieren. Und auch nicht ausbremsen oder abdrängen oder sonst irgendwas.
0: Also ihr Lieben, gerade an einem Tag mit vollen Straßen wie heute, seid nett zueinander. Wir wollen alle nur entspannt und sicher ankommen.

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1: Ja moin, ich bin Stefan, komme aus Neubuko und ich mache einen Sommertag, mache ich mit meiner Familie. Schön Eis essen, Schokolade oder schwarze Teller.
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0: Also bisher kann ich sagen, meine 30er machen eigentlich ziemlich Bock, aber vielleicht kommt es ja sogar noch besser.
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0: Welches Alter war dein bestes Alter? Diese Frage kann wohl niemand besser beantworten als unsere Generation 80+. Die haben ja schon einige Jahrzehnte durch und deshalb hat unser Reporter Martin auch mal diese Frage aufgeworfen in der Grau- und Schlau-WG.
2: Mein bestes Alter war so 20 Jahre. Ich bin immer sehr gerne tanzen gegangen. Das Tanzen kann ich zwar noch, aber nicht mehr so Ausdauer wie früher bis früh.
3: Tanzt du noch auf?
2: Im Zimmer tanze ich, mache ich Musik an, dann tanze ich einfach.
3: Wirklich?
2: Ich habe mein Akkordeon mit hier und das singe ich.
3: Das ist doch nicht dein Ernst.
2: Ja.
3: Du stehst in deinem Zimmer, spielst Akkordeon,
2: ja,
3: singst und tanzt dazu?
2: Ja.
3: Günther, welches Alter war dein bestes Alter?
4: Das waren die 60er Jahre.
3: 1960?
4: Ja, da waren wir noch unverbraucht. Und ich habe bei der UK gearbeitet. Das war eine Jugendzeitung. Und mit den Rolling Stones war ich unterwegs, mit den Beatles war ich unterwegs.
3: Was habt ihr gemacht?
4: Ja, Fotos und Interviews.
3: Timmy, welches Alter war dein bestes Alter?
5: Da war ich 19, so in dem Dreh. Da war ich noch etwas unbedarfter.
3: Was vermisst du daran, 18, 19 zu sein?
5: Weiß ich nicht. Ich fühle mich eigentlich bis jetzt immer noch ganz wohl. Auch wenn ich schon an die 80 bin. Ne? Ich sage mir immer, ich kann nicht andere dafür verantwortlich machen, dass mein Leben schön oder aufregend ist, sondern ich muss selber dafür sorgen.
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1: Um 12 Uhr mit Martin Wilhelmi. Bundesverkehrsminister Bilger hat die Aufhebung des Sonntagsfahrverbots für Lastwagen verteidigt. Der CDU-Politiker sagte im Deutschlandfunk, während des Niedrigwassers müssten die Logistikketten noch einige Wochen lang aufrechterhalten werden.
2: Ich bin allen dankbar, die jetzt vollen Einsatz bringen, dass wir die Logistikketten aufrechterhalten können. Da geht es dann eben auch um Lkw-Fahrer, die jetzt zusätzlich Dienst fahren an den Wochenenden. Aber klar, wir haben einen Fahrermangel, der uns schon lange herausfordert, wenn es um den Transport auf der Straße geht. Aber die Unternehmen haben auch sehr deutlich gesagt, sie brauchen jetzt diese Flexibilität. Deswegen muss es ein Teil unseres Maßnahmenbündels sein, mit der Abschaffung des Sonn- und Feiertagsfahrverbots zusätzliche Möglichkeiten zu schaffen.
1: Bundesverkehrsminister Bilger. Niedersachsen, Nordrhein-Westfalen, Rheinland-Pfalz und das Saarland hatten gestern angekündigt, das Sonntagsfahrverbot für Lkw in den kommenden Wochen auszusetzen. Grund ist der niedrige Wasserstand vieler Flüsse. Führende SPD-Politiker pochen auf eine Spritpreisbremse. Grund sind die immer noch hohen Kosten für Benzin und Diesel. SPD-Generalsekretär Klüssendorf sagte, die hohen Spritpreise seien weiterhin eine echte Belastung für das Land. Nötig seien deshalb Preisobergrenzen. Die Politik dürfe nicht tatenlos zusehen, wie Konzerngewinne immer neue Rekorde erreichen, während die Bürger immer stärker belastet werden. Klüssendorf forderte Wirtschaftsministerin Reiche von der CDU auf, schnell ein entsprechendes Gesetz vorzulegen. Mecklenburg-Vorpommerns Ministerpräsidentin Schwesig betonte, gerade in ländlichen Regionen sei das Auto kein Luxus, sondern für den Alltag notwendig. Schwesig, die sich im September erneut zur Wahl stellt, forderte zudem eine Übergewinnsteuer für Mineralölkonzerne. Unionsfraktionschef Frei hat sich dagegen ausgesprochen, die sexuelle Identität im Grundgesetz ausdrücklich zu schützen. Der Funke Mediengruppe sagte Frei, er halte das nicht für notwendig. Aus Berlin Bianca Schwarz.
3: Den Wunsch der queeren Community könne er verstehen, aber seiner Meinung nach würde das die Verfassung überfrachten, so Frei zu Zeitungen der Funke Mediengruppe. Dabei bezog er sich auf Artikel 3 des Grundgesetzes, der Diskriminierung jeglicher Art verbiete. Frei wörtlich: Auch wenn ich die Lage der Betroffenen nachvollziehen kann, mehr Sicherheit für queere Menschen schafft man so nicht. In Artikel 3 Absatz 3 Satz 1 steht: Niemand darf wegen seines Geschlechts, seiner Abstammung, seiner Rasse, seiner Sprache, seiner Heimat und Herkunft, seines Glaubens, seiner religiösen oder politischen Anschauungen benachteiligt oder bevorzugt werden.
1: Spanien kontrolliert an Häfen und Flughäfen ab sofort Reisende aus Italien. Madrid reagiert darauf, dass Italien seit vergangener Woche Einreisende aus Spanien überprüft. Auslöser des Konflikts war der Andrang von Migranten auf die spanische Exklave Ceuta Ende Juli. Aus Madrid Christian Sachsinger.
4: Die spanische Regierung hat beschlossen, an den Häfen und Flughäfen sofort Grenzkontrollen für Reisende aus Italien einzuführen. Seit Mitternacht werden die Identität und Staatsangehörigkeit mittels Reisepass und Personalausweis überprüft. Die Kontrollen sollen stichprobenartig durchgeführt werden, wie es heißt. Die Maßnahme ist vorerst auf einen Monat befristet, also bis zum 7. September. Sollte sich die Ausgangslage ändern, werde man über den Zeitraum noch einmal nachdenken, heißt es sinngemäß in Madrid.
1: Bei der Schwimmeuropameisterschaft in Paris hat die deutsche Mixed-Staffel um Florian Wellbrock Gold gewonnen. Als Schlussschwimmer des DSV-Quartetts schlug Wellbrock nach 4x1500 Metern im Freiwasser als Erster an. Silber und Bronze gingen an Italien und Ungarn. Für Wellbrock ist es der dritte Titel im vierten Rennen in der Seine.
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5: Heute Nachmittag ziehen ein paar Wolken durch, aber es wird ansonsten richtig schön. Es bleibt fast überall trocken. Die Sonne scheint richtig viel und es gibt 21 bis 28 Grad. Morgen dann sogar noch mal schöner bei Temperaturen bis 33 Grad. Schauen wir auf die Straßen um 4 nach 12. Stau oder Stop and Go für euch jetzt ab 5 Kilometern. A1 Fehmarn Richtung Lübeck zwischen Scharbeutz und Rathekau 9 Kilometer Stau. Hier ist wegen Bauarbeiten nur eine Spur frei. A1 Bremen Richtung Osnabrück zwischen Opusen Bremen-Mahndorf und Arsten 5 Kilometer Stau. A1 Osnabrück Richtung Bremen zwischen dem Dreieck Stur und Bremen-Hemelingen 8 Kilometer Stop and Go. A1 Hamburg Richtung Lübeck zwischen Ahrensburg und Bad Oldesloe 6 Kilometer stockender Verkehr. Die A2 Dortmund Richtung Braunschweig ist zwischen dem Dreieck Hannover West und Hannover Lahe wegen Bauarbeiten bis Montag 5 Uhr gesperrt, plant das ein. Dann A7 Flensburg Richtung Hamburg zwischen Hamburg-Stellingen und dem Elbtunnel nochmal 5 Kilometer Stop and Go. A7 Hannover Richtung Flensburg zwischen Harburg-Hausbruch und dem Elbtunnel 7 Kilometer stockender Verkehr. Und zum Schluss A7 Hamburg Richtung Flensburg zwischen Wader und dem Kreuz Rendsburg nochmal 7 Kilometer Stau. Ansonsten alles frei, wo es geht. Fahrt gut.
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5: Mit Dennis, hi zusammen. Spielt einer von euch Lotto? Mir persönlich ist das viel zu risky, denn wenn ich gewinnen würde, und ich kenne mich ja, ich wäre so ein unordentlicher Trottel, der den Schein irgendwo verbaselt und nicht wiederfindet. Eine Frau in Italien hat jetzt auch im Lotto gewonnen, richtig viel Asche, hatte den Schein aber schon weggeworfen, weil sie mit dem Gewinn gar nicht gerechnet hat. Wie sie jetzt trotzdem an ihre Kohle kommt, das hört ihr hier in 15 Minuten Thriller Story, verspreche ich euch.
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0: Ich hoffe, ihr habt mindestens eine Sonnenbrille auf, vielleicht sogar was Kaltes dazu in der Hand, denn es ist Sommer. 12 nach 12 am Samstag bei Enjoy.
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0: Lieblingsmusik bei Enjoy, Teddy Swims, Mr. Know-It-All hier am Samstag bei Enjoy um 8:08. Stellt euch vor, ihr gewinnt 1 Million im Lotto, nur mal so als Beispiel. Aber euren Gewinnschein, den schmeißt ihr weg, weil ihr denkt, ach, gewinne ich eh nicht. War so eine Kurzschlussreaktion, den überhaupt gekauft zu haben. So ging es jetzt einer Frau in Italien, aber dank der Müllabfuhr gab es wirklich ein Happy End. Hauke aus dem Enjoy-Team, das klingt, als müsste man das verfilmen, wilde Story.
1: Na, die Frau ist mit ihrem Schein zu einer Lotto-Filiale gegangen, aber am Automaten stand nicht auszahlbar. Deshalb hat sie ihren Gewinnschein dann auch einfach weggeschmissen. Erst später hat sie dann gecheckt, was das bedeutet. Nämlich, dass die Filiale nicht so viel Bargeld auszahlen kann, aber dass sie gewonnen hat, weil ihre Zahlen waren ja richtig. Sie also zurück zur Filiale, aber der Müll war schon abgeholt worden.
0: Und was dann passiert ist?
1: Ja, dann hat die Frau den Chef vom zuständigen Müllunternehmen angefleht, den Müllwagen zu suchen, der bei dem Lottoladen war. Und als der dann gefunden war, musste der Wagen aber erstmal aufwendig durchsucht werden. Das hat die Spezialfirma einen Tag lang gemacht, hat sich aber gelohnt. Im Müll lag nämlich tatsächlich der gesuchte Gewinnerschein.
0: Einfach Doppelglück gehabt.
1: Ja, aber die aufwendige Aktion, die hat natürlich auch ein bisschen was gekostet. Die Müllfirma hatte sich aber von der Lottogewinnerin zusichern lassen, dass sie das dann auch bezahlt.
0: Stell dir mal vor, das kostet das Doppelte von dem, was sie gewonnen hat.
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0: Enjoy Palm Monkey mit Agassi hier um 12.30 Uhr. Wir gucken, was auf den Straßen los ist. Stau, das Stop and Go für euch ab 5 Kilometern. A1 Fehmarn Richtung Lübeck, zwischen Scharbeutz und Siretz streckenweise stockender Verkehr. A1 Bremen Richtung Osnabrück, zwischen Obusen, Bremen-Handorf und Arsten 5 Kilometer Stau. A1 Osnabrück Richtung Bremen, zwischen dem Dreieck Stur und Bremen-Hemmelingen 8 Kilometer Stop and Go. A1 Hamburg Richtung Lübeck, zwischen Ahrensburg und Bad Oldesloe 6 Kilometer stockender Verkehr. Die A2 Dortmund Richtung Braunschweig ist zwischen dem Dreieck Hannover West und Hannover Lahe wegen Bauarbeiten bis Montag früh ca. 5 Uhr gesperrt. Plant das bitte ein. A7 Flensburg Richtung Hamburg zwischen Hamburg-Stellingen und dem Elbtunnel 5 Kilometer Stop and Go. Die A7 Kassel Richtung Hannover ist zwischen Lutherberg und Hedemünden in beiden Richtungen wegen eines Feuerwehreinsatzes gesperrt. Umfahrt das Ganze über die U78 und U49. A7 Hannover Richtung Hamburg zwischen dem Dreieck Walsrode und Dorfmark 7 Kilometer Stop and Go dauert eine gute halbe Stunde länger. A7 Hannover Richtung Flensburg zwischen Hamburg-Hausbruch und dem Elbtunnel 7 Kilometer Stop and Go. A7 Hamburg Richtung Flensburg zwischen Wader und Rendsburg-Büdelsdorf 10 Kilometer Stop and Go. Auch hier müsst ihr eine halbe Stunde mehr einplanen. Und zum Schluss A33 Bielefeld Richtung Osnabrück zwischen Hilter und Harderberg 6 Kilometer Stau wegen Bergungsarbeiten. Ansonsten, wo es geht, gute Fahrt.
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3: Wenn du nicht beim Radio gelandet wärst, ne, was wärst du stattdessen wahrscheinlich geworden?
4: Also ich habe früher immer meine Freundebücher, das war aber Grundschule, habe ich immer geschrieben, Meeresforscher.
3: Auch süß.
4: Wenn ich immer richtig Bock auf Tauchen habe. Ich glaube, wenn du mich jetzt nochmal fragen würdest, ich hätte so Bock auf so einen Krebsstand irgendwo an der Nordsee, aber ganz Tag Zimt und Zucker machen.
3: Oh, wäre ich sofort dabei.
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3: Geil, finde ich gut.
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1: Hi, ich bin Franziska aus Schwerin und mein perfekter Sommertag in Schwerin sieht so aus. Morgens lecker frühstücken, genau neben dem Dom. Dann schwinge ich mich aufs Fahrrad und mache mich auf den Weg nach Zippendorf und verbringe da den Tag über mit Freunden beim Beachen, beim Baden, beim Lesen. Dann geht's entweder auf die schwimmende Wiese zum Grillen oder zu Freunden ganz entspannt ausklingen lassen.
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0: Hi zusammen, das ist euer Samstag. Ihr seid bei Enjoy und kleiner Blick ins Backstage von Bund. Die haben vor ihren Gigs nämlich ein Ritual. Sie zocken Monopoly, wenn die Zeit dafür da ist. Sonst...
1: Das ist immer gut zum Rage-Baiten und zum Sauerwerden, weil dann kriegst du immer so einen extra Schub Energie, weil dann switchen wir von Monopoly auf Monopoly. Cards ist mittlerweile... Das ist wirklich das schlimmste Spiel, weil es macht so sauer.
0: Also, wenn onstage mal Rockstar-like was zerschlagen wird, das Spiel vorher ist wahrscheinlich schuld. Hier kommt Trippin' von Bund im Enjoy Songradar. Wir finden nämlich, der Song gehört ins Radio.
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0: Enjoy am Samstag, 8:08. Hi zusammen. Was Ted Lasso-Fans diese Woche gucken, ist ziemlich klar. Die vierte Staffel ist Mittwoch auf Apple TV rausgekommen und alle anderen haben vielleicht Bock auf was Neues. Sterling Point ist eine neue Buchverfilmung. Könnte was für alle Fans von Off Campus sein. Enjoy-Serienexpertin, sie gesagt auf jeden Fall, die ist auf einem guten Weg, der nächste Hype zu werden.
1: Ja, ich war echt skeptisch, ob mich noch eine Serie über eine Gruppe Jugendlicher an einem See in Kanada abholt. Aber Spoiler, hat sie. Nach dem Tod von ihrem Großvater erben Annie und Connor eine kleine Insel in Kanada, Sterling Point. Da kommt man nur mit einem Boot hin und Annie will selber sehen, was das so für eine Insel ist. Aber was sie nicht weiß, auf der Insel wartet ein großes Familiengeheimnis auf sie.
2: Ach was, dann erklär mal. Ramon, wieso brichst du in mein Haus ein und klaust ein Foto von meiner toten Mutter?
3: Sie ist auch meine Mutter.
1: Oh, Annie hat anscheinend nämlich eine geheime Schwester und die ist gar kein Fan davon, dass Annie jetzt auf einmal auf der Insel ist und ihr ihre Kindheit quasi wegnehmen will.
0: Okay, nice Twist. Klingt, als wäre das alles andere als eine stumpfe Geschichte.
1: Ich habe die verschiedenen Schichten in der Story geliebt. Also es geht nicht nur um dieses eine große Familiendrama, sondern auch um Freundschaft, darum sich zu verlieben, neue Menschen ins Leben zu lassen und Streit aus der Vergangenheit aufzuarbeiten. Und alles trifft dann zusammen auf dieser Mini-Insel Sterling Point. Mich hat schon die erste Folge total emotional mitgenommen und ich habe dann die ganze Serie an einem Stück durchgebinged. Pluspunkt war für mich auch der Soundtrack, Gracie Abrams, Olivia Dean, Benson Boone und so weiter. Also große Empfehlung, wenn ihr nicht nur eine platte Teenie-Love-Story wollt, sondern auch ein bisschen Drama und Geheimnisse mögt.
0: Sterling Point seht ihr bei Amazon Prime Video. Und für mehr Thriller und Grusel hat Sika auch noch eine andere Serie parat, nämlich The Shards bei Disney Plus. Hat sie für euch gecheckt. Den kompletten Check findet ihr dazu, wie immer, auf unserer Homepage n-joy.de und in der Enjoy-App.
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6: Um 13 Uhr mit Martin Wilhelmi. Bundesverkehrsminister Bilger hat die Aufhebung des Sonntagsfahrverbots für Lastwagen verteidigt. Der CDU-Politiker sagte im Deutschlandfunk, während des Niedrigwassers müssten die Logistikketten noch einige Wochen lang aufrechterhalten werden.
7: Ich bin allen dankbar, die jetzt vollen Einsatz bringen, dass wir die Logistikketten aufrechterhalten können. Da geht es dann eben auch um Lkw-Fahrer, die jetzt zusätzlich Dienst fahren an den Wochenenden. Aber klar, wir haben einen Fahrermangel, der uns schon lange herausfordert, wenn es um den Transport auf der Straße geht. Aber die Unternehmen haben auch sehr deutlich gesagt, sie brauchen jetzt diese Flexibilität. Deswegen muss es ein Teil unseres Maßnahmenbündels sein, mit der Abschaffung des Sonn- und Feiertagsfahrverbots zusätzliche Möglichkeiten zu schaffen.
6: Bundesverkehrsminister Bilger. Niedersachsen, Nordrhein-Westfalen, Rheinland-Pfalz und das Saarland hatten gestern angekündigt, das Sonntagsfahrverbot für Lkw in den kommenden Wochen auszusetzen. Grund ist der niedrige Wasserstand vieler Flüsse. Führende SPD-Politiker pochen auf eine Spritpreisbremse. Grund sind die immer noch hohen Kosten für Benzin und Diesel. SPD-Generalsekretär Klüssendorf sagte, die hohen Spritpreise seien weiterhin eine echte Belastung für das Land. Nötig seien deshalb Preisobergrenzen. Die Politik dürfe nicht tatenlos zusehen, wie Konzerngewinne immer neue Rekorde erreichen, während die Bürger immer stärker belastet werden. Klüssendorf forderte Wirtschaftsministerin Reiche von der CDU auf, schnell ein entsprechendes Gesetz vorzulegen. In Niedersachsen werden Schulen daraufhin überprüft, ob sie zu viele Absolventen durchfallen lassen. Das hat das Kultusministerium angekündigt, weil in Vechta an einer Oberschule in über 100 Fällen Fehler bei Abschlüssen passiert sind. Was sonst noch unternommen wird, schildert Niedersachsens Kultusministerin Hamburg von den Grünen auf NDR Info.
8: Wir haben uns exemplarisch noch eine andere Schule angeschaut, weil die Schulleitung vorher in einer anderen Schule tätig war. Und da kann ich sagen, dass wir diese Fehler nicht gefunden haben. Wir werden jetzt aber trotzdem alle betreffenden Schulen einmal kontaktieren, mit den Schulleitungen darüber reden, ob und wie sie die Regeln angewendet haben und darüber hinaus auch stichprobenartig an wirklich jeder Schule gucken, ob dieser Fehler sich woanders wiederholt hat. Das sind wir den Schülerinnen und Schülern in Niedersachsen schuldig.
6: Die niedersächsische Kultusministerin Hamburg auf NDR Info. Im Süden von Japan hat der Taifun Dolphin zu Stromausfällen und Verkehrsbehinderungen geführt. In den Präfekturen Okinawa und Kagoshima waren 50.000 Haushalte ohne Strom. 6 Menschen wurden den Behörden zufolge leicht verletzt. Mehrere Flüge in die Region wurden gestrichen. Der Wirbelsturm erreichte Windgeschwindigkeiten von mehr als 160 Kilometern pro Stunde, in Böen sogar mehr als 210. Bei der Schwimm-Europameisterschaft in Paris hat das deutsche Team erneut Gold gewonnen. Die Mannschaft setzte sich in der Mixed-Staffel über 4x1500 Meter durch. Aus Paris Lars Becker.
9: Das deutsche Quartett Julia Ackermann, Isabel Gose, Oliver Klemet und Florian Wellborg holt in der Teamstaffel Gold vor Italien und Ungarn. Ackermann, die 19-jährige EM-Debütantin, blieb dran an den Top-Nationen. Dann machte Gose Tempo, konnte sich zwar nicht absetzen, aber schon nach der Hälfte des Rennens war klar, die 3 Medaillen waren vergeben, nur die Farben noch offen, Konkurrenz abgehängt. Klemet schwamm dann sogar einen Vorsprung heraus, gab Wellbrock 8 Sekunden auf die letzte 1,5 Kilometer Runde mit. Dieser Bonus war zwar schnell verbraucht, Ungarn und Italien schlossen auf, aber Wellbrock hatte weiter alles im Griff und schwamm das Rennen souverän von vorne zu Ende.
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10: Heute Nachmittag noch ein paar Wolken, aber ansonsten wirklich schön, fast überall trocken. Es scheint oft die Sonne bei 21 bis angenehm noch 28 Grad. Morgen dann nochmal schöner, mehr Sonne, aber auch wirklich heiß. Morgen dann wieder bis zu 33 Grad. Schauen wir auf die Straßen. Um 4:04, da gibt es so ein bisschen was. Stau oder Stop and Go für euch ab 5 Kilometern. A1 Fehmarn Richtung Lübeck zwischen Scharbeutz und Siretz, streckenweise stockender Verkehr. A1 Osnabrück Richtung Bremen. zwischen dem Dreieck Stur und Bremen-Hemelingen 8 Kilometer Stop and Go. A1 Hamburg Richtung Lübeck zwischen Ahrensburg und Bad Oldesloe 6 Kilometer stockender Verkehr. Die A2 Dortmund Richtung Braunschweig ist zwischen dem Dreieck Hannover West und Hannover Lahe wegen Bauarbeiten bis Montag ca. 5 Uhr gesperrt. A7 Flensburg Richtung Hamburg zwischen Hamburg-Stellingen und dem Elbtunnel 5 Kilometer Stop and Go. Die A7 Kassel Richtung Hannover ist zwischen Lutherberg und Hedemünden in beiden Richtungen wegen eines Feuerwehreinsatzes im Moment gesperrt. Dadurch Stau in beiden Richtungen vor der Sperrung. Die Umleitung führt euch über die U78 und U49. A7 Hannover Richtung Hamburg zwischen dem Dreieck Walsrode und Dorfmark 7 Kilometer Stop and Go dauert eine halbe Stunde länger. A7 Hannover Richtung Flensburg zwischen Hamburg-Hausbruch und dem Elbtunnel 7 Kilometer Stop and Go. A7 Hamburg Richtung Flensburg zwischen Wader und Rendsburg-Büdelsdorf 10 Kilometer Stop and Go. Auch hier müsst ihr eine halbe Stunde mehr einplanen. A33 Bielefeld Richtung Osnabrück zwischen Hilter und Haderberg 6 Kilometer Stau wegen Bergungsarbeiten. Und zum Schluss A352 Richtung A7 zwischen Hannover Flughafen und dem Dreieck Hannover Nord 6 Kilometer Stau nach einem Unfall im Baustellenbereich. Wo es geht, fahrt gut.
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10: Mit Dennis. Hi zusammen. Wir haben Speed Week. Diese Woche wird besonders viel geblitzt, auch bei uns im Norden. Und Enjoy-Hörer Benny hatte dazu eine Frage. Warum dürfen wir eigentlich legal keine Blitzer-Warn-Apps im Auto benutzen, aber übers Radio, da dürfen Blitzer durchgegeben werden? Gute Frage. Klären wir hier in 15 Minuten.
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0: 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UJ, Move Into the Sun.
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1: Moin, ich bin Max aus Lübeck und ein schöner Sommertag macht für mich aus, dass man mit coolen Leuten am Strand ist. Es ist gutes Wetter und am besten in Tindorf.

0: 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Egal, ob ihr so weit reist oder vielleicht auch nur kurz in den Nachbarort. Fahrt nicht zu schnell. Es ist Speed Week. Blitzer, Warn-Apps dürfen wir während der Fahrt ja nicht benutzen. Darauf gibt es im blödesten Fall 75 Euro einen Punkt in Flensburg. Aber warum dürfen Radiosender denn Blitzer eigentlich durchgeben? Das wollte Benny aus der Enjoy Community wissen.
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0: Ihr habt's gehört, hier lernen wir jeden Tag ein bisschen was für den Alltag. Ronja aus dem Enjoy-Team, du hast nachgelesen, warum ist das mit den Blitzer-Warn-Apps und den Blitzern im Radio so?
2: Also es ist zumindest nicht offiziell verboten. Und zwar, weil Radiomeldungen unabhängig vom Standort passieren. Wenn wir jetzt als Beispiel sagen, Blitzer auf der A7 Richtung Hamburg, dann geht das ja raus an alle, auch wenn die gerade nicht auf der A7 sind und Radio hören. Was aber nicht erlaubt wäre, Hörer Paul ist jetzt bei dir in der Leitung und erzählt, dass er Richtung Hamburg unterwegs ist und du warnst ihn dann, Achtung, auf deiner Strecke ist ein Blitzer.
0: Okay, also Standortunabhängigkeit geht klar, konkrete Warnungen für Einzelpersonen nicht. Wir bei Enjoy melden ja trotzdem keine Blitzer. Da fragt ihr uns auch immer wieder, warum eigentlich nicht. Da ist der Grund, der Norden ist einfach zu groß.
2: Genau, wenn jetzt neben Sperrungen und Staus auch noch Blitzer dazu kämen, dann würden wir hier manchmal 10 Minuten am Stück Meldungen vorlesen.
0: Ja, und es ist ja auch eine Entscheidung von uns. Blitzer haben ja meist auch einen Grund.
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0: Schönen guten Tag zusammen, hier ist Enjoy am Samstag. Es ist 13.30 Uhr, wir schauen, was auf den Straßen los ist. Stau oder Stop and Go für euch jetzt ab 5 Kilometern. A1 Osnabrück Richtung Bremen, zwischen dem Dreieck Stur und Bremen-Hemelingen 8 Kilometer stockender Verkehr. A1 Hamburg Richtung Lübeck, zwischen Ahrensburg und Bad Oldesloe 6 Kilometer Stop and Go. Die A1 Lübeck Richtung Fehmarn ist zwischen Pansdorf und Scharbeutz nach einem Unfall im Moment gesperrt. Die A2 Dortmund Richtung Braunschweig ist zwischen dem Dreieck Hannover West und Hannover Lahe wegen Bauarbeiten bis Montag ca. 5 Uhr früh gesperrt. A7 Flensburg Richtung Hamburg, zwischen Hamburg-Stellingen und dem Elbtunnel 5 Kilometer Stop and Go. A7 Kassel Richtung Hannover, zwischen Lutherberg und Hedemünden 7 Kilometer Stau. A7 Hannover Richtung Hamburg, zwischen dem Dreieck Walsrode und Dorfmark 7 Kilometer Stop and Go. Hier müsst ihr eine gute halbe Stunde mehr einplanen. A7 Hannover Richtung Flensburg, zwischen Hamburg-Hausbruch und dem Elbtunnel 7 Kilometer stockender Verkehr. A7 Hamburg Richtung Flensburg, zwischen Warder und Rendsburg-Büdelsdorf 10 Kilometer Stop and Go. Auch hier Verzögerung etwa eine halbe Stunde. A33 Bielefeld Richtung Osnabrück, zwischen Hilter und Harderberg 6 Kilometer Stau wegen Bergungsarbeiten. Und A352 Richtung A7, zwischen Hannover Flughafen und dem Dreieck Hannover Nord 6 Kilometer Stau nach einem Unfall im Baustellenbereich. Ferienverkehr, ich sag's euch, trotz alledem gute Fahrt.
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Ihr lieben neue Musik-Banjoy, Hate That I Made You Love Me von Ariana Grande hat letzte Woche erst ein neues Album veröffentlicht und jetzt eine Auszeit angekündigt. Sie wird nach ihrer aktuellen Tour Anfang September eine Weile aus der Öffentlichkeit verschwinden. Das hat jetzt ein Sprecher von Ariana Grande gegenüber dem People Magazine erzählt. Hängt wohl auch ein bisschen mit der Kritik zusammen, die Ariana seit Monaten über Social Media zu ihrem Körper bekommt. Da sagen viele, ah, die ist doch viel zu dünn, sieht ja ungesund aus. Sie will sich jetzt erstmal aus der Öffentlichkeit zurückziehen. Heißt auch, sie macht nicht bei einem geplanten Musical in London nächstes Jahr mit. Da kann man nur sagen, sowas kommt von sowas, ne? Bodyshaming war noch nie eine gute Idee. 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

0: das ist das Geräusch von Stoff auf Haut und Metall. Genau gesagt, das ist Kollege Lars, wie er an einer Feuerwehrstange runterrutscht.
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0: Hier erfüllt ihr gemeinsam mit Lars immer wieder die unterschiedlichsten Challenges. Und am Donnerstag gab es das große Finale von der Mission Rutsche einen Kilometer an einer Feuerwehrstange bei der Feuerwehrhauptwache in Celle.
2: Lasi, bist du bereit?
3: Ja!
2: 3, 2, 1, let's go! Wir haben hier sogar schon ein bisschen Publikum, ist auch schon mit am Start.
4: Mirko ist Feuerwehrmann, auch bei der Feuerwehrzelle.
2: Macht er das gut oder was sagst du?
5: Ja, ich muss sagen, er macht das gar nicht schlecht, aber er hat auch sehr stark angefangen und hat das so ein bisschen nachgelassen. Wir sind da schon bei 62, aber man merkt doch, es ist anstrengend.
6: Sag mal, ich habe gehört, die Feuerwehrstange ist schon nass.
2: Ja, wirklich, also es hat Lars eben ist auf mich zugekommen und meinte, Alter, die Stange, die ist schon sowas von nass.
4: Wir haben jetzt die 100 geknackt, ich bin super happy, dass es doch so gut irgendwie geht, aber es ist ultra anstrengend. Wie gesagt, meine Hände tun weh, hier in meiner Leiste tut's weh, weil das ist aufgerieben. Ich will nicht wissen, wie das aussieht da unten. Und meine Unterarme tun weh, weil ich mich damit die ganze Zeit an diese Stange drücken muss. Also es ist wirklich anstrengend.
2: Die letzten drei, die nehmen wir noch mit. Wir haben hier Support. Mach mal ordentlich leer.
7: So, letzter, come on.
2: Und komm. Er rennt hoch, Konfettikanone, alles ist bereit.
6: Wie süß.
2: Da kommt die letzte, 143.
7: Yeah! Ja! Ein Kilometer Feuerwehrstange gerutscht.
0: Hut ab, wirklich krass. Und wenn ihr sehen wollt, wie krass eigentlich und wie Lars da gehasselt hat, das Video zur Mission seht ihr in der kostenlosen Enjoy-App. Lohnt sich.
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5: Um 14 Uhr mit Martin Wilhelmi. Erste Bundesländer haben das Fahrverbot für Lkw an Sonntagen vorübergehend aufgehoben. So sollen in den nächsten Wochen mehr Gütertransporte vom Wasserweg auf die Straßen verlegt werden. Aus der Nachrichtenredaktion Katharina Jetter.
6: In Niedersachsen, NRW, Rheinland-Pfalz und im Saarland werden morgen und an den nächsten Sonntagen Lkw auf den Straßen und Autobahnen unterwegs sein. Der neue Verkehrsminister Bilger hatte diese Maßnahme bei einem Krisentreffen am Donnerstag ins Spiel gebracht. Jetzt hat der CDU-Politiker sie im Deutschlandfunk noch einmal verteidigt. Durch die anhaltend niedrigen Wasserstände in deutschen Flüssen seien Lieferketten in Gefahr. Da brauche man diese Flexibilität. Der Industrieverband BDI begrüßt die Maßnahme. Kritik kommt von der Umweltschutzorganisation BUND. Deren Vorsitzender Band sagte der Rheinischen Post, statt mehr Lkw auf die Autobahnen zu bringen, sollte man lieber die Ursache für den Wassermangel bekämpfen. Und das sei der Klimawandel.
5: Der Flughafen Leipzig-Halle wird nach dem Drohnenvorfall offenbar mit einem speziellen Radar geschützt. Nach Informationen der deutschen Presseagentur wurde die Anlage auf der Besucherplattform des alten Towers installiert. Das Radarsystem soll anfliegende Drohnen demnach auf größere Distanzen erkennen und ihre Flugbahnen verfolgen können. Auf dem Flughafen Leipzig-Halle war diese Woche eine mit Sprengstoff bestückte Drohne entdeckt worden, in der Nähe ukrainischer Transportflugzeuge. Die Bundesanwaltschaft hat die Ermittlungen übernommen. Der Flughafen gilt als Umschlagplatz für militärische Hilfslieferungen für die Ukraine. Wegen eines großen Waldbrandes am Gardasee sind hunderte Menschen in Sicherheit gebracht worden, unter ihnen zahlreiche Urlauber. Das Feuer wütet nach Angaben der Feuerwehr am Westufer von Italiens größtem See. Aus Rom Lisa Weiß.
7: Meterhohe Flammen, dazu starker Wind. Der Waldbrand in den Bergen oberhalb des Gardasees ist nur schwer unter Kontrolle zu bringen. Mehr als 200 Menschen sind am Westufer des Gardasees vorsichtshalber in Sicherheit gebracht worden. Auch viele Touristen mussten ihre Ferienhäuser verlassen. Der Gardasee ist besonders für deutsche Urlauber ein beliebtes Ferienziel. Die Feuerwehr ist unter anderem mit Löschflugzeugen unterwegs und versucht vor allem Wohnhäuser zu schützen. Warum der Brand ausgebrochen ist, ist noch nicht klar. Waldbrände sind in Italien momentan an der Tagesordnung, wegen der Hitzewelle und der großen Trockenheit im Land.
5: Russland hat die Ukraine erneut aus der Luft angegriffen. Allein in der Region Kiew wurden laut Behörden 4 Zivilisten getötet. Russland setzte demnach sowohl Drohnen als auch Raketen ein. Nach Einschätzung unserer Korrespondentin Susanne Petersohn zeigt auch der jüngste Angriff die schwierige Lage der ukrainischen Luftabwehr.
8: Es geht vor allen Dingen um die Hauptstadt Kiew, weil hier sind eben diese Patriot-Abwehrsysteme stationiert, aber es gibt eben keine Raketen mehr. Also es gibt keine Patriot-Raketen. Es wurde wieder einmal keine einzige ballistische Rakete hier abgefangen. Das war in der Woche in 2 Großangriffen, in 2 Nächten sowieso auch schon so. Und Russland nutzt eben diese Lücke und schießt eben gezielt mit ballistischen Raketen wieder und wieder auf die Hauptstadt. Und diese Raketen finden dann eben auch ihre Ziele.
5: Im Süden von Japan hat der Taifun Dolphin zu Stromausfällen und Verkehrsbehinderungen geführt. In den Präfekturen Okinawa und Kagoshima waren 50.000 Haushalte ohne Strom. 6 Menschen wurden den Behörden zufolge leicht verletzt. Mehrere Flüge in die Region wurden gestrichen. Der Wirbelsturm erreichte Windgeschwindigkeiten von mehr als 160 Kilometern pro Stunde, in Böen sogar mehr als 210.
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3: Heute Nachmittag ziehen noch einige Wolken durch, sehe ich auch hier durch das Fenster aus dem Enjoy-Studio. Aber es bleibt fast überall trocken und es scheint oft und immer wieder die Sonne, auch wenn zwischendurch mal eben grau ist. Das bei 21 bis 28 Grad. Morgen dann nochmal schöner, mehr Sonne. Dazu aber bis zu 33 Grad. Das wird sicherlich nicht für alle angenehm sein, aber auch nicht für alle unangenehm. Schauen wir auf die Straßen. Um 2:04 Stau das Stop and Go für euch ab 5 Kilometern. A1 Osnabrück Richtung Bremen, zwischen dem Dreieck Stur und Bremen-Hemelingen 8 Kilometer. Stockender Verkehr. A1 Hamburg Richtung Lübeck zwischen Ahrensburg und Bad Oldesloe 6 Kilometer Stop and Go. Die A1 Lübeck Richtung Fehmarn ist zwischen Pansdorf und Scharbeutz nach einem Unfall im Moment gesperrt. Die A2 Dortmund Richtung Braunschweig ist zwischen dem Dreieck Hannover West und Hannover Lahe wegen Bauarbeiten bis Montag früh um ca. 5 Uhr gesperrt. A7 Flensburg Richtung Hamburg zwischen Hamburg-Stellingen und dem Elbtunnel 5 Kilometer stockender Verkehr. A7 Kassel Richtung Hannover zwischen Lutherberg und Hedemünden 7 Kilometer Stau. A7 Hannover Richtung Hamburg, zwischen dem Dreieck Walsrode und Dorfmark, 7 Kilometer Stop and Go, plant hier eine gute halbe Stunde mehr ein. A7 Hannover Richtung Flensburg, zwischen Hamburg-Heimfeld und dem Elbtunnel 8 Kilometer Stop and Go. A7 Hamburg Richtung Flensburg, zwischen Wader und Rendsburg-Büdelsdorf 6 Kilometer stockender Verkehr. A33 Bielefeld Richtung Osnabrück, zwischen Hilter und Harderberg 6 Kilometer Stau, das Ganze wegen Bergungsarbeiten. Und zum Schluss A352 Richtung A7, zwischen Hannover Flughafen und dem Dreieck Hannover Nord, 6 Kilometer Stau nach einem Unfall im Baustellenbereich. Wo es geht, gute Fahrt.
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3: Mit Dennis, hi zusammen. Wir feiern heute Nachmittag natürlich nicht nur den Sommer da draußen, der uns auch die nächste Woche auf jeden Fall und ich hoffe die Woche danach noch ein bisschen beschäftigen wird, sondern auch den neuen Heidelbeerkönig. Geiler Typ. Lernt ihr hier in rund 15 Minuten kennen.
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Ich hoffe, ich habe das richtig ausgesprochen. Karol G bei Enjoy. Das ist Sommersound am Samstag. Das ist euer Wochenende. Es ist gestartet, macht was draus. Jetzt mit Nico Santos. Why don't you stay? Denn wir lieben neue Musik bei Enjoy. 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

0: Jeder von euch hat mitgesungen, oder? Empire State of Mind, Jay-Z und Alicia Keys hier am Samstag bei Enjoy. Ich möchte euch noch jemanden vorstellen, und zwar Ihre Hoheit, seine Majestät Ben, der erste deutsche Heidelbeerkönig. Ben aus Kirchbotzen im Heidekreis in Niedersachsen ist in der über 20-jährigen Geschichte des Heidelbeerfests in Gretem der erste Mann, der diesen Titel tragen darf. Martina aus eurer Enjoy Morning Show und Gregs Urlaubsvertretung Moritz haben mal mit Ben gequatscht und ihn gefragt, war das eigentlich ein langer Traum oder eine Kurzschlussidee?
1: Ja, nö, da gab es sonst keine Bewerbung und da musste irgendjemand quasi übernehmen. Und da habe ich gesagt, komm, warum denn eigentlich nicht? Ne?
2: Stark! Aber wie musst du dir vorstellen, also hast du irgendwie Heidelberg-Krone oder hast du irgendwas auf oder so?
1: Ja, wir hatten mit einer Krone rumexperimentiert, aber das sah irgendwie nicht aus. Da habe ich gesagt, wir lassen das.
2: Okay, was hast du stattdessen bekommen? Hast du irgendwie eine Schärpe oder irgendwas?
1: Genau, ich habe mir einen schicken Anzug angezogen und haben eine Schärpe gemacht. Das hat ganz gut ausgesehen, ja.
2: Stark.
1: Hoffe ich zumindest.
2: Was sind jetzt so deine Pflichten, Ben, als Heidelberg-König? Was hast du so auf der To-Do-List?
1: Ein paar Veranstaltungen stehen auf der Liste, dass man sich da zeigt, dass man die Heidelbeere präsentiert, so ein bisschen auch die Region, ne? Und allgemein, was für ein Verband tut, dass mehr deutsche Heidelbeeren essen.
2: Was ist so dein geilstes, weiß ich nicht, Heidelbeeren so morgens Müsli oder was sagst du?
1: Ins Kühl geht das ganz gut.
0: Ein Jahr darf Ben jetzt übrigens die Heidelbeere präsentieren als Heidelberg-König. Wir wünschen eine schöne Amtszeit.
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0: 14.30 Uhr. Hi zusammen, ihr seid bei Enjoy. Wir schauen mal, was auf den Straßen los ist. Stau oder Stop and Go für euch jetzt ab 5 Kilometern. A1 Osnabrück Richtung Bremen, zwischen dem Dreieck Stur und Bremen-Hemelingen 8 Kilometer Stop and Go. A1 Bremen Richtung Lübeck, zwischen Harburg und dem Dreieck Norderelbe 6 Kilometer stockender Verkehr. Dann A1 Hamburg Richtung Lübeck, zwischen Ahrensburg und Bad Oldesloe nochmal 6 Kilometer Stop and Go. Die A1 Lübeck Richtung Fehmarn ist zwischen Pansdorf und Scharbeutz immer noch nach einem Unfall gesperrt. Die A2 Dortmund Richtung Braunschweig ist zwischen dem Dreieck Hannover West und Hannover Lahe wegen Bauarbeiten bis Montag ca. 5 Uhr gesperrt. Auch hier müsst ihr umplanen. A7 Flensburg Richtung Hamburg zwischen Hamburg-Stellingen und dem Elbtunnel 5 Kilometer Stop and Go. A7 Kassel Richtung Hannover zwischen Kassel Nord und Hedemünden 12 Kilometer Stau. Hier ist wegen Bergungsarbeiten nur eine Spur frei. Die A7 Hannover Richtung Hamburg zwischen dem Dreieck Walsrode und Dorfmark 7 Kilometer Stop and Go. Dauert eine gute halbe Stunde länger. A7 Hannover Richtung Flensburg zwischen Hamburg-Heimfeld und dem Elbtunnel 8 Kilometer Stop and Go. A7 Hamburg Richtung Flensburg zwischen Wader und Rendsburg-Büdelsdorf 6 Kilometer Stop and Go. Und A352 Richtung A7 zwischen Hannover Flughafen und dem Dreieck Hannover Nord 6 Kilometer Stau nach einem Unfall im Baustellenbereich. Ansonsten aber alles frei, Gott sei Dank. Gute Fahrt.
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2: Eure Enjoy Morning Show. 95% der Befragten sagen, sie finden Ruhe auf der Arbeit wichtig. 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
3: Ich muss auch ein bisschen lachen, weil Nils hat natürlich manchmal auch nach der Sendung Konferenzen und eventuell stören Menschen wie Greg, Moritz oder ich dann diese Konferenzen.
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3: Nein,
2: so
3: nein.
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0: Rosalinda Enjoy. Um 14.40 Uhr. Sommer ist. Was würdet ihr auf diese Frage antworten? Gebt euch eine Sekunde. Bei mir ist es der Kaffee morgens in der Sonne. Nur in Unterhose oder so auf dem Balkon, im Garten, was auch immer sich anbietet, geht ja auch nur vor dem geöffneten Fenster. Bei Martin aus Kiel ist es Sand zwischen den Zähnen. Das schreibt er über die Enjoy-App. Der sitzt nämlich gerade mit Kopfhörern am Strand und lässt Grüße da. Zurück, hier kommt der passende Soundtrack.
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6: Um 15 Uhr mit Martin Wilhelmi. Erste Bundesländer haben das Fahrverbot für Lkw an Sonntagen vorübergehend aufgehoben. So sollen in den nächsten Wochen mehr Gütertransporte vom Wasserweg auf die Straßen verlegt werden. Aus der Nachrichtenredaktion Katharina Jetter.
7: In Niedersachsen, NRW, Rheinland-Pfalz und im Saarland werden morgen und an den nächsten Sonntagen Lkw auf den Straßen und Autobahnen unterwegs sein. Der neue Verkehrsminister Bilger hatte diese Maßnahme bei einem Krisentreffen am Donnerstag ins Spiel gebracht. Jetzt hat der CDU-Politiker sie im Deutschlandfunk noch einmal verteidigt. Durch die anhaltend niedrigen Wasserstände in deutschen Flüssen seien Lieferketten in Gefahr. Da brauche man diese Flexibilität. Der Industrieverband BDI begrüßt die Maßnahme. Kritik kommt von der Umweltschutzorganisation BUND. Deren Vorsitzender Band sagte der Rheinischen Post, statt mehr Lkw auf die Autobahnen zu bringen, sollte man lieber die Ursache für den Wassermangel bekämpfen. Und das sei der Klimawandel.
6: In Norwegen ist ein Reisebus aus Norddeutschland verunglückt. An Bord waren etwa 30 deutsche Touristen. Aus Stockholm Jana Sinram.
8: Der Unfall ereignete sich in der Region Tröndelag nördlich von Trondheim. Der Reisebus kam auf der Europastraße 6 offenbar von der Fahrbahn ab und kippte auf die Seite. Laut Polizei wurden mehrere Menschen verletzt. Es handele sich aber eher um leichte Verletzungen, sagte eine Sprecherin. Niemand schwebe in Lebensgefahr. Ihren Angaben zufolge kommt der Bus aus Bremen. Die örtlichen Behörden richteten ein Krisenzentrum ein, um die Deutschen zu versorgen. Die Unfallursache ist noch nicht bekannt.
6: Auf bestimmte Vereine in Deutschland könnten bald höhere Steuern zukommen. Verschiedene Medien berichten übereinstimmend über einen entsprechenden Entwurf des Bundesfinanzministeriums. Demnach will Finanzminister Klingbeil die Freibeträge für steuerpflichtige Vereine deutlich senken. Dabei geht es etwa um Vereine mit wirtschaftlichen Interessen, etwa Wirtschaftsverbände, Vereine mit großen Immobilienbeständen oder auch Profisportvereine. Statt eines Freibetrags von 5.000 Euro soll die Grenze für sie künftig bei 1.000 Euro liegen. Nicht betroffen wären gemeinnützige Vereine, also kleine Sportvereine, Musikvereine oder Umweltvereine. Russland hat die Ukraine erneut aus der Luft angegriffen. Allein in der Region Kiew wurden laut Behörden 4 Zivilisten getötet. Die ukrainische Luftabwehr konnte erneut keine einzelne ballistische Rakete aus Russland abfangen. Das liegt vor allem an dem Mangel an Patriot-Abwehrraketen. Nach Einschätzung unserer Korrespondentin Susanne Peterson dürfte sich daran so schnell nichts ändern.
9: Es gibt zwar alternative Systeme, aber eben keine Systeme, die diese ballistischen Raketen, die so schnell auf dem Radar auftauchen, abfangen können. Also ein Beispiel aus der vergangenen Nacht, der Luftalarm ging los und wirklich Sekunden später hat man die ersten Explosionen, die Einschläge gehört und dem ist eben kaum etwas anderes entgegenzusetzen. Also man ist auf die Patriot-Abwehrraketen angewiesen und so wie Präsident Trump im Moment klingt, klingt es eben gar nicht danach, als würde er eben Nachschub nochmal liefern.
6: Im Süden von Japan hat der Taifun Dolphin zu Stromausfällen und Verkehrsbehinderungen geführt. In den Präfekturen Okinawa und Kagoshima waren 50.000 Haushalte ohne Strom. 6 Menschen wurden den Behörden zufolge leicht verletzt. Mehrere Flüge in die Region wurden gestrichen. Der Wirbelsturm erreichte Windgeschwindigkeiten von mehr als 160 Kilometern pro Stunde, in Böen sogar mehr als 210.
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10: Ja, es gibt ein paar Wölkchen da oben, aber ansonsten ist das doch ein meist fantastischer Nachmittag. Viel Sonnenschein heute und das bei 21 bis 28 Grad, so wird es auch bleiben. Morgen dann noch hübscher, mehr Sonne als heute, weniger Wolken, aber Temperaturen bis 33 Grad. Das mag ja auch nicht jeder, ne? Schauen wir auf die Straßen. Um gleich 3:04 ist ein bisschen was los. Stau oder Stop and Go für euch jetzt ab 5 Kilometern. A1 Osnabrück Richtung Bremen, zwischen dem Dreieck Stur und Bremen-Hemmelingen 8 Kilometer stockender Verkehr. A1 Bremen Richtung Lübeck, zwischen Harburg und dem Dreieck Norderelbe 6 Kilometer Stop and Go. A1 Hamburg Richtung Lübeck, zwischen Ahrensburg und Bad Oldesloe 6 Kilometer Stop and Go. Die A1 Lübeck Richtung Fehmarn ist zwischen Pansdorf und Scharbeutz wegen Bergungsarbeiten gesperrt. Die A2 Dortmund Richtung Braunschweig ist zwischen dem Dreieck Hannover West und Hannover Lahe wegen Bauarbeiten bis Montag ca. 5 Uhr früh dicht. A7 Flensburg Richtung Hamburg, zwischen Schleswig-Jagel und Rader-Hochbrücke 9 Kilometer stockender Verkehr. A7 Flensburg Richtung Hamburg, zwischen Hamburg-Stellingen und dem Elbtunnel 5 Kilometer Stop and Go. A7 Kassel Richtung Hannover, zwischen Kassel-Nord und Hedemünden 12 Kilometer Stau haltet durch. Dort ist wegen Bergungsarbeiten nur eine Spur frei. A7 Hannover Richtung Hamburg, zwischen dem Dreieck Walsrode und Dorfmark 7 Kilometer Stop and Go. Eine gute halbe Stunde kommt für euch on top. A7 Hannover Richtung Flensburg, zwischen Hamburg-Heimfeld und dem Elbtunnel nochmal 8 Kilometer Stop and Go und zum Schluss A352 Richtung A7 zwischen Hannover Flughafen und dem Dreieck Hannover Nord 6 Kilometer Stau nach einem Unfall im Baustellenbereich. Fahrt gut! 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Mit Dennis, hi zusammen. Der Sommerhit 2026 ist offiziell verkündet worden. Ihr habt es wahrscheinlich schon mitgekickt. Die Die von Shakira und Burna Boy ist es geworden. Hört ihr gleich nach Apache und Udo hier bei mir. Macht euch ein Eis klar, in weniger als 3 Minuten wird der Sommer gefeiert.
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0: Gleich 3:15, ihr seid bei Enjoy und ihr habt es vielleicht eben in den Infos gehört. Die ersten Bundesländer haben das Fahrverbot für Lkw an Sonntagen vorübergehend aufgehoben, weil viele Flüsse für die dicken Transportschiffe zu wenig Wasser haben. Bedeutet, es wird sonntags noch voller auf den Straßen. Das hier ist Lkw-Fahrer Martin.
1: Wir sind lästig für die Mitverkehrsteilnehmer, je nachdem, ganz besonders für Pkw-Fahrer und gerade in der Sommerzeit auch für die Wohnmobilfahrer.
0: Martin wünscht sich jetzt in der Ferienzeit ein bisschen mehr Verständnis und Gelassenheit von uns, für sich und auch seine Kollegen. Martin ist von Beruf Lkw-Fahrer und seine Kolleginnen und Kollegen werden gerade jetzt in der Ferienzeit, wenn die Straßen so voll sind, häufig von den Autofahrern auch beleidigt, weil denen die langsamen Lkw auf die Nerven gehen, logisch.
1: Alles mögliche, Arschloch, Idiot, Penner, verpiss dich, ne? Kommt, alles schon gehört.
0: Ja, das ist wirklich mies, die machen ja auch nur ihren Job. Das hat Martin den Kollegen und Kolleginnen von NDR Niedersachsen erzählt. Er wünscht sich mehr Respekt, Sicherheitsabstand und vor allen Dingen auch Gelassenheit. Das gilt aber für beide Seiten, sagt er.
1: Das müssten wir Fahrer natürlich auch. Wir sollten auch natürlich die Wohnmobile auch akzeptieren und auch nicht ausbremsen oder abdrängen oder sonst irgendwas.
0: Und da bin ich voll dafür. Lass uns auf den Straßen einfach nicht mehr so ausrasten. Wenn du 100 fährst oder 120, was soll's? Einfach ein bisschen mehr Gelassenheit, dann kommt man halt eine halbe Stunde später an, oder?
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0: gute Laune Musik von The Bowser Magnetic bei Enjoy um 4:05.
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0: 15.30 Uhr. Wir schauen auf die Straßen hier bei Enjoy. Stau oder Stop and Go für euch jetzt ab 5 Kilometern. A1 Osnabrück Richtung Bremen, zwischen dem Dreieck Stur und Bremen-Hemmelingen 5 Kilometer Stau. Die A1 Lübeck Richtung Fehmarn ist zwischen Parnsdorf und Scharbeutz wegen Bergungsarbeiten im Moment gesperrt. Dadurch Stau ab Ratekau. Die A2 Dortmund Richtung Braunschweig ist zwischen dem Dreieck Hannover West und Hannover Lahe wegen Bauarbeiten bis Montag ca. 5 Uhr gesperrt. Plant das ein. A7 Flensburg Richtung Hamburg zwischen Schleswig-Jagel und der Rader Hochbrücke 9 Kilometer Stop and Go. A7 Flensburg Richtung Hamburg zwischen Hamburg-Stellingen und dem Elbtunnel 5 Kilometer Stop and Go. A7 Kassel Richtung Hannover zwischen Lutherberg und Hedemünden 9 Kilometer Stau. Hier ist wegen Bergungsarbeiten nur eine Spur frei. Und zum Schluss A7 Hannover Richtung Flensburg zwischen Hamburg-Heimfeld und dem Elbtunnel 8 Kilometer Stop and Go. Es ist immer noch viel los, aber schon deutlich weniger als vor einer halben Stunde. Vielleicht haben wir ja bald freiere Straßen. Jetzt erstmal gute Fahrt.
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2: 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Ja, das sind Hilfsmittel gegen die Hitze, die gerade in Japan richtig angesagt sind. 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Mit mir, Nils.
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So klingt der Soundtrack von Enjoy für euer Wochenende. Wisst ihr, was ich bis zu diesem Jahr noch nie gemacht habe? Nackt baden gehen. Also außer es zählt dieser Kübel in der Sauna mit dem Eiswasser, da war ich schon drin. Ich komme gerade drauf, weil in der Enjoy-App stehen 30 Dinge, die man vor 30 gemacht haben sollte. Und Nacktbaden ist halt eins davon. Ein anderes Beispiel ist alleine verreisen. War ich auch noch nie. Wenn ihr selber mal abhaken wollt, was ihr von dieser Liste schon alles Verrücktes getan habt, 30 Dinge, die wir vor 30 getan haben sollten, findet ihr in der Enjoy-App. Enjoy. 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
1: Ich bin Kerstin aus Bad Bodenteich und an einem richtig geilen Sommertag bin ich total gerne mit meiner besten Freundin Janina in Bad Bodenteich im Seepark und esse dort gemütlich ein Eis und fahre gemütlich mit dem Tretboot über den Seepark.
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0: Liebe Grüße von uns an euch, falls ihr gerade vielleicht auf dem Weg zum Einkaufen seid, in den Supermarkt oder wo auch immer ihr das gute Zeug fürs Wochenende herbekommt. Vielleicht steht der Besuch an und das ist ja immer toll, oder? Bude voll, vielleicht im Sommer noch den Grill an, kalte Getränke, fantastische Gespräche, viel Lachen. Aber die ganzen Vorbereitungen, Einkaufen, Wohnung putzen, Getränke kalt stellen, ach Mist, Eiswürfel vergessen, nochmal einkaufen. Und dann ja, wird auch langsam die Zeit knapp, ne? Wie soll ich denn jetzt bitte noch duschen und mich ein bisschen stylen und so, bevor die alle kommen? In einer knapp halben Stunde ist es ja schon soweit. Ja, und dann zack, klingelt es an der Tür. Kennt ihr? Ja, ich persönlich kenn's auch, genau wie Martina aus eurer Enjoy Morning Show. Die hatte diese Woche eine Frage an Gregs Vertretung Moritz und natürlich auch an euch. Und das, weil sie eine ganz, ganz eigene Geschichte dazu hat.
1: So, mal gucken, wie ihr das seht und auch du, Moritz, wie du das siehst. Mhm. Wenn ihr Besuch bekommt, was findet ihr schlimmer? Wenn der Besuch eine halbe Stunde zu früh kommt oder eine halbe Stunde zu spät?
2: Ich würde sagen, wenn er zu früh kommt, weil ich bin so einer, ich räume erstmal die Bude auf und dann ist das Letzte, was ich tue, ist duschen gehen.
1: Bei mir ist es andersrum, ich mache mich erstmal fertig, weil ich manchmal schon diese Panik habe, dass Menschen zu früh kommen und dann bleibt noch sowas über wie einmal kurz durchsaugen oder Gläser hinstellen, den ersten Geburtstag von unserer Tochter und ja, ich sag's so, auch wenn sie zuhören, ein Teil der Familie kam eine halbe Stunde zu früh und dann stehst du da und bist noch am Machen und dann, ja, wir können helfen, nee, komm, ist auch scheiße.
2: Das ist doch immer im Weg für dich, oder?
1: Ja, das ist also bitte, dann lieber zu spät kommen. Das ist entspannter.
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11: Um 16 Uhr mit Martin Wilhelmi. Niedersachsen und drei weitere Bundesländer haben das Sonntagsfahrverbot für Lkw ausgesetzt. Dies stößt auf ein geteiltes Echo. Bundesverkehrsminister Bilger verteidigte im Deutschlandfunk die Entscheidungen. Aus der NDR-Nachrichtenredaktion Christoph Johansen.
12: Der CDU-Politiker verwies auf das Niedrigwasser in deutschen Flüssen, das den Warentransport derzeit massiv beeinträchtigt. Unternehmen brauchten jetzt Flexibilität und zusätzliche Möglichkeiten, so Bilger. Der Bundesverband der deutschen Industrie begrüßte die Entscheidung mehrerer Bundesländer, Lastwagen vorerst auch an Sonntagen fahren zu lassen. Das könne die Auswirkungen des Niedrigwassers abmildern und die Wertschöpfungsketten stabilisieren. Kritik kommt von der Umweltorganisation BUND. Die Verlagerung von Transporten auf die Straße belaste Mensch und Klima. Besser seien eine Stärkung der Schiene und eine Anpassung der Binnenschifffahrt. Neben Niedersachsen erlauben vorerst auch Nordrhein-Westfalen, Rheinland-Pfalz und das Saarland Fahrten von Lkw an Sonn- und Feiertagen.
11: Der Flughafen Leipzig-Halle wird nach dem Drohnenvorfall offenbar mit einem speziellen Radar geschützt. Nach Informationen der deutschen Presseagentur wurde die Anlage auf der Besucherplattform des alten Towers installiert. Das Radarsystem soll anfliegende Drohnen demnach auf größere Distanzen erkennen und ihre Flugbahnen verfolgen können. Auf dem Flughafen Leipzig-Halle war diese Woche eine mit Sprengstoff bestückte Drohne entdeckt worden, in der Nähe ukrainischer Transportflugzeuge. Die Bundesanwaltschaft hat die Ermittlungen übernommen. Der Flughafen gilt als Umschlagplatz für militärische Hilfslieferungen in die Ukraine. Das Bundesinnenministerium plant offenbar Änderungen beim Personalausweis. Künftig könnte bei den Dokumenten die Angabe der Adresse entfallen, schreibt die Rheinische Post. Aus der Nachrichtenredaktion Thomas Bertsch.
13: Bisher muss die Adresse beispielsweise bei Umzügen mit einem Aufkleber auf dem Personalausweis aktualisiert werden. Verzichte man auf die Adresse, würde das die Bürokratie entlasten, schreibt die Zeitung und beruft sich auf einen Ministeriumssprecher. Für Fälle, in denen der Ausweis bislang als Adressnachweis diene, könne es barrierearme und unkomplizierte digitale Lösungen geben. Im Gespräch seien bei der neuen Generation der Ausweise auch ein größeres Foto und weitere Sicherheitsmerkmale, wie etwa ein spezieller Code.
11: Im Süden von Japan hat der Taifun Dolphin zu Stromausfällen und Verkehrsbehinderungen geführt. In den Präfekturen Okinawa und Kagoshima waren 50.000 Haushalte ohne Strom. 6 Menschen wurden den Behörden zufolge leicht verletzt. Mehrere Flüge in die Region wurden gestrichen. Der Wirbelsturm erreichte Windgeschwindigkeiten von mehr als 160 Kilometern pro Stunde, in Böen sogar mehr als 210. Am ersten Spieltag der zweiten Fußball-Bundesliga hat Eintracht Braunschweig sich an die Tabellenspitze geschossen. Die Niedersachsen gewannen beim ersten FC Magdeburg mit 6:1. Aus der Sportredaktion Thorsten Ahles.
14: Die Partie war letztlich schon zur Pause entschieden. Da führte die Eintracht bereits mit 4:0 und spielte nach rund einer halben Stunde zudem in Überzahl. In der zweiten Hälfte geriet der Sieg nicht mehr in Gefahr. Einen Auftakterfolg verpasst hat Holstein Kiel. Bis zur 76. Minute führten die Norddeutschen in Darmstadt mit 2:0. Am Ende stand es 2:2. Leer ging Aufsteiger Osnabrück aus. Bei Erstliga-Absteiger Heidenheim gab es eine knappe 3:4 Niederlage. Heute Abend empfängt dann noch der VfL Wolfsburg um 20:30 Uhr den ersten FC Kaiserslautern.
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1: Heute Nachmittag viel Sonne hier im Norden, zwischendurch ein paar Wolken, aber meistens trocken, nur ganz vereinzelt mal ein paar Tropfen Regen. Die aktuellen Temperaturen: Papenburg 24 Grad, in Schwerin 23 Grad. Morgen auch wieder viel Sonne, ein paar Wolken und es wird noch mal ein bisschen wärmer. Morgen bis 25 Grad auf Jüst, 30 Grad in Bad Segeberg und Neustrelitz und bis 33 Grad morgen in Hannover. Es ist 4:04, kurzer Blick auf die Autobahnen und da gibt's in dieser Sekunde eine Gefahrenmeldung. Achtung, ein Falschfahrer auf der A2 zwischen dem Kreuz Hannover-Buchholz und Kreuz Hannover-Ost. Kommt euch ein Falschfahrer entgegen, fahrt äußerst rechts und überholt nicht. Auf der A2 zwischen dem Kreuz Hannover-Buchholz und dem Kreuz Hannover-Ost ist ein Falschfahrer unterwegs. Vorsicht dort in beiden Richtungen. Dann die Staus und das sind wirklich noch einige. A1 Bremen Richtung Osnabrück zwischen Opphusen, Bremen-Marndorf und Arsten 4 Kilometer stockend. A1 Osnabrück Richtung Bremen zwischen dem Dreieck Stur und Bremen-Hemeling 5 Kilometer Stau. A1 Bremen Richtung Lübeck zwischen Harburg und dem Dreieck Norderelbe 6 Kilometer stockend. Die A1 Lübeck Richtung Fehmarn ist zwischen Pansdorf und Scharbeutz wegen Bergungsarbeiten gesperrt, dadurch Stau ab Ratekau. Die A2 Dortmund Richtung Braunschweig ist zwischen dem Dreieck Hannover West und Hannover Lahe wegen Bauarbeiten noch bis Montagmorgen um 5 gesperrt. A7 Flensburg Richtung Hamburg zwischen Aufschlag und dem Kreuz Rendsburg 7 Kilometer stockend. A7 Flensburg Richtung Hamburg zwischen Hamburg Volkspark und dem Elbtunnel 3 Kilometer stockend. A7 Kassel Richtung Hannover zwischen Lutherberg und Hedemünden 6 Kilometer stockend. A7 Hannover Richtung Flensburg zwischen Hamburg-Heimfeld und dem Elbtunnel 8 Kilometer stockend. Und A31 Gronau Richtung Meppen zwischen Emsbüren und Lingen 5 Kilometer Stau.
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1: Ja, man merkt, es ist ein krasser Rückreiseverkehr, Anreiseverkehr. Also wir freuen uns ja sehr, wenn ihr alle fleißig Urlaub hier im Norden macht. Aber auf den Autobahnen ist es natürlich an solchen Wochenenden irre voll. Ich hoffe, ihr kommt gut hier in den Norden, einen schönen Urlaub oder gut wieder zurück. Und ich hoffe, dass ihr ein paar schöne Tage hier hattet. Enjoy begleitet euch auf jeden Fall durch den Stau. Jetzt mit Joe, End of Beginning. Ich bin Alex, guten Tag.

0: Repeated, Martin Garrix zusammen mit Ed Sheeran. Und Ed Sheeran hat ja vor wenigen Tagen erst angekündigt, dass er im kommenden Jahr auch wieder Konzerte in Europa spielen wird. Und ich glaube, man kann sicher sein, auch wieder in Deutschland. Ihr hört Enjoy am Samstagnachmittag. Wenn ich mal so überlege, also ich bin jetzt Mitte 30, das ist kein schlechtes Alter, aber wenn ich ganz ehrlich bin, die 20er waren irgendwie manchmal dann doch ganz cooler, muss ich irgendwie schon sagen.
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0: Tja, welches Alter war dein bestes Alter? Diese Frage kann wohl niemand Besseres beantworten als die Generation 80+, die also schon so ein paar Jahrzehnte mehr durchhaben. Und deshalb hat unser Reporter Martin die auch mal gefragt in der Grau und Schlau WG. Welches war dein bestes Alter?
2: Mein bestes Alter war so 20 Jahre. Ich bin immer sehr gerne tanzen gegangen. Das Tanzen kann ich zwar noch, aber nicht mehr so Ausdauer wie früher bis früh.
3: Tanzt du noch oft?
2: Im Zimmer tanze ich auch, mache ich Musik und dann tanze ich einfach.
3: Wirklich?
2: Ich habe mein Akkordeon mit hier und das singe ich.
3: Das ist doch nicht dein Ernst. Ja. Du stehst in deinem Zimmer, spielst Akkordeon, ja, singst und tanzt dazu?
2: Ja, ja.
3: Günther, welches Alter war dein bestes Alter?
4: Das waren die 60er Jahre.
3: 1960?
4: Ja, da waren wir noch unverbraucht. Und ich habe bei der UK gearbeitet. Das war eine Jugendzeitung. Und mit den Rolling Stones war ich unterwegs, mit den Beatles war ich unterwegs.
3: Was habt ihr gemacht?
4: Ja, Fotos und Interviews.
3: Timmy, welches Alter war dein bestes Alter?
5: Da war ich 19, so in dem Dreh. Mhm. Da war ich noch etwas unbedarfter.
3: Was vermisst du daran, 18, 19 zu sein?
5: Weiß ich nicht. Ich fühle mich eigentlich bis jetzt immer noch ganz wohl. Auch wenn ich schon an die 80 bin. Ne? Ich sage mir immer, ich kann nicht andere dafür verantwortlich machen, dass mein Leben schön oder aufregend ist, sondern ich muss selber dafür sorgen.
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Baby Rexha mit New Religion, ihr hört Enjoy und es gibt Songs, die sind einfach zeitlos gut. Das hier ist so einer. Oldie but Goldie. Aber man kann ihn einfach immer und immer und immer wieder hören. Die Wheaters mit einem Classic, Teenage Dirtbag. 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

0: In wie vielen Autoradios in Norddeutschland lief dieser Song jetzt gerade richtig, richtig laut? Ich glaube, in sehr vielen. Aber ich muss leider die Stimmung wieder ein bisschen runterziehen. Gucken kurz auf die Autobahn. 16:30 ist es. Es ist richtig voll Anreise, Rückreiseverkehr hier im Norden. A1 Bremen Richtung Osnabrück zwischen Obhusen, Bremen, Marndorf und Arsten. 4 Kilometer stockend. A1 Osnabrück Richtung Bremen zwischen dem Dreieck Stur und Bremen-Hemelingen. 5 Kilometer stockend. Die A1 Lübeck Richtung Fehmarn ist zwischen Pansdorf und Scharbeutz wegen Bergungsarbeiten gesperrt. Dadurch Stau ab Ratekau. Die A2 Dortmund Richtung Braunschweig ist zwischen dem Dreieck Hannover West und Hannover Lahe wegen Bauarbeiten bis Montagmorgen um 5 gesperrt. Dann A7 Flensburg Richtung Hamburg zwischen Aufschlag und dem Kreuz Rendsburg 7 Kilometer stockend. A7 Flensburg Richtung Hamburg zwischen Hamburg Volkspark und dem Elbtunnel 3 Kilometer stockend. A7 Hannover Richtung Flensburg zwischen Hamburg Heimfeld und dem Elbtunnel 8 Kilometer stockend. Und A31 Gronau Richtung Meppen zwischen Emsbüren und Lingen 4 Kilometer stockend.
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3: Wenn du nicht beim Radio gelandet wärst, ne, was wärst du stattdessen wahrscheinlich geworden?
4: Also ich habe früher immer meine Freundebücher, das war aber Grundschule, habe ich immer geschrieben, Meeresforscher.
3: Auch süß.
4: Ich habe immer richtig Bock auf Tauchen gehabt. Ich glaube, wenn du mich jetzt nochmal fragen würdest, ich hätte so Bock auf so einen Krebsstand irgendwo an der Nordsee. Aber ganz hart Zinn und Zucker machen.
3: Oh, wäre ich sofort dabei.
4: Das wäre mein Ding, oder?
3: Geil, finde ich gut.
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0: musste Lars bei der Feuerwehr in Celle also wirklich was sehr Besonderes machen. Er musste immer wieder an einer Feuerwehrstange runterrutschen. Und zwar so lange, bis er 1 Kilometer geschafft hat. Also 1 Kilometer lang eine Feuerwehrstange runterrutschen. Und begleitet wurde Lars dabei von unserem Reporter Moritz.
1: Lasi, bist du bereit?
2: Ja!
1: 3, 2, 1, let's go! Wir haben hier sogar schon ein bisschen Publikum, ist auch schon mit am Start.
3: Mirko ist Feuerwehrmann, auch bei der Feuerwehrzelle.
1: Macht er das gut oder was sagst du?
4: Ja, ich muss sagen, er macht das gar nicht schlecht. Aber er hat auch sehr stark angefangen und hat das so ein bisschen nachgelassen. Jetzt sind wir schon bei 62, aber man merkt doch, es ist anstrengend.
5: Sag mal, ich habe gehört, die Feuerwehrstange ist schon nass.
1: Ja, wirklich. Also es hat Lars eben ist auf mich zugekommen und meinte, Alter, die Stange, die ist schon sowas von nass.
3: Wir haben jetzt die 100 geknackt. Ich bin super happy, dass es doch so gut irgendwie geht. Aber es ist ultra anstrengend. Wie gesagt, meine Hände tun weh. Hier in meiner Leiste tut's weh, weil das ist aufgerieben. Ich will nicht wissen, wie das aussieht da unten. Und meine Unterarme tun weh, weil ich mich damit die ganze Zeit an diese Stange drücken muss. Also es ist wirklich anstrengend.
1: Die letzten 3, die nehmen wir noch mit. Wir haben hier Support. Mach mal ordentlich leer. So, letzter, come on.
6: Und komm.
1: Er rennt hoch, Konfettikanone, alles ist bereit.
5: Wie süß.
1: Da kommt die letzte, 143.
6: Ja!
1: 1 Kilometer Feuerwehrstange gerutscht.
0: Also Hut ab, Mission bestanden und das Ganze könnt ihr euch natürlich auch nochmal angucken. Gibt's als Video in der Enjoy-App.

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0: Jonat Ass zusammen mit Dennis Lloyd Diamonds. Ihr hört Enjoy am Samstagnachmittag 16:51. Wir begleiten euch durch diesen sehr, sehr staureichen Nachmittag, aber ich hoffe, ihr kommt dann bald irgendwann gut und sicher an.
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1: Um 17 Uhr mit Martin Wilhelmi. Niedersachsen und drei weitere Bundesländer haben das Sonntagsfahrverbot für Lkw ausgesetzt. Dies stößt auf ein geteiltes Echo. Bundesverkehrsminister Bilger verteidigte im Deutschlandfunk die Entscheidungen. Aus der NDR-Nachrichtenredaktion Christoph Johansen.
2: Der CDU-Politiker verwies auf das Niedrigwasser in deutschen Flüssen, das den Warentransport derzeit massiv beeinträchtigt. Unternehmen brauchten jetzt Flexibilität und zusätzliche Möglichkeiten, so Bilger. Der Bundesverband der deutschen Industrie begrüßte die Entscheidung mehrerer Bundesländer, Lastwagen vorerst auch an Sonntagen fahren zu lassen. Das könne die Auswirkungen des Niedrigwassers abmildern und die Wertschöpfungsketten stabilisieren. Kritik kommt von der Umweltorganisation BUND. Die Verlagerung von Transporten auf die Straße belaste Mensch und Klima. Besser seien eine Stärkung der Schiene und eine Anpassung der Binnenschifffahrt. Neben Niedersachsen erlauben vorerst auch Nordrhein-Westfalen, Rheinland-Pfalz und das Saarland Fahrten von Lkw an Sonn- und Feiertagen.
1: Der Flughafen Leipzig-Halle wird nach dem Drohnenvorfall offenbar mit einem speziellen Radar geschützt. Nach Informationen der deutschen Presseagentur wurde die Anlage auf der Besucherplattform des alten Towers installiert. Das Radarsystem soll anfliegende Drohnen demnach auf größere Distanzen erkennen und ihre Flugbahnen verfolgen können. Auf dem Flughafen Leipzig-Halle war diese Woche eine mit Sprengstoff bestückte Drohne entdeckt worden, in der Nähe ukrainischer Transportflugzeuge. Die Bundesanwaltschaft hat die Ermittlungen übernommen. Der Flughafen gilt als Umschlagplatz für militärische Hilfslieferungen in die Ukraine. Das Bundesinnenministerium plant offenbar Änderungen beim Personalausweis. Künftig könnte bei den Dokumenten die Angabe der Adresse entfallen, schreibt die Rheinische Post. Aus der Nachrichtenredaktion Thomas Bertsch.
3: Bisher muss die Adresse beispielsweise bei Umzügen mit einem Aufkleber auf dem Personalausweis aktualisiert werden. Verzichte man auf die Adresse, würde das die Bürokratie entlasten, schreibt die Zeitung und beruft sich auf einen Ministeriumssprecher. Für Fälle, in denen der Ausweis bislang als Adressnachweis diene, könne es barrierearme und unkomplizierte digitale Lösungen geben. Im Gespräch seien bei der neuen Generation der Ausweise auch ein größeres Foto und weitere Sicherheitsmerkmale, wie etwa ein spezieller Code.
1: Am ersten Spieltag der zweiten Fußball-Bundesliga hat sich Eintracht Braunschweig an die Tabellenspitze geschossen. Die Niedersachsen gewannen beim ersten FC Magdeburg mit 6:1. Aus der Sportredaktion Thorsten Ahles.
4: Die Partie war letztlich schon zur Pause entschieden. Da führte die Eintracht bereits mit 4:0 und spielte nach rund einer halben Stunde zudem in Überzahl. In der zweiten Hälfte geriet der Sieg nicht mehr in Gefahr. Einen Auftakterfolg verpasst hat Holstein Kiel. Bis zur 76. Minute führten die Norddeutschen in Darmstadt mit 2:0. Am Ende stand es 2:2. Leer ging Aufsteiger Osnabrück aus. Bei Erstliga-Absteiger Heidenheim gab es eine knappe 3:4 Niederlage. Heute Abend empfängt dann noch der VfL Wolfsburg um 20:30 Uhr den ersten FC Kaiserslautern.
1: Und bei der Schwimm-Europameisterschaft in Paris hat die deutsche Mixed-Staffel um Florian Wellbrock Gold gewonnen. Als Schlussschwimmer des DSV-Quartetts schlug Wellbrock nach 4x1500 Metern im Freiwasser als Erster an. Silber und Bronze gingen an Italien und Ungarn. Für Wellbrock ist es der dritte Titel im vierten Rennen in der Seine.
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5: Heute Nachmittag viel Sonne, zwischendurch mal ein paar Wolken, aber meistens trocken, nur ganz vereinzelt regnet es mal. Morgen auch wieder sonnig mit ein paar Wolken und es wird nochmal deutlich wärmer. Morgen bis zu 25 Grad auf Jüst, 30 Grad in Bad Segeberg und Neustrelitz und bis 33 Grad morgen in Hannover. Es ist 4:05 und immer noch einiges los auf den Autobahnen. A1 Bremen Richtung Osnabrück zwischen Opphusen, Bremen, Marndorf und Arsten 4 Kilometer stockend. Die A1 Lübeck Richtung Fehmarn ist zwischen Pansdorf und Scharbeutz wegen Bergungsarbeiten gesperrt und dadurch Stau aktuell ab Ratekau. Die A2 Dortmund Richtung Braunschweig ist zwischen dem Dreieck Hannover West und Braunschweig Lahe wegen Bauarbeiten bis Montagmorgen um 5 gesperrt. A7 Flensburg Richtung Hamburg zwischen Hamburg Volkspark und dem Elbtunnel 3 Kilometer stockend. A7 Hannover Richtung Flensburg zwischen Hamburg Hausbruch und dem Elbtunnel 6 Kilometer stockend. Und die A27 Bremen Richtung Walsrode ist zwischen Achim Nord und Achim Ost nach einem Unfall gesperrt.
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5: Mit Alex an diesem Samstagnachmittag. Ich hoffe, ihr treibt was Schönes. Vielleicht seid ihr ja in Rostock gerade. bei der Hanse Sale, die 35. Ausgabe der Hanse Sale, natürlich wieder mit ganz vielen Traditionsseglern. Es gibt Einblicke bei der Marine und natürlich viele, viele Konzerte. Also, falls ihr spontan noch was sucht, ich glaube, auf der Hanse Sale seid ihr gut aufgehoben heute Nachmittag. Das hier sind Tampa City mit Self-Aware. Einen schönen Samstagnachmittag. Schönes Wochenende euch.

0: feiern und sollten, versprich mir, ihr hört Enjoy am Samstagnachmittag jetzt mit einer wirklich unfassbaren Geschichte. Stellt euch vor, ihr gewinnt 1 Million im Lotto, aber euren Gewinnerschein schmeißt ihr einfach weg. So ging's einer Frau in Italien. Aber dank der Müllabfuhr gab es dann doch noch ein Happy End. Hauke aus dem Enjoy-Team, das klingt ja so, als müsste man das verfilmen. Was ist das für eine wilde Geschichte?
1: Ja, die Frau ist mit ihrem Schein zu einer Lotto-Filiale gegangen, aber am Automaten stand nicht auszahlbar. Deshalb hat sie ihren Gewinnschein dann auch einfach weggeschmissen. Erst später hat sie dann gecheckt, was das bedeutet. Nämlich, dass die Filiale nicht so viel Bargeld auszahlen kann, aber dass sie gewonnen hat, weil ihre Zahlen waren ja richtig. Sie also zurück zur Filiale, aber der Müll war schon abgeholt worden.
0: Das ist ja absoluter Horror. Was ist dann passiert?
1: Ja, dann hat die Frau den Chef vom zuständigen Müllunternehmen angefleht, den Müllwagen zu suchen, der bei dem Lottoladen war. Und als der dann gefunden war, musste der Wagen aber erstmal aufwendig durchsucht werden. Das hat die Spezialfirma einen Tag lang gemacht, hat sich aber gelohnt. Im Müll lag nämlich tatsächlich der gesuchte Gewinnerschein.
0: Also dann einfach wirklich doppelt Glück gehabt.
1: Ja, aber die aufwendige Aktion, die hat natürlich auch ein bisschen was gekostet. Die Müllfirma hatte sich aber von der Lottogewinnerin zusichern lassen, dass sie das dann auch bezahlt.
0: Aber ich schätze mal, es wird sich trotzdem gerechnet haben.

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0: Linkin Park, Castle of Glass, ihr hört Enjoy und Linkin Park kommen bald ins Kino. Die Doku über ihr Comeback nach dem Tod von Frontmann Chester Bennington und nach der Neubesetzung mit Sängerin Emily Armstrong soll am 30. September hier in den deutschen Kinos anlaufen. Und es gibt jetzt schon mal so einen kleinen Trailer-Ausschnitt.
1: Total shock and pain and chaos.
2: It was hard to figure it out without our good friend.
3: There were moments when I just felt like it was over.
0: Also man hört schon, es wird sehr emotional in Unshattered, so wird diese Linkin Park Doku heißen. Dann wie gesagt, bald im Kino, Ende September.

0: Lauf und Troye Sivan mit I'm So Tired. Ihr hört Enjoy am Samstag Nachmittag 17:31 und auf den Autobahnen ist immer noch ein bisschen was los. A1 Bremen Richtung Osnabrück zwischen Opposen Bremen-Marndorf und Arsten 4 Kilometer stockend. A1 Lübeck Richtung Fehmarn zwischen Rathekau und Scharbeutz 6 Kilometer Stau nach einem Unfall. Die A2 Dortmund Richtung Braunschweig ist zwischen dem Dreieck Hannover West und Hannover Lahe wegen Bauarbeiten bis Montagmorgen um 5 gesperrt. A7 Flensburg Richtung Hamburg zwischen Hamburg-Volkspark und dem Elbtunnel 3 Kilometer stockend. Und A7 Hannover Richtung Flensburg zwischen Hamburg-Hausbruch und dem Elbtunnel 5 Kilometer stockend.
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0: Spaziergänge über den Platz, wenn ein Spieler ausgewechselt wird, die gibt's jetzt nicht mehr.
1: Genau, sobald die Nummer auf der Tafel steht, hat der Spieler 10 Sekunden, um vom Platz zu gehen. Trödelt er, muss der neue Einwechselspieler erstmal schön eine Minute warten. Das ist halt richtig kacke, weil so lange spielt das Team dann auch in Unterzahl.
0: Also sehr strenge neue Regel. Trödeln ist wohl insgesamt einfach keine gute Idee mehr, ne?
1: Nee, auch bei Einwürfen und Abstößen können die Schiedsrichter jetzt 5 Sekunden runterzählen. Ist der Ball danach immer noch im Spiel, bekommt der Gegner den Ball und auch auf den Boden schmeißen oder so, ne, Neymar-mäßig da irgendwie rumrollen oder sonst was auf dem Boden, funktioniert nicht mehr. Wer sich behandeln lässt, der muss grundsätzlich eine Minute runter. Ausnahme sind zum Beispiel aber Torhüter. Diese neuen Regelungen sind auch nicht so ganz neu, kennen wir zum Beispiel schon aus der letzten WM.
0: Also wisst ihr Bescheid, und heute Abend um 8:30 spielt dann noch ein weiterer Nordclub Aufsteiger, sondern Absteiger. VfL Wolfsburg empfängt Kaiserslautern.
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0: Kygo, Khalid und Griffin mit Save My Love. Ihr hört Enjoy 1752. Und morgen wird's hier im Norden auch wieder ziemlich heiß, bis zu 33 Grad morgen. Und Enjoy begleitet euch natürlich durch diesen Sommer 2026.
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5: Um 18 Uhr mit Martin Seiler. Niedersachsen und drei weitere Bundesländer haben das Sonntagsfahrverbot für Lkw ausgesetzt. Das stößt auf ein geteiltes Echo. Bundesverkehrsminister Bilger verteidigte im Deutschlandfunk die Entscheidungen. Aus der NDR-Nachrichtenredaktion Christoph Johansen.
6: Der CDU-Politiker verwies auf das Niedrigwasser in deutschen Flüssen, das den Warentransport derzeit massiv beeinträchtigt. Unternehmen brauchten jetzt Flexibilität und zusätzliche Möglichkeiten, so Bilger. Der Bundesverband der deutschen Industrie begrüßte die Entscheidungen mehrerer Bundesländer, Lastwagen vorerst auch an Sonntagen fahren zu lassen. Das könne die Auswirkungen des Niedrigwassers abmildern und die Wertschöpfungsketten stabilisieren. Kritik kommt von der Umweltorganisation BUND. Die Verlagerung von Transporten auf die Straße belaste Mensch und Klima. Besser seien eine Stärkung der Schiene und eine Anpassung der Binnenschifffahrt. Neben Niedersachsen erlauben vorerst auch Nordrhein-Westfalen, Rheinland-Pfalz und das Saarland Fahrten von Lkw an Sonn- und Feiertagen.
5: Der Flughafen Leipzig-Halle wird nach dem Drohnenvorfall offenbar mit einem speziellen Radar geschützt. Nach Informationen der deutschen Presseagentur wurde die Anlage auf der Besucherplattform des alten Towers installiert. Das Radarsystem soll anfliegende Drohnen demnach auf größere Distanzen erkennen und ihre Flugbahnen verfolgen können. Auf dem Airport war diese Woche eine mit Sprengstoff bestückte Drohne entdeckt worden, in der Nähe ukrainischer Transportflugzeuge. Die Bundesanwaltschaft hat die Ermittlungen übernommen. Der Flughafen gilt als Umschlagplatz für militärische Hilfslieferungen für die Ukraine. In Niedersachsen werden Schulen daraufhin überprüft, ob sie zu viele Absolventen durchfallen lassen. Das hat das Kultusministerium angekündigt, weil in Vechta an einer Oberschule in über 100 Fällen Fehler bei Abschlüssen passiert sind. Was sonst noch unternommen wird, schildert Niedersachsens Kultusministerin Hamburg von den Grünen auf NDR Info.
7: Wir haben uns exemplarisch noch eine andere Schule angeschaut, weil die Schulleitung vorher in einer anderen Schule tätig war. Und da kann ich sagen, dass wir diese Fehler nicht gefunden haben. Wir werden jetzt aber trotzdem alle betreffenden Schulen einmal kontaktieren, mit den Schulleitungen darüber reden, ob und wie sie die Regeln angewendet haben und darüber hinaus auch stichprobenartig an wirklich jeder Schule gucken, ob dieser Fehler sich woanders wiederholt hat. Das sind wir den Schülerinnen und Schülern in Niedersachsen schuldig.
5: Die niedersächsische Kultusministerin Hamburg auf NDR Info. Im Süden von Japan hat der Taifun Dolphin zu Stromausfällen und Verkehrsbehinderungen geführt. In den Präfekturen Okinawa und Kagoshima waren 50.000 Haushalte ohne Strom. 6 Menschen wurden den Behörden zufolge leicht verletzt. Mehrere Flüge in die Region wurden gestrichen. Der Wirbelsturm erreichte Windgeschwindigkeiten von mehr als 160 Kilometern pro Stunde, in Böen sogar mehr als 210. Am ersten Spieltag der zweiten Fußball-Bundesliga hat sich Eintracht Braunschweig an die Tabellenspitze geschossen. Die Niedersachsen gewannen beim ersten FC Magdeburg mit 6:1. Aus der NDR-Sportredaktion Thorsten Alles.
8: Die Partie war letztlich schon zur Pause entschieden. Da führte die Eintracht bereits mit 4:0 und spielte nach rund einer halben Stunde zudem in Überzahl. In der zweiten Hälfte geriet der Sieg nicht mehr in Gefahr. Einen Auftakterfolg verpasst hat Holstein Kiel. Bis zur 76. Minute führten die Norddeutschen in Darmstadt mit 2:0. Am Ende stand es 2:2. Leer ging Aufsteiger Osnabrück aus. Bei Erstliga-Absteiger Heidenheim gab es eine knappe 3:4 Niederlage. Heute Abend empfängt dann noch der VfL Wolfsburg um 20.30 Uhr den ersten FC Kaiserslautern.
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9: Heute Abend auch noch ziemlich sonnig, nur zwischendurch mal ein paar lockere Wolken. Morgen auch wieder viel Sonne mit ein paar Wolken. Es wird aber auch noch mal deutlich wärmer. Morgen bis 25 Grad auf Jüst, 30 Grad in Bad Segeberg und Neustrelitz und bis 33 Grad morgen in Hannover. Es ist 6:04. Hier der Blick auf die Autobahnen im Norden. A1 Lübeck Richtung Fehmarn zwischen Rathekau und Scharbeutz. 4 Kilometer Stau. Die A2 Dortmund Richtung Braunschweig ist zwischen dem Dreieck Hannover West und Hannover Lahe wegen Bauarbeiten noch bis Montagmorgen 5 gesperrt. Die A7 Flensburg Richtung Hamburg zwischen Hamburg-Volkspark und dem Elbtunnel 3 Kilometer stockend. Und A7 Hannover Richtung Flensburg zwischen Hamburg-Hausbruch und dem Elbtunnel 5 Kilometer stockend. Enjoy. Mit Alex an diesem Samstagabend und wie immer um diese Zeit bin ich natürlich gespannt auf eure Musikwünsche. Wenn es einen Song gibt, den ihr jetzt unbedingt mal im Radio hören wollt, dann meldet euch ganz einfach über den Messenger in der kostenlosen Enjoy-App. Schickt mir am besten eine Sprachnachricht mit eurem Musikwunsch und mit ein bisschen Glück läuft der dann in wenigen Minuten hier im Radio. Also welcher Song darf sein? Einfach mal eine kurze Sprachnachricht schicken über den Messenger in der kostenlosen Enjoy-App. Das ist Benno, Love You Anyway.

Ein Classic von Jay-Z, Hard Knock Life. Ihr hört Enjoy am Samstag. Schickt sehr gerne weiterhin eure Musikwünsche über den Messenger in der kostenlosen Enjoy-App. Welchen Song wollt ihr jetzt heute Abend hier im Radio hören? Gleich erfülle ich hier die ersten Wünsche. Das hier ist Musik von Gordo.

Calvin Harris, Sam Smith mit Promises. Ihr hört Enjoy am Samstagabend. Und Janine aus Hannover hat sich gemeldet. Sie bereitet gerade zusammen mit ihrem Freund eine kleine Grillparty vor. Und dazu möchte sie diesen Song hier hören. Eli Oaks und Lavinia mit I Look Shit. Eure Musikwünsche könnt ihr gerne weiterschicken über den Messenger in der kostenlosen Enjoy.

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0: Funkstar Deluxe und Bob Marley mit Sun is Shining. Der Samstagabend hier bei Enjoy. Eine Minute nach 6:30. Und wir gucken kurz auf die Autobahnen. A1 Fehmarn Richtung Lübeck zwischen Scharbeutz und Rathekau, 8 Kilometer stockend. Die A2 Dortmund Richtung Braunschweig ist zwischen dem Dreieck Hannover West und Hannover Lahe wegen Bauarbeiten bis Montagmorgen um 5 gesperrt. A7 Flensburg Richtung Hamburg zwischen Hamburg Volkspark und dem Elbtunnel 3 Kilometer stockend. Und A7 Hannover Richtung Flensburg zwischen Hamburg Hausbruch und dem Elbtunnel 3 Kilometer stockend.
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Ach, so eine Hymne auf den Norden. Nordisch by Nature, fettes Brot. Ihr hört Enjoy am Samstag und ich liefere euch direkt den nächsten absoluten Hit. Und zwar gewünscht von Benny. Der hat sich gemeldet über den Messenger in der kostenlosen Enjoy-App. Er ist aber gerade gar nicht hier in Deutschland, sondern er ist in Schweden unterwegs. Benny, Daniel, Philipp und Pia haben uns geschrieben. Sie sagen oder sie schreiben, sie sitzen gerade auf einer Insel in Schweden und machen dafür eine Woche eine Kanutour und hören aber auch dort Enjoy. Das freut uns natürlich sehr und wir erfüllen ja hier am Samstagabend immer so den einen oder anderen Musikwunsch und den möchte ich für Benny und seine Crew da jetzt auch erfüllen. Sie haben sich nämlich diesen Wunsch hier gewünscht, diesen Song gewünscht. So ist es richtig. Die Trompeten. Roy Bianco und die Abronzati Boys, Bella Napoli. Eure Musikwünsche könnt ihr auch gerne weiterschicken über die Enjoy.

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Und dieser Song ist diese Woche zum offiziellen Sommerhit des Jahres gekürt worden. Shakira und Burner Boy mit Die Die. Ihr hört Enjoy am Samstagabend und noch bis 20 Uhr spiele ich hier eure Musikwünsche. Der nächste kommt von Karl, der hat sich gerade über den Messenger in der kostenlosen Enjoy-App diesen Song hier gewünscht. Robin Schulz mit Ambers. Schickt auch sehr gerne eure Musikwünsche über die Enjoy-App.

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1: Um 19 Uhr mit Martin Seiler. Niedersachsen und drei weitere Bundesländer haben das Sonntagsfahrverbot für Lkw ausgesetzt. Das stößt auf ein geteiltes Echo. Bundesverkehrsminister Bilger verteidigte im Deutschlandfunk die Entscheidungen. Aus der NDR-Nachrichtenredaktion Christoph Johansen.
2: Der CDU-Politiker verwies auf das Niedrigwasser in deutschen Flüssen, das den Warentransport derzeit massiv beeinträchtigt. Unternehmen brauchten jetzt Flexibilität und zusätzliche Möglichkeiten, so Bilger. Der Bundesverband der deutschen Industrie begrüßte die Entscheidung mehrerer Bundesländer, Lastwagen vorerst auch an Sonntagen fahren zu lassen. Das könne die Auswirkungen des Niedrigwassers abmildern und die Wertschöpfungsketten stabilisieren. Kritik kommt von der Umweltorganisation BUND. Die Verlagerung von Transporten auf die Straße belaste Mensch und Klima. Neben Niedersachsen erlauben vorerst auch Nordrhein-Westfalen, Rheinland-Pfalz und das Saarland Fahrten von Lkw an Sonn- und Feiertagen.
1: Der Flughafen Leipzig-Halle wird nach dem Drohnenvorfall offenbar mit einem speziellen Radar geschützt. Nach Informationen der deutschen Presseagentur wurde die Anlage auf der Besucherplattform des alten Towers installiert. Das Radarsystem soll anfliegende Drohnen demnach auf größere Distanzen erkennen und ihre Flugbahn verfolgen können. Die Bundespolizei wollte aus einsatztaktischen Gründen keine Angaben machen. Auf dem Flughafen Leipzig-Halle war diese Woche eine mit Sprengstoff bestückte Drohne entdeckt worden. In der Nähe ukrainischer Transportflugzeuge. Am westlichen Gardasee mussten wegen eines Waldbrandes rund 200 Menschen in Sicherheit gebracht werden, darunter auch einige Urlauber. Nach Angaben der Feuerwehr wütete das Feuer in der Nähe der Ortschaft Tignale. Es hatte sich seit gestern weiter ausgebreitet. Die Einsatzkräfte sind dabei, den Brand einzudämmen, um einige Wohnhäuser zu schützen, teilte die Feuerwehr weiter mit. Die Anwohner und Touristen konnten aber im Lauf des Tages wieder zurückkehren. Am ersten Spieltag der zweiten Fußball-Bundesliga hat sich Eintracht Braunschweig an die Tabellenspitze geschossen. Die Niedersachsen gewannen beim ersten FC Magdeburg mit 6:1. Aus der NDR-Sportredaktion Thorsten Alles.
3: Die Partie war letztlich schon zur Pause entschieden. Da führte die Eintracht bereits mit 4:0 und spielte nach rund einer halben Stunde zudem in Überzahl. In der zweiten Hälfte geriet der Sieg nicht mehr in Gefahr. Einen Auftakterfolg verpasst hat Holstein Kiel. Bis zur 76. Minute führte die Norddeutsche in Darmstadt mit 2:0. Am Ende stand es 2:2. Leer ging Aufsteiger Osnabrück aus. Bei Erstliga-Absteiger Heidenheim gab es eine knappe 3:4 Niederlage. Heute Abend empfängt dann noch der VfL Wolfsburg um 20.30 Uhr den ersten FC Kaiserslautern.
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4: Es ist ein sonniger Abend hier im Norden, nur vereinzelt noch ein paar lockere Wolken. Morgen am Sonntag auch wieder viel Sonne, ein paar Wolken und es wird nochmal deutlich wärmer. Morgen bis 25 Grad auf Jüst, 30 Grad in Bad Segeberg und Neustrelitz, bis 33 Grad morgen in Hannover. Es ist 7:03. Das aktuellste hier von den Autobahnen. A1 Fehmarn Richtung Lübeck zwischen Scharbeutz und Rathekau 6 Kilometer stockend. Die A2 Dortmund Richtung Braunschweig ist zwischen dem Dreieck Hannover West und Hannover Lahe wegen Bauarbeiten bis Montagmorgen um 5 gesperrt. Und A7 Flensburg Richtung Hamburg zwischen Hamburg Volkspark und dem Elbtunnel 3 Kilometer stockend.
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4: Mit Alex euch einen ganz schönen Samstagabend. Noch bis 20 Uhr spiele ich hier eure Musikwünsche. Wenn es einen Song gibt, den ihr jetzt unbedingt mal im Radio hören wollt, dann meldet euch einfach über den Messenger in der kostenlosen Enjoy-App. Und es hat sich zum Beispiel gemeldet Sascha aus Kiel. Er ist gerade mit seinen Jungs und chillt zu Hause und wünscht sich diesen Song hier dazu. Tyler, the Creator, Sugar on my Tongue.

Ist auch sehr gut gealtert, dieser Song, würde ich sagen. Flo Rida und Kesha mit Ride Round, der Samstagabend hier bei Enjoy. Mit euren Musikwünschen schickt sie sehr gerne über den Messenger in der kostenlosen Enjoy-App. Und es hat sich hier vor wenigen Minuten auch Keke gemeldet. Und sie wünscht sich genau diesen Song hier, The Weeknd und Daft Punk mit Starboy. Also meldet euch auch gerne über den Messenger in der kostenlosen Enjoy-App. Welchen Song wollt ihr hören?

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Kasimir 1441 zusammen mit Bad Moms J ohne dich. Ihr hört Enjoy am Samstagabend. 1921 ist es jetzt und das hier sind Peggy Goo und Ira Star.

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0: When You Gonna Give It Up To Me. Ihr hört Enjoy am Samstagabend. Eine Minute nach halb acht. Zwei Meldungen gibt es noch von den Autobahnen. A1 Fehmarn Richtung Lübeck zwischen Scharbeutz und Rathekau 4 Kilometer stockend. Und die A2 Dortmund Richtung Braunschweig. Die ist zwischen dem Dreieck Hannover West und Hannover Lahe wegen Bauarbeiten noch bis Montagmorgen um 5 gesperrt. Das war's schon.
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1: Lange, lange nicht gehört, aber auch ein absoluter All-Time-Classic, würde ich sagen. Deichkind, bück dich hoch. Ihr hört Enjoy am Samstagabend 20 vor 8 und ein paar Minuten haben wir noch hier für eure Musikwünsche. Und einer, der auch noch kam über den Messenger in der kostenlosen Enjoy-App, war der Wunsch von, jetzt muss ich einmal sehen hier, Nele aus Hamburg war es, die sich hier Neptunica gewünscht hat mit What If. Sie bereitet gerade noch alles vor für einen Abend mit ihren Mädels, schreibt sie. Und da möchte sie gerne diesen Song jetzt hier hören. Habt einen schönen Samstagabend mit Enjoy.

Bibi Rexha mit New Religion und das waren 2 Stunden am Samstagabend hier mit euren Musikwünschen. Ich bin Alex, wünsche euch jetzt noch vor allem einen ganz schönen Samstag, schönes Wochenende noch und macht's gut. Bis bald. Habt noch einen schönen Tag und Abend. Tschüss.

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8: Um 20 Uhr mit Martin Seiler. Niedersachsen und 3 weitere Bundesländer haben das Sonntagsfahrverbot für Lkw ausgesetzt. Das stößt auf ein geteiltes Echo. Bundesverkehrsminister Bilger verteidigte im Deutschlandfunk die Entscheidungen. Aus der NDR-Nachrichtenredaktion Christoph Johansen.
9: Der CDU-Politiker verwies auf das Niedrigwasser in deutschen Flüssen, das den Warentransport derzeit massiv beeinträchtigt. Unternehmen brauchten jetzt Flexibilität und zusätzliche Möglichkeiten, so Bilger. Der Bundesverband der deutschen Industrie begrüßte die Entscheidung mehrerer Bundesländer, Lastwagen vorerst auch an Sonntagen fahren zu lassen. Das könne die Auswirkungen des Niedrigwassers abmildern und die Wertschöpfungsketten stabilisieren. Kritik kommt von der Umweltorganisation BUND. Die Verlagerung von Transporten auf die Straße belaste Mensch und Klima. Neben Niedersachsen erlauben vorerst auch Nordrhein-Westfalen, Rheinland-Pfalz und das Saarland Fahrten von Lkw an Sonn- und Feiertagen.
8: Der Flughafen Leipzig-Halle wird nach dem Drohnenvorfall offenbar mit einem speziellen Radar geschützt. Nach Informationen der deutschen Presseagentur wurde die Anlage auf der Besucherplattform des alten Towers installiert. Das Radarsystem soll anfliegende Drohnen demnach auf größere Distanzen erkennen und ihre Flugbahnen verfolgen können. Die Bundespolizei wollte aus einsatztaktischen Gründen keine Angaben machen. Auf dem Flughafen Leipzig-Halle war diese Woche eine mit Sprengstoff bestückte Drohne entdeckt worden, in der Nähe ukrainischer Transportflugzeuge. Am westlichen Gardasee mussten wegen eines Waldbrandes rund 200 Menschen in Sicherheit gebracht werden, darunter auch einige Urlauber. Nach Angaben der Feuerwehr wütete das Feuer in der Nähe der Ortschaft Tignale. Es hatte sich seit gestern weiter ausgebreitet. Die Einsatzkräfte sind dabei, den Brand einzudämmen, um einige Wohnhäuser zu schützen, teilte die Feuerwehr weiter mit. Die Anwohner und Touristen konnten im Laufe des Tages wieder zurückkehren. Am ersten Spieltag der zweiten Fußball-Bundesliga hat sich Eintracht Braunschweig an die Tabellenspitze geschossen. Die Niedersachsen gewannen beim ersten FC Magdeburg mit 6:1. Aus der NDR-Sportredaktion Thorsten Ahles.
10: Die Partie war letztlich schon zur Pause entschieden. Da führte die Eintracht bereits mit 4:0 und spielte nach rund einer halben Stunde zudem in Überzahl. In der zweiten Hälfte geriet der Sieg nicht mehr in Gefahr. Einen Auftakterfolg verpasst hat Holstein Kiel. Bis zur 76. Minute führten die Norddeutschen in Darmstadt mit 2:0. Am Ende stand es 2:2. Leer ging Aufsteiger Osnabrück aus. Bei Erstliga-Absteiger Heidenheim gab es eine knappe 3:4 Niederlage. Heute Abend empfängt dann noch der VfL Wolfsburg um 20.30 Uhr den ersten FC Kaiserslautern.
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11: Heute Abend noch sonnig hier im Norden und auch morgen wieder viel Sonne, ein paar Wolken und es wird nochmal deutlich wärmer. Morgen bis 25 Grad auf Jüst, 30 Grad in Bad Segeberg und Neustrelitz und bis 33 Grad morgen in Hannover. 3:08 A1 Fehmarn Richtung Lübeck, zwischen Scharbeutz und Rathekau 6 Kilometer stockend. Und die A2 Dortmund Richtung Braunschweig ist zwischen dem Dreieck Hannover West und Hannover Lahe wegen Bauarbeiten noch bis Montagmorgen um 5 gesperrt.
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1: Um 21 Uhr mit Martin Seiler. Niedersachsen und drei weitere Bundesländer haben das Sonntagsfahrverbot für Lkw ausgesetzt. Das stößt auf ein geteiltes Echo. Bundesverkehrsminister Bilger verteidigte im Deutschlandfunk die Entscheidungen. Aus der NDR-Nachrichtenredaktion Christoph Johansen.
2: Der CDU-Politiker verwies auf das Niedrigwasser in deutschen Flüssen, das den Warentransport derzeit massiv beeinträchtigt. Unternehmen brauchten jetzt Flexibilität und zusätzliche Möglichkeiten, so Bilger. Der Bundesverband der deutschen Industrie begrüßte die Entscheidung mehrerer Bundesländer, Lastwagen vorerst auch an Sonntagen fahren zu lassen. Das könne die Auswirkungen des Niedrigwassers abmildern und die Wertschöpfungsketten stabilisieren. Kritik kommt von der Umweltorganisation BUND. Die Verlagerung von Transporten auf die Straße belaste Mensch und Klima. Neben Niedersachsen erlauben vorerst auch Nordrhein-Westfalen, Rheinland-Pfalz und das Saarland Fahrten von Lkw an Sonn- und Feiertagen.
1: Nach dem Fund einer Sprengstoffdrohne auf dem Flughafen Leipzig-Halle berichten US-Medien über Hinweise auf eine russische Herkunft des Flugkörpers. Das Wall Street Journal schreibt unter Berufung auf US-Beamte, Washington sei zu dem Schluss gekommen, dass die Drohne von einem russischen Geheimdienst stamme. In Deutschland hatten bereits der CDU-Verteidigungspolitiker Kiesewetter und Grünen-Fraktionschefin Dröge die Vermutung geäußert, dass Moskau für den Drohnenvorfall verantwortlich sei. Bundesinnenminister Dobrindt sprach dagegen nur von einem hybriden Angriff durch fremde Mächte. Wer in Paris mit einem E-Scooter durch die Stadt fahren will, muss ab sofort einen Helm tragen. Die Polizei reagiert damit nach eigenen Angaben auf die gestiegene Zahl an Unfällen mit E-Scootern. Neben dem Helm muss auch eine Warnweste oder andere reflektierende Ausrüstung oder Kleidung getragen werden. Wird jemand ohne Helm erwischt, droht eine Geldstrafe. Die Helmpflicht gilt für private E-Scooter. Leih-E-Roller sind in Paris bereits seit 2023 nicht mehr erlaubt. Am ersten Spieltag der zweiten Fußball-Bundesliga hat sich Eintracht Braunschweig an die Tabellenspitze geschossen. Die Niedersachsen gewannen beim 1. FC Magdeburg mit 6:1. Aus der NDR-Sportredaktion Thorsten Ahles.
3: Die Partie war letztlich schon zur Pause entschieden. Da führte die Eintracht bereits mit 4:0 und spielte nach rund einer halben Stunde zudem in Überzahl. In der zweiten Hälfte geriet der Sieg nicht mehr in Gefahr. Einen Auftakterfolg verpasst hat Holstein Kiel. Bis zur 76. Minute führten die Norddeutschen in Darmstadt mit 2:0. Am Ende stand es 2:2. Leer ging Aufsteiger Osnabrück aus. Bei Erstliga-Absteiger Heidenheim gab es eine knappe 3:4 Niederlage.
1: Das waren die Nachrichten. Das Wetter in Norddeutschland in der Nacht überwiegend klar, Tiefstwerte 17 bis 10 Grad. Morgen viel Sonne, maximal 23 bis 33 Grad. Am Montag wechselhaft, gebietsweise Regen, später aber Aufheiterungen bei Höchstwerten von 20 bis 31 Grad. Es ist 21.03 Uhr.
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1: Die A2 Dortmund Richtung Braunschweig ist zwischen Dreieck Hannover West und Hannover Lahe wegen Bauarbeiten bis Montag 5 Uhr gesperrt. Wir wünschen gute Fahrt.
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1: Um 22 Uhr mit Martin Seiler. Niedersachsen und drei weitere Bundesländer haben das Sonntagsfahrverbot für Lkw ausgesetzt. Das stößt auf ein geteiltes Echo. Bundesverkehrsminister Bilger verteidigte im Deutschlandfunk die Entscheidungen. Aus der Nachrichtenredaktion Christoph Johansen.
2: Der CDU-Politiker verwies auf das Niedrigwasser in deutschen Flüssen, das den Warentransport derzeit massiv beeinträchtigt. Unternehmen brauchten jetzt Flexibilität und zusätzliche Möglichkeiten, so Bilger. Der Bundesverband der deutschen Industrie begrüßte die Entscheidung mehrerer Bundesländer, Lastwagen vorerst auch an Sonntagen fahren zu lassen. Das könne die Auswirkungen des Niedrigwassers abmildern und die Wertschöpfungsketten stabilisieren. Kritik kommt von der Umweltorganisation BUND. Die Verlagerung von Transporten auf die Straße belaste Mensch und Klima. Neben Niedersachsen erlauben vorerst auch Nordrhein-Westfalen, Rheinland-Pfalz und das Saarland Fahrten von Lkw an Sonn- und Feiertagen.
1: Nach dem Fund einer Sprengstoffdrohne auf dem Flughafen Leipzig-Halle berichten US-Medien über Hinweise auf eine russische Herkunft des Flugkörpers. Das Wall Street Journal schreibt unter Berufung auf US-Beamte, Washington sei zu dem Schluss gekommen, dass die Drohne von einem russischen Geheimdienst stamme. In Deutschland hatten bereits der CDU-Verteidigungspolitiker Kiesewetter und Grünen-Fraktionschefin Dröge die Vermutung geäußert, dass Moskau für den Drohnenvorfall verantwortlich sei. Bundesinnenminister Dobrindt sprach dagegen nur von einem hybriden Angriff durch fremde Mächte. Wer in Paris mit einem E-Scooter durch die Stadt fahren will, muss ab sofort einen Helm tragen. Die Polizei reagiert damit nach eigenen Angaben auf die gestiegene Zahl an Unfällen mit E-Scootern. Nein, neben dem Helm muss auch eine Warnweste oder andere reflektierende Ausrüstung oder Kleidung getragen werden. Wird jemand ohne Helm erwischt, droht eine Geldstrafe. Die Helmpflicht gilt für private E-Scooter. Leih-E-Roller sind in Paris bereits seit 2023 nicht mehr erlaubt. Am ersten Spieltag der zweiten Fußball-Bundesliga hat sich Eintracht Braunschweig an die Tabellenspitze geschossen. Die Niedersachsen gewannen beim ersten FC Magdeburg mit 6:1. Aus der Sportredaktion Thorsten Ahles.
3: Die Partie war letztlich schon zur Pause entschieden. Da führte die Eintracht bereits mit 4:0 und spielte nach rund einer halben Stunde zudem in Überzahl. In der zweiten Hälfte geriet der Sieg nicht mehr in Gefahr. Einen Auftakterfolg verpasst hat Holstein Kiel. Bis zur 76. Minute führten die Norddeutschen in Darmstadt mit 2:0. Am Ende stand es 2:2. Leer ging Aufsteiger Osnabrück aus. Bei Erstliga-Absteiger Heidenheim gab es eine knappe 3:4 Niederlage.
1: Das waren die Nachrichten. Das Wetter in Deutschland in der Nacht trocken, Tiefstwerte 20 bis 12 Grad. Morgen meist sonnig, Höchstwerte 23 Grad auf den nordfriesischen Inseln bis 36 Grad im Rhein-Main-Gebiet. Am Montag wechselhaft, gebietsweise etwas Regen bei 20 bis 36 Grad. Es ist 22.03 Uhr.
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1: Die A2 Dortmund Richtung Braunschweig ist zwischen Dreieck Hannover West und Hannover Lahe wegen Bauarbeiten bis Montag 5 Uhr gesperrt. Wir wünschen gute Fahrt.
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1: Um 23 Uhr mit Martin Seiler. Niedersachsen und drei weitere Bundesländer haben das Sonntagsfahrverbot für Lkw ausgesetzt. Das stößt auf ein geteiltes Echo. Bundesverkehrsminister Bilger verteidigte im Deutschlandfunk die Entscheidungen. Aus der Nachrichtenredaktion Christoph Johansen.
2: Der CDU-Politiker verwies auf das Niedrigwasser in deutschen Flüssen, das den Warentransport derzeit massiv beeinträchtigt. Unternehmen brauchten jetzt Flexibilität und zusätzliche Möglichkeiten, so Bilger. Der Bundesverband der deutschen Industrie begrüßte die Entscheidung mehrerer Bundesländer, Lastwagen vorerst auch an Sonntagen fahren zu lassen. Das könne die Auswirkungen des Niedrigwassers abmildern und die Wertschöpfungsketten stabilisieren. Kritik kommt von der Umweltorganisation BUND. Die Verlagerung von Transporten auf die Straße belaste Mensch und Klima. Neben Niedersachsen erlauben vorerst auch Nordrhein-Westfalen, Rheinland-Pfalz und das Saarland Fahrten von Lkw an Sonn- und Feiertagen.
1: Nach dem Fund einer Sprengstoffdrohne auf dem Flughafen Leipzig-Halle berichten US-Medien über Hinweise auf eine russische Herkunft des Flugkörpers. Das Wall Street Journal schreibt unter Berufung auf US-Beamte, Washington sei zu dem Schluss gekommen, dass die Drohne von einem russischen Geheimdienst stamme. In Deutschland hatten bereits der CDU-Verteidigungspolitiker Kiesewetter und Grünen-Fraktionschefin Dröge die Vermutung geäußert, dass Moskau für den Drohnenvorfall verantwortlich sei. Bundesinnenminister Dobrindt sprach dagegen nur von einem hybriden Angriff durch fremde Mächte. Wer in Paris mit einem E-Scooter durch die Stadt fahren will, muss ab sofort einen Helm tragen. Die Polizei reagiert damit nach eigenen Angaben auf die gestiegene Zahl an Unfällen. Neben dem Helm muss auch eine Warnweste oder eine andere reflektierende Ausrüstung oder Kleidung getragen werden. Wird jemand ohne Helm erwischt, droht eine Geldstrafe. Der VfL Wolfsburg hat einen Sieg zum Saisonbeginn in der zweiten Bundesliga verpasst. Der Bundesliga-Absteiger kam gegen den ersten FC Kaiserslautern nur zu einem 0:0. Aus der Sportredaktion Mats Nicholson.
3: Fast 30 Jahre nach ihrem letzten Zweitligaspiel haben die Wolfsburger zu spüren bekommen, wie kompliziert diese Liga ist. Nur in der ersten Hälfte hatte der VfL gute Torchancen. Auch der Gast aus Kaiserslautern kam zu Möglichkeiten und freut sich über einen Auswärtspunkt zum Saisonbeginn. Der erste Tabellenführer kommt aus Braunschweig. Es sei denn, ein Team schießt am Zweitligasonntag ebenfalls 6 Tore. Die Braunschweiger gewannen 6:1 in Magdeburg. Bundesliga-Absteiger Heidenheim besiegte Aufsteiger Osnabrück 4:3. Darmstadt und Kiel trennten sich 2:2. Karlsruhe gewann 2:1 gegen Bielefeld.
1: Das waren die Nachrichten. Das Wetter in Deutschland in der Nacht trocken, Tiefstwerte 20 bis 12 Grad. Morgen meist sonnig, Höchstwerte 23 Grad auf den nordfriesischen Inseln bis 36 Grad im Rhein-Main-Gebiet. Am Montag wechselhaft gebietsweise Regen 20 bis 36, am Dienstag viel Sonne im Norden wolkiger 18 bis 32 Grad. Es ist 23.03 Uhr.
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1: Die A2 Dortmund Richtung Braunschweig ist zwischen Dreieck Hannover West und Hannover Lahe wegen Bauarbeiten bis Montag 5 Uhr gesperrt. Wir wünschen gute Fahrt.
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1: Um 0 Uhr mit Felix Sprung. In 4 Bundesländern gilt heute kein Sonntagsfahrverbot für Lkw. Die Landesregierungen von Nordrhein-Westfalen, Rheinland-Pfalz, dem Saarland und Niedersachsen reagieren damit auf das Niedrigwasser in deutschen Flüssen. Aus der Nachrichtenredaktion Kevin Bieler.
2: Viele Binnenschiffe können wegen niedriger Pegelstände weniger transportieren als üblich. Als Reaktion darauf haben 4 Bundesländer das Sonntagsfahrverbot für bestimmte Lkw vorübergehend gelockert. Damit sollen Lieferketten aufrechterhalten und Engpässe vermieden werden, sagt der NRW-Verkehrsminister Krischer. Bundesverkehrsminister Böger unterstützt das Vorhaben. Er sprach im Deutschlandfunk aber von einem Maßnahmenbündel. So sollten außerdem vermeidbare Baustellen aufgehoben und die Bahn mehr Kapazitäten für den Güterverkehr bereitstellen, sagte der CDU-Politiker. Das fordert auch der BUND, kritisiert aber, dass mit dem Aufweichen des Verbots jetzt noch mehr Lkw auf die Straßen geschickt werden.
1: Nach dem Fund einer Sprengstoffdrohne auf dem Flughafen Leipzig-Halle berichten US-Medien über Hinweise auf eine russische Herkunft des Flugkörpers. Das Wall Street Journal schreibt unter Berufung auf US-Beamte, Washington sei zu dem Schluss gekommen, dass die Drohne von einem russischen Geheimdienst stamme. Bundesinnenminister Dobrindt sprach dagegen von einem hybriden Angriff durch fremde Mächte. Auf bestimmte Vereine in Deutschland könnten bald höhere Steuern zukommen. Verschiedene Medien berichten übereinstimmend über einen entsprechenden Entwurf des Bundesfinanzministeriums. Demnach will Finanzminister Klingbeil die Freibeträge für steuerpflichtige Vereine deutlich senken. Dabei geht es etwa um Vereine mit wirtschaftlichen Interessen, etwa Wirtschaftsverbände. Nicht betroffen wären gemeinnützige Vereine wie beispielsweise kleine Sportvereine. Der VfL Wolfsburg hat einen Sieg zum Saisonbeginn in der zweiten Bundesliga verpasst. Der Bundesliga-Absteiger kam gegen den 1. FC Kaiserslautern nur zu einem 0:0. Aus der Sportredaktion Mats Nicholson.
3: Fast 30 Jahre nach ihrem letzten Zweitligaspiel haben die Wolfsburger zu spüren bekommen, wie kompliziert diese Liga ist. Nur in der ersten Hälfte hatte der VfL gute Torchancen. Auch der Gast aus Kaiserslautern kam zu Möglichkeiten und freut sich über einen Auswärtspunkt zum Saisonbeginn. Der erste Tabellenführer kommt aus Braunschweig. Es sei denn, ein Team schießt am Zweitligasonntag ebenfalls 6 Tore. Die Braunschweiger gewannen 6:1 in Magdeburg. Bundesliga-Absteiger Heidenheim besiegte Aufsteiger Osnabrück 4:3. Darmstadt und Kiel trennten sich 2:2. Karlsruhe gewann 2:1 gegen Bielefeld.
1: Das waren die Nachrichten. Das Wetter in Deutschland. Überall trocken bei Tiefstwerten von 20 bis 12 Grad. Am Tage meist sonnig, im Norden später mehr Wolken, örtlich Schauer und Gewitter. Höchstwerte 23 Grad auf den nordfriesischen Inseln bis 36 Grad im Rhein-Main-Gebiet. Montag wechselhaft, gebietsweise etwas Regen und Gewitter, 20 bis 36 Grad. Dienstag viel Sonne, 18 bis 32 Grad. Es ist 0:03 Uhr.
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0: Um 1 Uhr mit Klaus Regineck. Das Bundesinnenministerium plant Änderungen beim Personalausweis. Künftig könnte bei den Dokumenten die Angabe der Adresse entfallen, schreibt die Rheinische Post. Aus der Nachrichtenredaktion dazu Petra Muhr.
1: Bisher muss die Adresse beispielsweise bei Umzügen mit einem Aufkleber auf dem Personalausweis aktualisiert werden. Verzichte man auf die Adresse, würde das die Bürokratie entlasten, schreibt die Zeitung und beruft sich auf einen Ministeriumssprecher. Für Fälle, in denen der Ausweis bislang als Adressnachweis diene, könne es barrierearme und unkomplizierte digitale Lösungen geben. Im Gespräch seien bei der neuen Generation der Ausweise auch ein größeres Foto und weitere Sicherheitsmerkmale, wie etwa ein spezieller Code. Bis Ende kommenden Jahres wird demnach an der Konzeption des neuen Personalausweises gearbeitet.
0: In 4 Bundesländern gilt seit einer Stunde kein Sonntags-Lkw-Fahrverbot für bestimmte Transporte mehr. Weil wegen der niedrigen Pegelstände nicht mehr so viel über Wasser transportiert werden kann, soll damit die Wirtschaft unterstützt werden. Rheinland-Pfalz, das Saarland, Niedersachsen und Nordrhein-Westfalen erleichtern Lkw-Transporte durch die Aussetzung des Fahrverbots, denn eine bundeseinheitliche Regelung fehlt noch. Der Waldbrand am italienischen Gardasee ist offenbar unter Kontrolle. Zuvor hatten mehr als 200 Menschen in Sicherheit gebracht werden müssen, darunter zahlreiche Urlauber. Sie durften mittlerweile aber in ihre Unterkünfte zurückkehren. Der Brand in den Bergen oberhalb des Westufers hatte sich in der vergangenen Nacht sehr schnell ausgebreitet. Bei der Tour de France der Frauen hat die Niederländerin Demi Vollering nach ihrem 2. Tagessieg gute Chancen auf den Gesamtsieg. Die Tour endet heute mit der 9. Etappe und Start und Ziel in Nizza. Details von ARD-Sportreporter Matthew Genest-Schön.
2: Das Finale steht an und Demi Vollering ist nach der vorletzten Etappe dieser 5. Tour de France der Frauen gestern die Gejagte. Doch der Vorsprung auf ihre ärgste Verfolgerin Kasia Nivjadoma ist denkbar knapp. Vollering konnte gestern durch ihren Solosieg aus einem 15-Sekunden-Rückstand einen 8-Sekunden-Vorsprung im Gesamtklassement machen. Jetzt warten alle auf den Showdown im Rennen um den Gesamtsieg, aufgebaut wie ein Hollywood-Blockbuster. Die Schlussetappe, das Grand Finale, führt über 4 Runden durch Nizza und über den steilen, schweren Col d'Aise. Nach 99 Kilometern wird dann die Promenade des Anglais an der Côte d'Azur zur malerischen Bühne für die Gesamtsiegerin der Tour de France der Frauen 2026.
0: Antonia Niedermayer aus Rosenheim liegt vor dem Finale auf Platz 5. Sie verteidigte auf der 8. Etappe das weiße Trikot als beste Nachwuchsfahrerin. Das Wetter in Deutschland, in der Nacht lockere Wolken oder klar, die Tiefstwerte 19 bis 9 Grad. Am Tag meist Sonne und nur vereinzelt Wolken. Am Nachmittag sind im Süden Lokalschauer und Gewitter möglich. Es wird maximal 35 Grad warm. 1:03 Uhr.
3: Hier ist die junge Nacht. Wir checken die Straßen und los geht's mit der A2 Dortmund Richtung Braunschweig. Zwischen Dreieck Hannover West und Hannover Lahe bis Montag 5 Uhr circa wegen Bauarbeiten gesperrt. Die A3 Köln Richtung Oberhausen ist zwischen Kreuz Breitscheid und Kreuz Kaiserberg wegen Bauarbeiten bis Montag früh gesperrt. Die A42 Dortmund Richtung Kamp-Lindfort ist zwischen Herne-Börnig und Horsthausen wegen Bergungsarbeiten gesperrt. Die A45 Gießen Richtung Hagen ist zwischen Dillenburg und Heiger-Burbach bis Montag früh gesperrt. Da wird eine Brücke geprüft. Die A73 Feucht-Nürnberg ist zwischen Feucht- und Nürnberg-Münchner Straße wegen einer Nachtbaustelle bis ca. 8 Uhr in beide Richtungen dicht. Umleitung ist da eingerichtet. Die A96 München Richtung Lindau ist in Höhe Memmingen-Nord wegen Brückenarbeiten bis ca. 5:30 gesperrt. Und die B36 haben wir auch noch Mannheim-Karlsruhe-Mannheim. Der Fahrlacht-Tunnel ist es da, der wegen Wartungsarbeiten gesperrt ist und zwar in beide Richtungen. Kommt gut durch!
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3: Kerstin Breuer hier. Lass mal durchzählen, wer alles am Start ist. 1,

Augen blinken. Hier ist die Junge nach der ARD. Und was möchtet ihr auf keinen Fall geschenkt bekommen? Also Dinge, ich meine jetzt wirklich Dinge, bei denen man eigentlich denken könnte, hä, ist doch voll nett so, was hat die denn jetzt? Beispiel, ich persönlich finde Deko und Fotos schwierig, weil Fotos, ich mag Fotos so auf dem Handy, auf Insta und so, aber in meiner Wohnung, ich fühle mich beobachtet. Also wenn zu viele Fotos hängen, ich fühle mich angestarrt. Und Deko, krasse Geschmackssache auch. Also sind so Sachen, da bin ich so, nee, schenkt mir das mal nicht lieber. Auch wenn es eigentlich schön ist. Und wir haben auf dem Insta-Kanal von Fritz mal Sachen gesammelt, die man nicht geschenkt bekommen will. Zum Beispiel auch sowas wie Frühstück im Bett. Das klingt zwar erstmal sweet, ist aber semi-gemütlich, sind wir mal ehrlich, oder? Und die scheiß Krümel, die bleiben einfach für immer. Oder auch sowas wie eine Orchidee. Blumen und Pflanzen, cool. Aber Orchidee, Leute, ey, das ist eher so Generation unserer Eltern, oder? Naja, Problem ist nur, man traut sich ja nie was zu sagen. Und dann riskiert man aber damit, dass man das Geschenk wiederbekommt. Aber hier, heute Nacht dürft ihr da ganz ehrlich sein. Schickt mal eine Sprachnachricht an 0221 56789 111 und haut raus, was ihr auf gar keinen Fall geschenkt bekommen wollt, obwohl es eigentlich nett ist. Und wieso natürlich? Ich sag's auch keinem.

Kennedy. Power over me. 1.21 Uhr, hier ist die junge Nacht und mal so auf dem Bötchen über den See schippern, ne? Mit den Friends. Frei haben, Sonne knallt, gute Drinks, bisschen Mucke, zwischendurch in den See hüpfen. Boah, bei dem Wetter aktuell bestes Leben, oder? Wenn man nicht wie ich sofort seekrank wird, das ist dann wiederum ein bisschen problematisch. 01099 haben das scheinbar nicht. Die haben das nämlich für ihr Video gemacht zum neuen Song Peep Toe. Und der, ich schwör's euch Leute, der vibet ganz genauso, wie ihr euch so einen Sonntagnachmittag auf dem See vorstellt. Falls ihr heute noch nichts vorhabt am Nachmittag, go. Hier ist die junge Nacht.

0: Hier ist die junge Nacht. Wir checken die Straßen und los geht's mit der A2 Dortmund Richtung Braunschweig. Ist zwischen Dreieck Hannover West und Hannover Lahe bis Montag ca. 5 Uhr wegen Bauarbeiten gesperrt. Die A3 Köln Richtung Oberhausen ist zwischen Kreuz Breitscheid und Kreuz Kaiserberg wegen Bauarbeiten bis Montag früh gesperrt. A45 Gießen Richtung Hagen. Da ist es zwischen Dillenburg und Haiger-Burbach bis Montag früh gesperrt. Da wird eine Brücke geprüft. Außerdem A73 Feucht-Nürnberg ist zwischen Feucht- und Nürnberg-Münchner Straße wegen einer Nachbaustelle bis ca. 8 Uhr in beide Richtungen dicht. Da gibt es eine Umleitung. Die A96 München Richtung Lindau ist in Höhe Memmingen-Nord wegen Brückenarbeiten bis 5:30 gesperrt. Und die B36 haben wir auch noch, Karlsruhe-Mannheim. Der Fahrlachttunnel ist wegen Wartungsarbeiten in beide Richtungen dicht. Kommt gut und sicher an.
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0: Moin, Kerstin Breuer hier. Und es gibt so Geschenke, haben wir eben kurz drüber gesprochen. Die sind eigentlich schön, aber man will sie wirklich nicht haben. Und Kathleen aus Datteln hat geschrieben, so ein gestrickter Pullover von Oma. Man könnte denken, ist eine schöne Sache, aber sie möchte den jetzt wirklich nicht mehr bekommen. Was ist bei euch? Was sind so Geschenke, die euch keiner mehr schenken soll? Ihr sagt es nur nie. Hier dürft ihr das heute Nacht einfach mal offenbaren, weil sonst kriegt ihr sie ja immer wieder. Ist ja scheiße. 0221 567 89 111.

0: Leute, ist irgendjemand hier, der oder die diese Woche eine Ausbildung angefangen hat? Hier ist die junge Nacht und falls das so ist, ich würde voll gern wissen, wie es war und welche Ausbildung. So, ich habe letztens irgendwie nochmal so drüber nachgedacht, wenn ich jetzt nicht hier sitzen würde und so und nochmal neu anfangen würde, was wäre es für eine Ausbildung? Diese Woche auf jeden Fall richtig wichtiger Start in so einen ganz neuen Lebensabschnitt für ganz, ganz viele. Und 0221 567 89 111 ist die Nummer, falls ihr uns davon erzählen wollt.
1: Wir wollen wirklich den Azubi so ausbilden, dass wir im besten Fall nach 3 Jahren sagen können, wir haben einen super neuen Gesellen bei uns im Team.
2: Das ist ein ganz besonderer Montag für viele, weil heute der erste Tag der Ausbildung ist.
3: Hat mir uns sehr gefallen, viele Einblicke bekommen und bin dann noch gespannt, was da noch kommt.
4: Der Handwerksverband sagt, es gab in der Branche zuletzt so viele neue Azubis in Deutschland wie seit fast 10 Jahren nicht.
5: Wie war denn jetzt so das erste Wochenende Arbeit in den Knochen? Wie war's?
6: Ja, ein bisschen anstrengend, aber man gewöhnt sich dran.
7: In einigen Betrieben gibt's noch freie Plätze, zum Beispiel im Handwerk und der Verwaltung. Manche Ausbildungen beginnen auch erst im September.
8: Wenn du noch mal eine Ausbildung machen könntest, welche wär's?
9: Verrate ich erst nicht später.
8: Weil du keine weißt.
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1: Zeit ist das schönste Geschenk, was man einem anderen Menschen machen kann, oder? Also ich finde es viel besser als irgendwas Gekauftes. Und meine Geschwister und ich haben deshalb unserem Papa, der das nämlich absolut genauso sieht, eine Bootstour geschenkt zum letzten Geburtstag. Über den Ruhrsee in der Eifel, weil der hat sich halt so einen entspannten Ausflug gewünscht mit allen drei Kindern. Und ich sag mal so, Bootstour über den Ruhrsee für meinen Papa genau das absolut Richtige. Und ich dachte ehrlicherweise erstmal so, boah, das ist ja so lame, Alter. Mir ist total langweilig und ehrlich gesagt auch mir viel zu erwachsen an dieser Stelle. Und als ich dann da so im Auto, am Donnerstag war das, aus Köln dahin gedüst bin, lief gerade Satisfy von Calvin Harris und Jazzy. Und ich dachte so, es ist verrückt, weil obwohl dieser Song so nach Großstadtfestival und Club klingt, vibet der gerade voll, während ich mit Fenster runter komplett an Kuhwiesen und Feldern durch diese gottlosen Serpentinen zum Ruhrsee runterfahre. Deshalb, manchmal habe ich mir dann gedacht, ist es vielleicht doch einfach eine Frage vom Mindset. Einmal, ob so ein Song irgendwo

Die junge Nacht ist hier, 1.51 Uhr. Und kennt ihr diese Stimmen, die man hört? Und sie knallen einem sofort komplett in die Seele und man hat einfach überall Gänsehaut. Genau das hatte ich mit JBS dieses Jahr auf dem Hurricane Festival. Hör dir jetzt hier mit Millennium Kid nämlich, das ist vielleicht.

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1: Um 2 Uhr mit Klaus Reginek. Im Fall der Sprengstoffdrohne am Leipziger Flughafen gibt es laut US-Medien eine Verbindung zu Russland. Das berichten übereinstimmend das Wall Street Journal und der Nachrichtensender CNN. Aus der Nachrichtenredaktion dazu Sven Weingartner.
2: Das Wall Street Journal beruft sich dabei auf US-amerikanische Beamte, die Geheimdienstberichte gelesen haben. Der Sender CNN zitiert einen Verteidigungsbeamten damit, die USA seien zu dem Schluss gekommen, dass die Drohne von einem russischen Geheimdienst sei. Bundesinnenminister Alexander Dobrindt sprach von einem hybriden Angriff fremder Mächte. Russland selbst wies jegliche Verantwortung zurück. Am Flughafen Leipzig war diese Woche in der Nähe ukrainischer Transportflugzeuge eine Drohne entdeckt worden. Sie war mit Sprengstoff und Zünder bestückt. Ein Mitarbeiter brachte sie zum Absturz.
1: Das Bundesinnenministerium plant offenbar Änderungen beim Personalausweis. Künftig könnte darauf die Adresse entfallen, schreibt die Rheinische Post. Die muss bisher bei Umzügen mit einem Aufkleber aktualisiert werden.